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2: Die Gruppe Arco Iris mit Sebastiana.

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2: Lucky Strikes Back mit Wir sind, wie wir sind.

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1: Das Sophie Hassfurter, August Büyük Berber Duo mit Hello Erik.

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1: Die Ostbeatband mit Dielem Dielem.

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2: Audio Dope mit Me With Hooves On.
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0: In dieser Sendung hört ihr eine Geschichte aus dem Buch Matcha-Tee am Montag von der Autorin Michiko Aoyama. Erschienen ist das Buch im Rowohlt Verlag. Das Hörbuch ist im Argon Verlag erschienen. Vielen Dank für das Überlassen der Rechte. Die eingebildete Gottesanbeterin. Eine Geschichte aus dem Buch Matcha-Tee am Montag von Michiko Aoyama. Erschienen im Rowohlt Verlag. Das Hörbuch ist im Argon Verlag erschienen. Vielen Dank für das Überlassen der Rechte. Die eingebildete Gottesanbeterin. Ich wusste, dass ich nach der Schule direkt nach Hause gehen sollte, aber diesmal lohnte sich der Umweg. Als wir am Schrein vorbeiliefen, glaubte ich meinen Augen nicht zu trauen. Direkt hinter dem Zaun hockte eine gigantische Gottesanbeterin. Ich hatte schon mal recht große Exemplare beim sommerlichen Feuerwerk am Sumidagawa gesehen, aber diese hier übertraf alle anderen. Jetzt, Anfang November, bekam man eigentlich kaum noch Insekten zu Gesicht und schon gar nicht solch ein riesiges Geschöpf. Yu rannte johlend die niedrigen Steinstufen hinauf. Ich folgte ihm, genauso aufgeregt. »Lasst sie doch einfach in Ruhe«, versuchte uns Ruru zurückzuhalten. Aber sie kam trotzdem hinter uns her. Wir drei waren schon seit dem Kindergarten befreundet. Am Zaun wuchs Rhododendron und ich meinte, auf einem der Zweige eben noch die riesige Gottesanbeterin gesehen zu haben. Mit forschenden Blicken suchten wir die Büsche ab, konnten aber weder ihr schillerndes Augenpaar noch ihre dornenbewehrten Fangarme entdecken. »Wo ist sie nur hin? Takun, du hast sie doch auch gesehen, oder?« fragte Yu. Er beugte sich hinunter und rüttelte an den Zweigen. Ich kniff die Augen zusammen und spähte angestrengt auf die Stelle. Dieses prächtige grüne Geschöpf war aber wie von Zauberhand verschwunden. Ruru ließ den Blick umherschweifen und verkündete dann stolz: »Am Samstag war ich hier im Kimono zu meiner Shichiko-San-Feier.« Ich erinnerte mich daran, wie ich mit 5 Jahren mit meinem Vater und meiner Mutter zu meinem Kinderfest in diesen Schrein gekommen war. Bei uns feierten Jungen Shichigo-san mit 3 und mit 5 Jahren. Ich trug einen Hakama, eine Art Rockhose. Und zufällig war ich bei dem Fest Yu begegnet, der genauso gekleidet war wie ich. Unsere Mütter hatten mit ihren Smartphones viele Fotos von uns geschossen. Sie kriegten sich gar nicht mehr ein. So schick fanden sie uns. »Sag mal, feiern Mädchen Shichigo-san noch einmal nach dem Kindergarten?« fragte ich Ruru. »Ja, wir feiern es auch doppelt, mit 3 und mit 7 Jahren. Ich habe einen wunderschönen roten Kimono getragen und meine Haare hochgesteckt. Dafür habe ich sie extra lang wachsen lassen.« Ich wollte Ruru gerade fragen, was sie damit meinte. Haare hochstecken. Aber Yu schaltete sich dazwischen. »Das war eine grüne Fangheuschrecke, oder?« Ich schüttelte den Kopf. »Nein, es war ganz sicher eine japanische Riesenmantis.« Yu verzog das Gesicht, als sei er mit meiner Antwort nicht einverstanden, und suchte erneut die Rhododendronbüsche ab. Ruru schien sich inzwischen zu langweilen. Sie schaute sich erneut um, bis ihr Blick auf meinen Schulranzen fiel. »Takun, dein Essensbeutel ist ja süß!« Sie zeigte auf das Extratäschchen, das seitlich an meinem Ranzen hing. Darin befanden sich eine Serviette als Unterlage sowie ein kleines Handtuch zum Mundabwischen. Alle in meiner Klasse hatten einen solchen Beutel, in dem jeder seine persönlichen Mitbringsel verstaute. Letzte Woche hatte ich einen neuen bekommen, weil ich aus Versehen den alten mit Traubensaft bekleckert hatte und der Fleck nicht mehr rausging. Der neue war hellblau, mit einem Sticker von meinem Lieblingsflugzeug. Daneben war ein Kondensstreifen aus weißem Garn gestickt. Ich fand den Beutel toll. Ja, Hanei-san hat ihn für mich genäht. Meine Mutter ging täglich zur Arbeit, während mein Vater zu Hause Bilder malte. Seit meiner Geburt hatte er die Aufgabe übernommen, sich um die Mahlzeiten sowie die Wäsche zu kümmern und den Haushalt zu erledigen. Doch seit einem Jahr war mein Vater häufiger auf irgendwelchen Dienstreisen unterwegs. Seine Bilder wurden in Städten ausgestellt, die weit entfernt lagen. Viele Menschen besuchten seine Ausstellungen. Ich konnte kein Englisch, hatte mir jedoch gemerkt, dass er auf seine Bilder unten am Rand in westlichen Buchstaben Terua schrieb, der Vorname meines Vaters. Seine Gemälde waren sehr gefragt. Daher war er oft auf Reisen und traf sich mit Fachleuten aus der Kunstbranche oder hielt Vorträge. Inzwischen gab es mehr Tage, an denen er nicht zu Hause war. Deshalb kam Hani zu uns. Wenn meine Eltern beschäftigt waren, aß und spielte sie mit mir oder half mir bei den Hausaufgaben. Sie konnte gut basteln und nähen. Von ihr hatte ich den Beutel. Als sie ihn mir schenkte, sagte sie, ich hatte noch ein bisschen Stoff übrig. Hani-san? Fragte Ruru jetzt. Ach, du meinst die Frau, die dich manchmal zum Schwimmunterricht bringt? Ja. Seit meiner Einschulung ging ich regelmäßig zum Schwimmtraining und manchmal begleitete mich Hanei dorthin. Ruru war auch in der Schwimmschule, also hatte sie Hanei sicher schon einige Male gesehen, aber bisher noch nicht mit ihr geredet, sondern nur Hallo gesagt. Hanei war älter als meine Mutter, aber viel jünger als meine Großmutter. Ich erinnerte mich daran, dass sie einmal gesagt hatte, ich habe auch einen Sohn in der Oberschule. Wer ist Hanei-san eigentlich? Fragte Ruru. Gehört sie zu eurer Familie? Sie stellte wie immer neugierige Fragen. Ich wusste nicht genau, was ich antworten sollte und geriet ins Grübeln. War sie meine Babysitterin? Ich glaube, mein Vater hatte sie anfangs so bezeichnet, aber inzwischen nannten wir sie alle einfach nur Hanei-san. Für mich war Hani eben Hani. Nein, erwiderte ich zögerlich, sie ist nicht verwandt mit uns, aber wenn sie nicht zur Familie gehört, wieso umarmt sie dich dann? Umarmen? Zuerst verstand ich nicht, worauf sie anspielte, aber dann fiel es mir ein. Sie sprach über den Schwimmunterricht letzte Woche. Ich mochte das Schwimmen, war aber nicht besonders gut darin. Vor allem hatte ich große Schwierigkeiten mit der Atmung beim Kraulen. Deshalb hatte ich unermüdlich trainiert, bis es mir letzte Woche endlich gelang, die 25-Meter-Bahn zu durchkraulen. Ich war total glücklich gewesen. Als das Training vorbei war und ich mich umgezogen hatte, kam Hanei-san plötzlich angerannt und drückte mich fest an sich. »Bravo, Takun«, rief sie, »du hast es geschafft!« Sie strahlte übers ganze Gesicht und gleichzeitig liefen mir Tränen über die Wangen. Hane hatte mich die ganze Zeit durch die Glasscheibe des Zuschauerraums beobachtet. Am Abend erzählte sie meiner Mutter, die an diesem Tag früher als mein Vater nach Hause kam, begeistert und mit wilden Gesten, wie ich geschwommen war. Dabei lächelte sie die ganze Zeit, während ihr erneut die Augen feucht wurden. Nun fing auch meine Mutter an zu weinen. Es war mir ein bisschen peinlich, aber eigentlich freute ich mich darüber. Es stimmte. Hanei gehörte weder zur Familie noch zur weiteren Verwandtschaft. Nach dem Tee mit meiner Mutter ging sie immer zu sich nach Hause. Ich wusste nicht genau, ob Ruru das mit Umarmen meinte. Ich kannte Hanei seit meiner Vorschulzeit und habe mich nie darüber gewundert, dass sie mich manchmal in den Arm nahm oder sich zu mir auf den Futon legte, wenn ich krank war. Doch als ich jetzt Rurus neugierigen Gesichtsausdruck sah, fühlte ich mich plötzlich unwohl. War das etwa ungewöhnlich? Ich konnte nichts darauf erwidern und schaute weg. In diesem Moment hörten wir schlurfende Schritte näher kommen. Ein älterer Mann in einem blauen Kimono-ähnlichen Gewand kam auf uns zu. Er hielt einen Bambusbesen in der Hand. »Oh, der Oberpriester!« rief Yu und rannte zu ihm. Yu hatte mir erzählt, dass er oft mit seiner Mutter zu diesem Schrein kam. Ich erinnerte mich, den Mann beim Shichigo-San-Fest und beim Neujahrsbesuch gesehen zu haben. Er schenkte uns ein freundliches Lächeln.
1: »Oh, habt ihr etwas in den Rhododendron-Büschen entdeckt?«
0: »Ja, eine riesige Gottesanbeterin.«
1: »Ach wirklich? Ach wirklich? Komisch, jetzt noch im November.«
0: Ruru zuckte mit den Schultern. »Vielleicht haben wir uns auch verguckt«, sagte ich schnell. »Wir haben überall gesucht, aber sie ist verschwunden.« »Nein, nein, das war ganz bestimmt eine«, ereiferte sich Yu. »Ich habe sie mit eigenen Augen gesehen.« Schmollend wühlte er sich durch das Dickicht des Rhododendrons. »Ha«, rief er plötzlich. »Hast du sie gefunden?« Ich reckte den Hals, um zu sehen, was er entdeckt hatte. »Nein, die Gottesanbeterin ist nicht da, aber schaut mal.« Yus Zeigefinger wies auf einen hellbraunen Klumpen, der an einem Zweig klebte. Es waren die Eier einer Gottesanbeterin.
1: »Hat eure Gottesanbeterin die eben abgelegt?« fragte der Oberpriester.
0: Jetzt riss auch Ruru erstaunt die Augen auf. Aber Yu-U schüttelte den Kopf und antwortete mit ernster Miene, ohne seinen Blick von den Eiern abzuwenden. »Nein, die hier dürften schon älter sein. Sie sind hart und trocken. Frisch gelegte Eier müssten viel weicher sein.« »Dann ist die Mutter vielleicht zurückgekommen, weil sie nach den Eiern schauen wollte?« Ruru fasste sich besorgt an die Wangen. Yu-U dagegen neigte zweifelnd den Kopf. »Hm, wer weiß. Normalerweise verschwinden die Gottesanbeterinnen, sobald sie ihre Eier gelegt haben.« »Echt? Aber wer kümmert sich denn dann um die Kleinen?« fragte Ruru. Sie klang erschrocken. Wir drei schauten uns an und schwiegen. Wenn die Kleinen aus den Eiern schlüpften, hatten die Eltern also ihren Nachwuchs längst im Stich gelassen. Plötzlich wurde mir ganz traurig zumute. Der Oberpriester hockte sich neben uns und sprach ruhig und in sanftem Ton zu uns. »Alle kümmern sich um die Kleinen.« Sein freundliches Gesicht befand sich nun auf Augenhöhe zu uns. Ruru hakte sofort nach. »Wer ist alle?« Der Mann lächelte geheimnisvoll.
1: »Nun ja, mit alle meine ich wirklich alle.«
0: Ich dachte angestrengt nach. Wer kümmerte sich denn nun um den Nachwuchs? Der Oberpriester sprach weiter mit Bedacht, als würde er jedes seiner Worte einzeln abwägen.
1: »Nun, das ist bei den jungen Gottesanbeterinnen das gleiche wie beim Rhododendron und bei euch. Alle Lebewesen auf der Welt wachsen nicht nur durch ihre Eltern heran, sondern werden von allen großgezogen. Nun, das ist bei den jungen Gottesanbeterinnen das gleiche wie beim Rhododendron und bei euch. Alle Lebewesen auf der Welt wachsen nicht nur durch ihre Eltern heran, sondern werden von allen großgezogen.« Er hob den Blick zum Himmel. In meinem Herzen regte sich etwas, eine Art Kibbeln. Ich schaute mich um. Die Sonne, die Wolken, der Wind, die Bäume, die Gräser, die Blumen, die Vögel, die Insekten.
2: »Auch ich werde weiterhin aufgezogen, von allen, und ihr gehört selbstverständlich dazu.«
0: Yu-U schaute ihn mit großen Augen an. »Ich helfe Ihnen dabei, groß zu werden?«
1: »Ja, genau.«
0: »Hm, das verstehe ich nicht so ganz.« Yu-U kratzte sich ratlos am Kopf. Der Oberpriester erhob sich und lachte, bis er am ganzen Körper bebte. Seine Worte klangen sehr rätselhaft, aber irgendwie, auch wenn ich deren Sinn nicht ganz verstand, hatte ich eine Ahnung davon, was er sagen wollte. Manchmal verspürte ich ein ähnliches Gefühl in meinem Herzen. Seit Hane bei uns war, konnte mein Vater sich mehr auf seine Malerei konzentrieren und war viel ausgeglichener, und meine Mutter, die oft erschöpft von der Arbeit heimkehrte, entspannte sich gleich, sobald sie mit Hane sprach. Und das machte wiederum mich froh. Deshalb fand ich es auch nicht sonderbar, dass Hane mich in den Arm nahm und dass ich mich darüber freute. Ich holte tief Luft und ließ meinen Blick noch einmal umherschweifen. Alles, was mir half, zu wachsen. Die Sonne, die Wolken, der Wind. Die Bäume, die Gräser, die Blumen, die Vögel, die Insekten. Mein Vater, meine Mutter. Hane, Opa, Oma. Yu, Ruru, der Oberpriester, meine Lehrer und Lehrerinnen, meine Klassenkameraden, mein Schwimmtrainer, so viele, unzählige, sogar die rätselhafte Gottesanbeterin, die mich hierher gelockt hatte. Alle, alle.

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Schön, dass ihr beim Radiokäppchen gelandet seid. Die zweite Geschichte ist ein rumänisches Märchen und es handelt von einem Mann auf der Suche nach der Unsterblichkeit. Viel Vergnügen. Die Stimme des Todes. Es war einmal ein Mann, der betete jeden Tag zum lieben Gott, damit der ihm viele Reichtümer geben sollte. Eines Tages hatte Gott ein Nachsehen und er hörte ihn. Als der Mann aber endlich reich war, wünschte er sich nichts sehnlicher, als niemals sterben zu müssen, denn er war zu geizig, um seine Schätze auf der Welt zurückzulassen. Darum beschloss er, so lange von Ort zu ziehen, bis er ein Land gefunden hat, in dem die Leute nicht sterben müssen. Er erzählte seiner Frau von seinem Plan, packte ein, was er nötig hatte und brach auf. Wo immer er hinkam, fragte er, ob die Leute dort auch sterben müssen, und immer sagten sie ja, und sofort zog er weiter, bis er schließlich in ein Land kam, wo niemand wusste, was sterben heißt. »Ja, aber wenn nie jemand bei euch stirbt, dann gibt es doch bestimmt unendlich viele Menschen bei euch«, fragte er aufgeregt nach. »Nein«, sagte man ihm, »denn ab und zu kommt einer und ruft, und wer ihm folgt, der kehrt nie mehr zurück.« »Aha«, sagte der Mann und kratzte sich nachdenklich am Kopf. »Und sehen die Leute den, der sie da ruft?« »Wieso sollten sie ihn denn nicht sehen?« antwortete man ihm erstaunt. Der Mann schüttelte den Kopf und konnte sich nicht genug über die Leute und ihre Dummheit wundern. »Warum folgten sie dem, der sie ruft, wenn sie doch wussten, dass sie dort bleiben mussten, wo er sie hinbrachte?« Am nächsten Tag kehrte der Mann nach Hause zurück, holte seine Frau und die Kinder und sein ganzes Geld und Gut und brachte sie in das Land, wo man nicht sterben musste, wo nur ab und zu jemand rief, damit man ihm irgendwohin folgte. Nachdem sie ihr neues Haus bezogen hatten und alle Angelegenheiten in Ordnung gebracht waren, sprach er mit seiner Familie über diese Sache und legte ihnen dringend ans Herz, niemals und unter keinen Umständen irgendjemandem zu folgen, der nach ihnen rief. Sie versprachen es und schworen es hoch und heilig, und von da an lebten sie alle gut und ohne Sorgen. Eines Tages saßen sie alle vergnügt um den Tisch herum. Da rief die Frau plötzlich, »Ich komm schon, ich komm schon«, sprang auf und suchte ihre Pelzjacke. Der Mann erschrak und griff nach ihrer Hand, um sie festzuhalten, und schimpfte mit ihr, »So befolgst du also meinen Rat? Geh nicht, sag ich dir, oder du stirbst.« Die Frau sah ihn ganz fremd an. »Aber hörst du denn nicht, wie er mich ruft? Ich gehe nur, um zu sehen, was er von mir will. Ich komme sofort wieder.« Sie schlug um sich und versuchte, sich von ihrem Mann loszumachen. Der Mann gab nicht nach und hielt sie mit aller Gewalt fest. Den Kindern befahl er, Türen und Fenster zu verschließen. Als die Frau dessen gewahr wurde, war sie plötzlich ganz ruhig und sagte, »Lass nur, lieber Mann, ich bin zur Vernunft gekommen und ich will nicht mehr gehen.« Da ließ der Mann sie los, weil er glaubte, sie sei klug geworden. Aber kaum war sie frei, stürzte die Frau auf die nächste Tür zu, öffnete sie und lief davon. Der Mann, immer hinter ihr her, hielt sie an der Jacke fest und rief ein ums andere, sie solle doch bleiben, denn wenn sie der Stimme folge, würde sie nie zurückkehren. Doch die Frau hörte nicht auf ihn. Sie warf plötzlich die Arme zurück, sodass sie aus der Pelzjacke glitt, die der Mann verdutzt in den Händen behielt. Da konnte er nichts mehr tun, als ihr nachsehen, wie sie forteilte und dabei immerzu rief, »Ich komm schon, ich komm schon!« »Wenn du unbedingt Lust hast zu sterben, so geh in Gottes Namen«, sagte er vor sich hin. »Ich hab dich immer davor gewarnt, jemandem zu folgen, wenn er dich ruft.« Wieder vergingen einige Jahre, ohne dass der Friede in seinem Haus gestört wurde. Aber einmal, als er sich beim Barbier den Bart schaben ließ, und der Laden gerade voller Leute war, da begann er plötzlich ganz laut zu rufen, »Ich komme nicht, hörst du? Ich komme nicht!« Alle waren ganz starr vor Schreck, als er die Fäuste erhob, zur Tür sich wand und schrie, »Und merk dir's bis in alle Ewigkeit, dass ich nicht komme! Fort mit dir, fort!« Eine Weile später fing er von neuem an zu schreien, »Nein, nein und nochmals nein, ich komme nicht!« »Geh endlich fort, oder du wirst sehen, dass ich kein Härchen an dir ungekrümmt lasse.« Und als ob jemand vor der Tür stünde und immer weiter seinen Namen riefe, erboste er sich,
sprang plötzlich auf, riss dem Barbier das Rasiermesser aus der Hand und lief schimpfend und schreiend dem nach, der da nach ihm rief, den aber außer ihm selbst niemand sehen konnte. Der Barbier, der Angst um sein Rasiermesser hatte, lief hinter ihm drein, um es zurückzuholen. Sie waren schon aus der Stadt, da stürzte der Mann plötzlich in einen Abgrund, aus dem er nicht mehr zum Vorschein kam. So war er, ganz ohne sich dessen bewusst zu sein, doch dem gefolgt, der nach ihm gerufen hatte. Der Barbier, der ohne sein Rasiermesser wieder umkehren musste, erzählte, als er in die Stadt kam, allen, was er gesehen hatte. Da glaubten die Leute, die bis dahin nicht gewusst hatten, wohin die gegangen waren, die von der Stimme gerufen wurden, dass wohl alle anderen auch in jenen Abgrund geraten seien. Als sich aber eine große Gruppe von Menschen nach der Unglücksstätte aufmachte, um den Abgrund zu sehen, der so unersättlich war, dass er alle Leute verschlang und doch nie genug hatte, fanden sie nichts als eine große, weite Ebene. Von einem Abgrund war nichts mehr zu sehen. Und von da an begannen die Leute in dieser Gegend genauso zu sterben wie alle in der übrigen Welt.

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0: MSMC und Casio Ton mit Kämpfen fürs Glück.

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5: So, ein herzliches Servus zu einem weiteren ausgewählten Sportshow mit Lokalsport aus Salzburg für Salzburg auf der Radiofabrik. Wie jedes Jahr startet auch die neue Fußballsaison traditionell mit den Cup-Spielen und die erste Runde des ÖFB-Cups wurde unter anderem auch von den Salzburger Fußballbullen gegen Oberwart absolviert. Wie dieses Spiel ausgegangen ist, das erfahrt ihr ebenso wie die Ergebnisse aus der ersten Runde des SEV-Landescups, der ebenfalls am vergangenen Wochenende über den Rasen ging. So viel kann ich verraten, es gab einige zum Teil sehr deutliche Ergebnisse und wir starten musikalisch mit dem ersten Lied Nella Martinetti und Bella Musica am Mikrofon begrüßt euch euer Sportreporter Markus Dorn.

Das war das Captain Hollywood Project mit Profentin, oder wie wir schon auf die Eis ist, 11:07. Ihr hört die Sportschau mit Lokalsport aus Salzburg für Salzburg. Wie eingangs erwähnt, beginnen wir mit dem ÖFB Cup. Und da gibt es von den Salzburger Fußballbullen Erfreuliches zu vermelden. Gestern einen 7:1 Auswärtserfolg gegen Oberwart. Und auch wenn es nur unter Anführungszeichen ein Regionalliga ist, war, so ist doch zu sagen, dass auch solche Spiele gewonnen werden müssen und somit ein optimaler Start in die neue Saison geglückt ist. Wir hoffen natürlich, dass es so weitergeht und ob das der Fall ist, das erfahren wir am kommenden Samstag, den 1. August, wo sich die Salzburg Fußballbullen in der Red Bull Arena auf dem Mannschaft des TSV Hartberg treffen. Naja, wird etwas schwieriger werden, aber wir drücken natürlich die Daumen. Wie es ausgegangen ist, darüber halte ich euch selbstverständlich auf den Laufenden. Und wir kommen als nächstes zu David Hasselhoff und seinem Limbo Dance.

Ja, nach der Fußball-WM ist natürlich wieder ein normaler Liga-Alltag angesagt und traditionell beginnt jede Fußballsaison mit den ersten Runden der Cups. Wir haben hier vom Ergebnis 7:1 für die Salzburger Fußballpolen im Rahmen des ÖFB-Cups gegen Oberhofen bereits berichtet, kommen jetzt weiter in den Salzburger Landescup mit den Salzburger Amateurmannschaften. Auch da wurde die komplette erste Runde absolviert und zwar verlor die SG Oberhofen-Pöndorf gegen Koppeln mit 0:3 und TSV Bleinfeld musste sich gegen Sitzner mit 3:5 im Elfmeterschießen geschlagen geben. Knapper verlief das Spiel zwischen USK Elspeten und SK Strobl, Endstand 0:1 und der UFC St. Martin bei Lofer unterliegt dem SC Lürgang mit 2:4. Die weiteren Ergebnisse: SG Bärwang Michael Bäuern St. Koloman 1:5, der SC Salzburg City verliert gegen Köstenhof mit 0:5 und der USV Schäfer verliert gegen Straßwalchen mit 0:11. Einen Heimsieg gab es beim Spiel Fuschl gegen Talgau, Endstand 4:0 und der USK Raure setzte sich im Elfmeterschießen durch, Endstand 4:1 und am USK Hof gewann gegen Antrag mit 2:1 und Radstadt verlor gegen Schwarzach mit 0:11. Auch Alpha Salzburg war in der ersten Runde des Cups im Einsatz und musste sich Hendorf mit 2:3 geschlagen geben. Maishofen besiegt Marian mit 4:2. Berndorf war gegen Birmus mit 2:0 erfolgreich und Flacher verwerfen. Dieses Spiel verlief ausgesprochen spannend mit 3:4 und der FC Altmark setzte sich gegen Eben mit 7:0 durch. Die weiteren Ergebnisse: Bischofshofen Maria Pfarr 8:0, Annaberg Lungitz Golling 0:7, Adnit gewinnt mit 4:2 gegen Abtenau und Salbach Hinterklemm verliert knapp gegen Lenzing mit 1:2. Deutlicher war das Ergebnis beim Spiel TSV Neumarkt gegen UFC Bad Vigaun, Endstand 9:0. Lent verliert gegen Dernten mit 2:3, Zederhaus gegen Dorfgastein gewinnt 3:2 und St. Georgen im Almsv 0:3. Natürlich war auch der USV Schledorf im Einsatz, verliert gegen Anif mit 2:3 und das Spiel USK Gneis gegen Elixhausen ging ins Elfmeterschießen, Endstand 1:2 für die Gäste aus Elixhausen. Wir schauen noch nach Piesendorf, da gewann der USC Piesendorf gegen Unken mit 3:0, Neukirchen am Großvenediger verliert gegen Stolbell mit 0:1 und der USC Feistenau verliert knapp gegen Eugendorf mit 1:2, Halmang FC Buch 0:3 und Leo Pemos gegen Bergheim 0:6 und der SV Concordia Hütte Tennig verliert mit 0:2 gegen St. Michael. Die SG ASKB aus Arnsburg SSK 1919 gegen Oberndorf mit 5:0 und der SC Wald Königsleiten musste sich gegen Bruck mit 0:5 geschlagen geben. Wir haben natürlich noch weitere Ergebnisse. St. Veit gegen Bad Hofgastein 1:5, St. Martin am Dennengebirge Tamsweg 8:2. Der FC Kaprun musste sich gegen den ST Mühlbach im Wenzgau mit 1:2 geschlagen geben und Bad Gastein verliert gegen den SV Mühlbach am Hochkönig mit 1:4. Heute gibt es noch 3 weitere Spiele in diesem Bewerb zu sehen. Um 16 Uhr das Spiel SG Hütter Vilsmus gegen SG Wagrain Kleinall und um 17 Uhr beginnen die Spiele UFC Goischer Salzburg gegen den ATSV Salzburg und USK Mur trifft ebenfalls um 17 Uhr auf den Mannschaft des USC Mautendorf in einem Nachbarschaftsderby. Wir machen gleich weiter mit dem nächsten Lied, Rosanna Rock, Che und Chaka Chaka.

Ja, an dieser Stelle habe ich natürlich noch eine interessante Info aus Salzburger Sicht, denn auch neben den Salzburger Fußballbullen waren auch die Mannschaften des SK Bischofshofen vertreten, 5:6 im Elfmeterschießen gewonnen und auch die SV Walskröde war im Derby gegen die Austria im Einsatz, Endstand 1:5 und der SK Seekirchen verliert gegen Graz mit 0:3, also eigentlich doch sehr, sehr deutliche Ergebnisse. Wir kommen in die Bundesliga und ich habe es ja schon erwähnt, am kommenden Samstag um 19.30 Uhr starten die Salzburger Fußballbullen gegen Hartberg in die neue Bundesliga-Saison und in der zweiten Liga sind mit dem FC Liefering und der Salzburger Austria gleich zwei Mannschaften vertreten und zwar haben beide Mannschaften Auswärtsspiele. Die Salzburger Fußballbullen FC Liefering am Freitag um 18.30 Uhr gegen den KSV und am Sonntag sind die Violetten im Einsatz und zwar um 10.30 Uhr gegen den FC Hertha Wels. Wie beide Spiele ausgegangen sind, darüber halte ich euch selbstverständlich auf dem Laufenden. Wir kommen wieder zur Meisterschaft in unserem Sendegebiet und da spielen die Mannschaften in der Regionalliga Nord heuer und da trifft im Bereich am kommenden Freitag um 18.30 Uhr der SV Krödig im Derby auf den TSV St. Johann und der SV Seekirchen ist auswärts ebenfalls am Freitag um 19 Uhr gegen Steyr im Einsatz. Der SV Walskröno spielt ebenfalls auswärts gegen Fortuna Bad Leonfelden Schenkenfelden und ein weiteres Derby gibt es auch in Kuchl zu sehen. SV Kuchl gegen FC Pinzgau Salfelden. Spielbeginn in Kuchl ist um 19.30 Uhr. Auch der UFC Hallein hat am Samstag ein Heimspiel und zwar UFC Hallein gegen Gurten und um 18 Uhr gibt es noch das Spiel Bad Schallerbach gegen Ried Amateure zu sehen. Wir drücken natürlich den Salzburger Mannschaften die Daumen für einen optimalen Ligastart und wir werden gleich weiter mit Paul Young und Love to the Common People.

gibt es dann das Spiel SV Pyrmus gegen USK Anif zu sehen um 17 Uhr. Straßwalchen gegen den ATSV Salzburg. Der SV Seekirchen Juniors trifft um 17 Uhr auf den UFV Talgau und ebenso um 17 Uhr beginnen die Spiele UFC Sitzenheim gegen den TSV Neumarkt und die 19 Uhr TSU Bramberg gegen den SC Golling. Wir drücken natürlich die Daumen, dass es mit einem fairen und sehr trefferreichen Spiel klappt, denn ich denke, das ist genau das, was Fußballfans sehen wollen. Bei uns geht es jetzt weiter mit dem nächsten Musiktitel, Ottawa und D.I.S.C.O.

Engelbert mit Radio Dancing. Wir schauen auf die Uhr, es ist 11.43 Uhr. Wir kommen noch zum Radsport, denn heute findet ja bei der Tour de France die letzte Etappe rund um den Champs-Élysées statt. Und auf jeden Fall kurz das Gesamtklassement. Es wird der Slowene Tadej Pogačar vor dem Belgier Remco Evenepoel und dem Mexikaner Isaac Del Toro. Und wie diese heutige Etappe ausgegangen ist, das erfahrt ihr natürlich morgen im Frühstücksradio. Wir machen jetzt gleich weiter mit dem nächsten Musiktitel, und zwar Real McCoy und Runaway.

Erotik mit Billetschweif, Wolf Billetschweif. Wir schauen auf die Uhr. Es ist 11 Uhr und mittlerweile 51 Minuten. Und mit diesem Lied sind wir auch schon fast am Ende dieser Ausgabe des Sportschau angelangt. Ich bedanke mich bei euch fürs Zuhören. Weist ihr noch darauf hin, dass es ab 12 Uhr mit Edith Schiller und ihrer Sonntagsmelodie weitergeht. Wenn ihr wollt, hören wir uns wieder morgen ab 6.06 Uhr mit dem Frühstücksanne. Ich wünsche euch allen noch einen schönen Sonntag. Macht es gut. Servus, bis zum nächsten Mal. Das sagt euer Sportreporter Markus Dorn.

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Wieder einmal heißen wir Sie herzlich willkommen, verehrte Hörerinnen und Hörer, liebe Freunde der schönen Melodien. Ganz besonders begrüßen wir heute natürlich all jene, die sich für das Genre der Operette begeistern. Es erwartet Sie wieder ein bunter Melodienreigen. Kompositionen aus der Zeit der klassischen Wiener Operette sind dabei, ebenso aber auch Spätwerke dieser Musikgattung. Die Herren Franz von Suppé, Robert Stolz, Paul Abraham und Franz Leher zeichnen für unser heutiges Musikprogramm verantwortlich, zu dem wir Ihnen gute Unterhaltung wünschen. Beginnen möchten wir jetzt gleich bei Erstgenanntem, jenem Franz von Suppé, der ja so gerne als Vater der Wiener Operette bezeichnet wird. In der Tat hatte der Komponist mit italienischen, belgischen und österreichischen Vorfahren die wienerische Antwort auf das, was der deutsch-französische Musiker Jacques Offenbach in Paris auf die Bühne brachte. Oft wird ja der 24. November 1860 als die Geburtsstunde der Wiener Operette angegeben. Denn an diesem Tag brachte Suppé ein kleines, einaktiges Werk mit dem Titel »Das Pensionat« heraus. Doch untätig war Franz von Suppé auch in den Jahren zuvor beileibe nicht. Bereits in den 1840er Jahren schrieb er Musik fürs Theater. Damals waren es ja noch einzelne Lieder, die in Singspiele und Volkspossen dann eingefügt wurden. In der Regel begannen diese Possen erst einmal mit einer großen Ouvertüre. Diese Ouvertüren sind dann genau auch jene Werke, die aus dem Schaffen des Franz von Suppé noch erhalten geblieben sind. Man denke da nur an das Lustspiel Dichter und Bauer oder auch an die Posse Ein Morgen, ein Mittag, ein Abend in Wien. Die Theaterstücke selbst sind längst in Vergessenheit geraten, nicht so aber die musikalischen Einleitungen. Das Orchester der Wiener Staatsoper hat da öfter als einmal nach Partituren von Suppés Ouvertüren gekramt und diese dann auch auf Platte aufgenommen. Ein Morgen, ein Mittag, ein Abend in Wien. Die Ouvertüre zu diesem Lustspiel wird uns das Orchester der Wiener Staatsoper nun auch gleich spielen.

0: Ein Morgen, ein Mittag, ein Abend in Wien. Das aus dem Jahr 1844 stammende Lustspiel in zwei Akten erlebte nur ganz wenige Aufführungen. Dies kann man von der musikalischen Einleitung zu diesem Werk allerdings nicht gerade behaupten. Denn die Ouvertüre des Franz von Suppé zählt auch heute noch zu den Standardwerken der Wiener Musik. Was die Entstehungszeit betrifft, machen wir jetzt einen riesengroßen Sprung. So groß, dass er wohl größer nicht sein könnte. Denn als Franz von Suppé die gerade gespielte Ouvertüre schrieb, war das Genre der Operette noch nicht einmal richtig geboren. Und als nun die folgende Melodie erklang, war die große Zeit der Operette schon wieder längst vorbei. Das heißt, man spielte die alten Werke natürlich immer noch, allerdings wurden kaum mehr neue geschrieben. Robert Stolz war da wohl der letzte Vertreter, der die Tradition der Wiener Operette auch im Zeitalter von Musical, Rock'n'Roll und Popmusik noch hochhielt. So komponierte er Anfang der 60er Jahre noch eines seiner letzten Bühnenwerke. Dieses Stück trägt den Titel »Die Trauminsel« und ist keine typisch wienerische Operette, denn der Schauplatz ist ein kleines Fischerdorf im fernen Mexiko. Die Uraufführung der Trauminsel fand auch tatsächlich auf einer Insel statt, auf einer recht kleinen allerdings. Denn die Bühne der Bregenzer Festspiele ist ja von Wasser umgeben und dort erklangen im Juli 1962 zum ersten Mal die Melodien des damals schon relativ betagten Komponisten Robert Stolz. Er war zu dieser Zeit immerhin schon 82 Jahre alt. Zur Uraufführungsbesetzung zählten damals Hedi Klug und Claudio Nicolai und diese beiden entführen uns jetzt für kurze 3 Minuten auf diese Trauminsel zusammen mit den Wiener Symphonikern, dirigiert von Robert Stolz.
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Hedy Klug und Claudio Nicolai und die Wiener Symphoniker, dirigiert von Robert Stolz, mit einem Ausschnitt aus der Trauminsel. Dies war die letzte ganz neue Operette, die Robert Stolz während seiner unglaublich langen Musikerlaufbahn herausgebracht hat. Statistiker werden jetzt entgegnen, das stimmt doch gar nicht, es gab ja doch 1964 noch die Uraufführung der Frühjahrsparade, ein Jahr später die Operette Wiener Café und im Jahr 1969 schließlich noch die Hochzeit am Bodensee. Diese Taten stimmen natürlich, in der Tat gab es in den 60er Jahren ja noch drei weitere Robert Stolz Operettenpremieren. Doch Robert Stolz-Kenner wissen auch, dass der Meister mitunter die Werke aus früheren Jahrzehnten in ein neues Kleid steckte und in einem neuen Bühnenwerk dann wieder auferstehen ließ. So war beispielsweise die Hochzeit am Bodensee, die Neufassung der Operette Himmelblaue Träume, das Wiener Café hieß früher zum Goldenen Halbmond und die Frühjahrsparade hat es im Jahr 1934 bereits als Film gegeben. Musiktitel wie »Singend, klingend, ruf dich das Glück«, »Ich freue mich, wenn die Sonne lacht« oder »Der Frühjahrsparademarsch« waren bereits Bestandteile dieses frühen Tonfilmes mit Franziska Gahl und Wolf Albach-Retti. Die restliche Musik hat Robert Stolz in späteren Jahren geschrieben und zudem fügte er einfach altbewährte, erfolgreiche Schlagerlieder in diese neue Frühjahrsparade-Operette hinzu. Das Lied »Wien wird bei Nacht erst schön« wurde bereits während des Ersten Weltkrieges geschrieben und tauchte plötzlich im Jahr 1964 in der Frühjahrsparade wieder auf. Ebenso war der hübsche, langsame Walzer »Oft genügt ein Gläschen Sekt« bereits im Jahr 1936 bekannt. Damals war er im Film »Konfetti« zu hören. Und auch das folgende Lied war ein Produkt der 30er Jahre und zur Zeit der Uraufführung der Frühjahrsparade-Operette durchaus nicht neu. Denn im Jahr 1934 wurde es bereits von Yankee Purer im Film »Mein Herz ruft nach dir« gesungen.

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Ein Filmschlager, der im Jahr 1934 bereits von Jan Kipura gesungen wurde, wurde 30 Jahre später plötzlich Bestandteil einer Operette. Das waren Peter Minnich und Mimi Kurze in der Operette Frühjahrsparade im Jahr 1964. Und gerne spielen wir auch wieder einmal die Originalversion dieses Liedes aus dem Film mit Jan Kipura in einer anderen Sendung. Doch wie schon erwähnt, für dieses Bühnenwerk hat sich Meister Stolz viele bekannte und beliebte Lieder aus früherer Zeit ausgeliehen. Altbewährte Ohrwürmer aus längst vergessenen Filmen bekamen auf diese Weise wieder eine Art zweite Identität. Während auf die Robert-Stolz-Kompositionen des Jahres 1934 noch zahllose weitere Erfolgswerke folgen sollten, war die Karriere des Ungarn Paul Abraham zu dieser Zeit schon wieder so gut wie zu Ende. Kometenhaft war sein Aufstieg im Jahr 1930 mit Viktoria und ihr Husar gewesen. Und genauso schnell folgte auch sein Abstieg 2 Jahre später. Er zählte ja zu jenen, die nicht ins Konzept der Braunen Partei passten und die dann vergeblich versuchten, in der Emigration an frühere Erfolge anzuschließen. Sein letzter Welterfolg war Ball im Savoy mit dem Uraufführungsdatum 23. Dezember 1932 am Großen Schauspielhaus in Berlin. Ein überwältigender Erfolg. Doch in kurzer Zeit war diese Operette dann massivsten Hetzkampagnen der nationalsozialistischen Presse ausgesetzt. 3 Monate später kam dann das endgültige Aus für die Berliner Produktion. Wegen des großen Erfolges beim Publikum lief der Ball im Savoy dann noch in Wien, London, Moskau, Budapest und Mailand. Wir machen nun einen Abstecher nach Nizza und ins elegante Savoy Hotel nach Paris. Dort kommt es ja zu entsprechend turbulenten Szenen, zu Missverständnissen und Verwicklungen und schließlich zu einem glücklichen Ende, so nach dem Textbuch von Alfred Grünwald und Fritz Löhner-Beder. Mit dabei sind Hertha Assmann, Gitta Lind, Trude Schönmeier, Franz Fieringer und Otto Fallwey.

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Ball im Savoy. In Ungarn, Italien und Russland ist dieses Werk auch heute noch recht bekannt. Im deutschsprachigen Raum wird es hingegen nur mehr ganz, ganz selten gespielt. Dies dürfte wohl weniger an der Musik liegen, als auch an der Tatsache, dass viele verbotene Operetten mit den Jahren vergessen und deshalb nach Kriegsende nicht mehr auf die Spielpläne gesetzt wurden. Das war ein kurzer Querschnitt durch das letzte große Werk des Paul Abraham mit Hertha Assmann, Gitta Lind, Trude Schönmeier, Franz Fieringer, Otto Fallwey und dem Orchester Kurt Graunke. Mit dem Problem des Vergessenwerdens hatten die meisten Operetten des ungarischen Landsmannes Franz Leha wiederum nicht zu kämpfen. Allerdings muss hier angefügt werden, dass Lehas Musik auch nie angefeindet oder gar verboten wurde. Im Zusammenhang mit dem reichhaltigen musikalischen Nachlass des Franz Leha möchten wir nun an einen Sänger erinnern, der es wahrlich verdienen würde, wieder öfter einmal gespielt zu werden. Wenn es um historische Aufnahmen geht, sind viele große Tenöre noch im Gespräch. Richard Tauber zum Beispiel, Caruso, Beniamino Gigli, Jan Kipura, Josef Schmidt, Giuseppe Di Stefano, Herbert Ernst Groh, Jussi Björling und noch viele, viele andere. Doch wer spielt noch Aufnahmen mit dieser Stimme hier?

0: Leider scheint durch das Pressen der alten Rundfunkaufnahme auf CD ein wenig von der Klangfarbe verloren gegangen zu sein. Diese schöne Tenorstimme gehört dem Wiener Sänger Karl Friedrich. Karl Friedrich war nach zahlreichen Engagements in Deutschland Ende der 30er Jahre an die Wiener Staatsoper gekommen und blieb Ensemblemitglied bis zum Jahr 1970. Er sang vor allem Opern von Richard Wagner, Richard Strauss, Giuseppe Verdi, Charles Gounod und Friedrich Smetana. Ebenso geschätzt wurde Karl Friedrich als Interpret diverser Operetten, teils auf der Bühne und teils auch in Rundfunksendungen. Jene Aufnahme, die wir da gerade gespielt haben, ist im Jahr 1942 mit dem großen Wiener Rundfunkorchester entstanden. Dirigiert hat Franz Leha höchstpersönlich. Es war dies eine Gesamtaufnahme von Lehas letzter Operette, der Giuditta. Gesangspartnerin in dieser Produktion des österreichischen Rundfunks war damals die Prager Sopranistin Jamila Xirova. Natürlich möchten wir die Stimme der Dame jetzt auch noch hören. Eine Gelegenheit dazu gibt uns eine weitere Rundfunkgesamtaufnahme, die 2 Jahre später entstanden ist, nämlich im Jahr 1944. Da war es dann die Operette Frascita. Wieder steht Franz Leha am Dirigentenpult des Wiener Rundfunkorchesters und wir hören jetzt einmal hinein, wie sich der Neffe eines reichen Fabriksbesitzers ausgerechnet in eine Zigeunerin verliebt. Eine Konstellation, die dem Herrn Onkel anfangs nicht gerade zu gefallen scheint. Karl Friedrich im Duett mit Jamila Xirova.
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0: Jarmila Xirova und Karl Friedrich in der Operette Fraskita. Gespielt hat das große Wiener Rundfunkorchester, dirigiert von Franz Leher. Der Tenor Karl Friedrich wurde am 15. Jänner 1905 in Wien geboren und war gelernter Tischler. Dieses Tischlerhandwerk dürfte er allerdings nicht allzu lange ausgeübt haben, denn er absolvierte bereits in jungen Jahren auch eine Ausbildung an der Wiener Musikakademie. In den 40er und 50er Jahren gehörte Karl Friedrich zu den meistbeschäftigten Sängern. Er gastierte regelmäßig bei den Salzburger Festspielen und an zahlreichen Opernhäusern in ganz Europa. Irgendwie ist es etwas verwunderlich, dass dieser Sänger heute weitgehend vergessen ist und dass es von ihm nur wenige Schallplatten gibt. In dieser Beziehung ist das Operettenfach ja noch relativ gut bestückt, dank der Produktionen des österreichischen Rundfunks. Da haben wir noch eine weitere Gesamtaufnahme einer Leha-Operette ausgegraben, die ebenfalls Anfang der 40er Jahre entstanden ist. Die Geschichte um Niccolo Paganini, der mit seinem Geigenspiel der Fürstin von Lucca den Kopf verdreht.
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Das war noch eine weitere Aufnahme einer Leha-Operette mit dem Wiener Tenor Karl Friedrich. In diesem Fall war Ester Rethi seine Duettpartnerin. Franz Leha dirigierte das Wiener Rundfunkorchester. Entstanden ist dieses historische Tondokument im Jahr 1942. Ausklingen lassen wir unsere Sendung noch mit einer Komposition eines Großmeisters der klassischen Wiener Operette, nämlich mit der Tarantella aus Gasparone von Karl Millöcker. Wir hoffen, liebe Operettenfreunde, Sie hatten wieder Freude mit unseren klingenden Schätzen aus dem Musikarchiv. Wir bedanken uns bei Ihnen wieder für Ihre Aufmerksamkeit und wir freuen uns schon auf das nächste musikalische Treffen mit Ihnen. Am kommenden Sonntag zum Beispiel, da spielen wir wieder alte Schlager, Film- und Tanzmusik und was sich sonst noch im Bereich der gehobenen Unterhaltungsmusik alles finden lässt. Und die nächsten Operettenmelodien, die spielen wir dann wie gewohnt wieder heute und 2 Wochen. Ich wünsche Ihnen noch eine schöne Woche und auf ein Wiederhören freut sich Ihre Edith Schiller.

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0: High and Low mit Tell Me the Meaning of Things.

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6: Hallo und herzlich willkommen bei Your Voice Jugendradio. Schön, dass ihr wieder eingeschaltet habt. Ich bin die Eli.
7: Ich bin der Daniel und ich vertrete heute den Till. Und wir haben heute einen besonderen Gast bei uns. Der kommt, ich glaube, das darf er uns selber verzeihen. Ich switch mal rüber zum...
8: Marco, servus. Ich bin ein Besucher heute und schau mir die ganze Arbeit bei euch an. Und bin im Grunde Quereinsteiger aus Grafikdesign, Werbetechnik und schaue mir gerade den ganzen sozialen Blog an.
6: Ja, wir haben uns gedacht, wenn du schon bei Streusalz bist, bei uns eigentlich, auch für Suits, dann du lernst direkt, was wir machen hier. Mhm. Oder du lernst kennen, was wir jetzt hier machen, genau. Jugendarbeit, Veranstaltungen und auch Radio natürlich. Das wir machen für unsere Arbeit. Und wir werden heute dir ein paar Fragen stellen.
7: So, was kann man denn da für Fragen stellen? Was ist deine Lieblingsfarbe?
6: Mann, wir müssen echte Fragen stellen.
7: Elif, was ist deine Lieblingsfarbe?
6: Daniel, kennt jemand im Kindergarten, Leute, jetzt lernen? Er fragt so.
8: Sehr schön.
6: Heute fängt so an. Ich kenne ihn schon genug gut. Vielleicht du kannst uns ein paar Dinge erzählen, warum Klar. du für Suits dich entschieden hast und was ist genau wichtig für dich, warum hast du Interesse, weil du hast schon damals gesagt, dass du nicht im sozialen Bereich kommst. Du kannst auch etwas schon über deine Herkunft schon erzählen. Ich
7: oder,
6: habe etwas falsch gesagt.
7: Oder so steckbriefartig, du erzählst einfach, wie du hast, wie alt du bist, woher du kommst, bla,
6: genau,
7: irgendwo in
6: genau,
7: die Richtung.
6: Auch sowas.
7: Dann müssen wir mir nicht so viel labern, das ist schön.
8: Das ist gut für dich,
7: ja.
8: Um deine Frage zu beantworten. Es ist tatsächlich blau, aber die Ralf-Farbe 5012, himmelsblau. Klar, ich bin gelernter Grafikdesigner seit 14 Jahren und habe vor 10 Jahren mir schon Gedanken gemacht wegen die aufkommende KI und kommenden jetzt sag mal, Errungenschaften in der modernen Arbeitswelt. Und habe mir gedacht, ich habe damals schon einen Quereinstieg gemacht im Bereich Werbetechnik. Das ist ein handwerklicher Beruf. Zumindest mehr handwerklicher als ein Grafikdesigner, weil der Grafikdesigner sitzt nur am Büro. Jetzt ist bei mir aber so die Lage, dass ich merke für mich selber gut, dass auch da jetzt viele Leute schon rübergesprungen sind, dass da auch der Platz dort in der Wirtschaft knapper wird. Und ich mir jetzt einfach Gedanken mache, gut, was ist der nächste Schritt, wenn diese ganzen Berufe automatisiert werden, müsste man eigentlich die Arbeit an Menschen bevorzugen. Und für mich selber ist jetzt einfach die Sinnfrage herauszufinden, inwieweit für mich jetzt diese Arbeit am Menschen jetzt funktioniert. Zum Beispiel war ich jetzt vor ein paar Monaten in einem Kinderhort in Nähe München und habe da für eine Woche auf Kinder aufgepasst vom der ersten bis zur vierten Klasse. Und das kam ganz gut an. Bin definitiv kein Mensch für Kindergarten oder Kleinkindhort, Kita. Das ist mir, glaube ich, das wäre mir zu anstrengend. Aber dafür müsste ich mir auch noch Erfahrung sammeln. Ich sehe tatsächlich, dass in der sozialen Arbeit auch, wie es eben in Streetwork ist, dass da in Zukunft mehr passieren wird. Aufgrund dessen eben, dass jetzt die normale Arbeitswelt im Grunde in den nächsten 20, 30 Jahren komplett automatisiert wird. Und darum habe ich mir gedacht, so ja, sei immer bei solchen Sachen vor der Welle, vor der Änderung, bevor die ganzen anderen kommen. Und darum bin ich heute hier. Total überrascht, hier im Radio zu sein, beziehungsweise einen Podcast aufzunehmen im Grunde.
6: Ja, wir können auch dir gerne noch weitere Info vielleicht geben, wenn du auch Fragen hast. Wir können auch gerne antworten. Ja, danke, dass du für uns geteilt hast. Ich finde es voll interessant und hoffentlich, dass du Spaß findest in diesem Bereich. Ich finde auch voll wichtig. Und jetzt Jetzt gleich kommt eine kleine Runde Musik. Nach der Musik wird schon Daniel seine Kindergartenfrage weiterstellen.

0: aber sind keine Kindergarten.
1: Das mit der Lieblingsfarbe wissen wir jetzt schon, es geht um Himmelblau. Dann kommt das nächste, was ist deine Lieblingsfußballmannschaft?
2: Ich hätte ein paar Dinge Storys zu erzählen, aber tatsächlich, als ehemaliger Münchner müsste ich ja sagen FC Bayern München. Aber. Oh Gott, nein. Was ist da los? Oh! Oje, oje. Für die ist jetzt mitbekommen, der Daniel hat ein Tattoo von 1860. Das ist die Erzgegner der Münchner in München. Spannend. Spannend.
1: Münchens wahre Liebe.
2: Ja, die Löwen-Fans, die können leiden. Das habe ich gelernt.
1: Das stimmt.
2: Tatsächlich, bei mir war es so, bei FC Bayern irgendwann mal, da gab es ja mal ein Derby zu Hause, ein Spiel, da haben die so dermaßen verloren. Vor, keine Ahnung, 12 Jahren war das. Und da habe ich mir gedacht, so, nee, okay, keine Lust mehr in Fußball. Und war immer eigentlich tatsächlich mehr, mein Herz war mehr bei Hamburg, aber die sind ja dann auch rausgefallen. Da habe ich gedacht, so, nein, Leute, das ist. Naja, und vor allem, wenn man das halt nur zuschaut, ich selber kam nie so wirklich in den Sport selber rein. Ich meine, ich schaue es mir gerne zu. Ich mag die Stimmung im Stadion. Aktuell bei der WM mag ich das total gern, wenn darum die Party ist.
1: Ich wollte gerade fragen, hat der FC Bayern Stimmung im Stadion?
2: Ja, die eine Kurve und das Rest des Stadions ist relativ ruhig.
1: Ja, war etwas, wie sagt man, etwas provozierend, die Frage. Aber da du eh schon auf die WM umgeschwungen hast, sagst du uns vielleicht noch deinen Tipp, wer Weltmeister wird. 4 haben ja noch übrig.
3: Warte mal, ist schon geworden. Wenn wir diese Sendung veröffentlichen, wird schon eigentlich Weltmeister.
2: Oh, aber stimmt.
3: Mach mal trotzdem diese, weil ich will auch gerne meins sagen, ja, und auch darüber reden.
2: Ich bin da wirklich provokant in dem Fall und es ist wirklich offensichtlich, es wird Argentinien.
3: Ich auch, 100%. Bin schon für Frankreich. Ich war auch vor 3 Jahren für Frankreich schon gewettet. Dann ihr habt verloren.
1: Bei Argentinien habt ihr ja den einzigen südamerikanischen Verein, der wo noch dabei ist. Die anderen 3 sind aus Europa.
2: Ja. Also eine starke Nummer ist. Also wirklich.
3: Aber ich habe schon diese Wer redet über Fußball auf YouTube schon kurz geguckt. Die meinten, bis jetzt gar kein Land zweimal hintereinander schon Weltmeister schon gewonnen hat. Deswegen könnte vielleicht Frankreich sein.
1: Ja, oder Argentinien schafft es, dass sie die Ersten sind, die zweimal hintereinander Weltmeister werden. Das weiß ich nicht. Das werden wir dann sehen. Und wenn ihr euch den Podcast anhört, dann wisst ihr es ja schon.
3: Genau.
2: Bitte lacht uns nicht aus. Wir sind unwissend.
3: Wer spielt heute?
1: Heute ist das erste Halbfinale Frankreich-Spanien.
3: Ja, genau. Wenn heute Spanien gewonnen hat, dann ist es schade für mich.
1: Ja, ich finde aber, dass beide Mannschaften, ich weiß schon, man soll jetzt da nicht unbedingt werten sein, aber nicht so angenehme Charaktere in der Mannschaft haben.
3: Ja, stimmt.
2: Klar, richtig. Ich meine, der Gewinner der Herzen war ja, oder wird bestimmt Norwegen bleiben. Mhm. Und die sind ja, sagen wir auch, auf unfaire Art und Weise irgendwie aus dem Spiel gefallen.
1: Ja,
2: ich bin jetzt nicht der größte Fußballkenner jetzt. Ich habe das Spiel tatsächlich nicht geschaut. von daher weiß ich jetzt auch nicht, was da genau los ist. Aber ich habe halt nur um den ganzen Umfeld, um den ganzen PR, habe ich einfach mehr mitbekommen, dass einfach in Norwegen einfach die Favoriten waren. Nach natürlich den ganzen anderen afrikanischen Staaten.
1: Die Favoriten der Herzen auf jeden Fall, da gebe ich dir recht. Und ich glaube, die Kontroverse, die wo du meinst, das war wie der Ball an das Kameraseil gegangen ist und danach ist das Spiel nicht unterbrochen worden, obwohl es so im Regelwerk steht. Und unmittelbar danach ist quasi das Tor für Gegenseiten gefallen und das war die große Kontroverse. Und da wird halt jetzt immer noch heiß diskutiert.
3: Es war schon viele diskutierte Dinge schon passiert das Mal. Es war auch schon unglaublich. Und ich sehe auch auf Social Media, die Menschen sind schon gegen Argentinien. Auch ich kenne Regeln genau nicht und ich kann direkt nicht sagen, dass sie recht haben. Aber es war schon viele diskutierte Dinge, wie beispielsweise war schon irgendjemand rote Karte von USA-Mannschaft, dann Der hat trotzdem weitergespielt.
1: Genau, das war durch den Anruf von Trump, ist das erste Mal in der Fußballgeschichte passiert, dass eine rote Karte, ich glaube, nachträglich zurückgenommen wurde und der Spieler im nächsten Spiel trotzdem spielen hat dürfen. Und damit ist jetzt quasi Tür und Tor offen für irgendwelche Einmischungen von Präsidenten in einem Sport, das darf einfach nicht passieren und das ist jetzt quasi zum ersten Mal passiert.
2: Ja, handfester Skandal. Darf
1: nicht sein. Handfester Skandal, ja.
2: Also das ist wirklich tiefgreifend. Ich finde es ja immer wieder witzig bei WM, dass Fußball, das ist zumindest auf mich als jetzt nicht wirklich einer, der, ich weiß, dass es Fußball gibt. Ich weiß, viele Leute, ist es sehr tief in der Kultur hier verankert in Umgebung Salzburg, logischerweise. Und ich finde es immer wieder witzig, aber dass dann trotzdem nur wegen der WM oder bei, ich glaube, EM-Halbfinale ab da findet man selber auch als, sag mal, Randfigur, als Außen, findet man dann auch den Fußball interessant, weil man sagt, jetzt geht's wieder irgendwas. Wie gesagt, bei mir ist die reine Faszination nur einfach eben, viele Menschen kommen zusammen, haben eigentlich eine riesige Party und dann schaut jeder so, wer ist da Kunde der Beste. Im Grunde sehe ich das tatsächlich immer als Fest, dass da auch dann welche gibt, die jetzt anfangen, sagen wir mal, die irgendwie nach dem Stadion Randale oder davor sich die ganzen Fans anzufeinden, also auch das ganze Anfeindung mit Argentinien, klar, die haben toxische Fans teilweise, aber hat man halt hier einen normalen Fußball auch, also ich denke mal auch die Salzburger Vereine haben ja auch ein Problem mit Hooligans, die halt dann nach dem Spiel halt ein bisschen mehr feiern wollen als die anderen und das ist wahrscheinlich jetzt gerade in den USA oder jetzt sagen wir, es in Nordamerika ist es ja Mexiko, USA und Kanada. Da ist das Problem ja ähnlich, dass dann auch viele Leute einfach anfangen zu randalieren, weil es halt auch wieder ungut ist. Also man kann sich auch das schönste Fest versauen mit den falschen Leuten.
1: Off-topic, ist jetzt da wirklich was passiert in die Richtung? Fanrandale, sonst was? Ich hätte nichts mitgekriegt.
3: Beim WM meinst du?
1: Bei der WM jetzt.
3: Ich habe nur Skandale, FIFA-Skandale.
1: Die weiß ich auch, ja.
3: Diese, was, wie ich das sagen, ich weiß nicht, ob ich sagen darf, oder ein paar rassistische Dinge schon gegen andere Länder. Eigentlich, das hat nicht FIFA gemacht, aber
1: USA. Du riechst jetzt das vom... Achso, du warst ja...
3: Iranerinnen beispielsweise, sie dürften nicht nur Spielzeit...
1: Ja, stimmt auf jeden Fall. Stimmt.
3: In USA sein.
2: Ah, ich habe tatsächlich nur mitbekommen, dass die Fans von Argentinien sind ziemlich toxisch sind. Mhm. Ja. Ansonsten die einzige große Randale habe ich nur mitbekommen in New York, wo einer der, ich glaube, die von Basketball, ich kenne mich gar nicht aus, aber von Basketball eben hat da, glaube ich, der New Yorker größte Verein dort gewonnen und dann haben halt dann entsprechend die ganzen Fans dort in eigener Stadt randaliert. Mhm. Das war wohl ziemlich ungut, aber mei, gut. Was ich mitbekommen ist, weil Frankreich, also heute Abend spielt ja Frankreich gegen Spanien. Mhm. Die Zuhörer in der Zukunft werden wissen, wie es ausgegangen ist, aber normalerweise ist es so, wenn Frankreich spielt, dann macht sich ja zum Beispiel Paris bereit wegen irgendwelchen Randalen, weil wenn es gewinnt, hauen sie rum oder wenn es verlieren, hauen sie noch mehr rum.
1: Jetzt sind wir bei der Nantes.
3: Letzte Woche.
1: Mit Marokko, genau. Wenn Marokko gewonnen hätte, wären Randale auf der Straße passiert und wenn Frankreich wo ja gewonnen hat, haben trotzdem Randale auf der Straße passiert.
3: Ich habe geile Memes auf Instagram gesehen, das war schon cool. Egal wer gewinnt, das ist beide Seiten schon einfach Hölle.
2: Genau, also egal was man macht es falsch. Darum, um deine Frage jetzt nochmal zu beantworten, keine Fußballmannschaft. Okay. Alles mir zu toxisch.
3: Okay. Ja.
2: Nee, Quatsch.
1: Ja, man kann ja einen Verein unterstützen, ohne gleich der super Ultra-Hooligan zu sein.
2: Richtig, genau. Oder einfach generell Fußball sowieso. Also ich bin da einer, der sagt, ich mag das ganze Spektakel drumherum. Ich habe einen Spaß dabei, Leute zuzuschauen. Wenn Leute sich daran freuen und sagen, wow, die sind wirklich dabei, dann ist es was Schönes, wo ich sage, das können wir noch denen. Kann man auch ein bisschen beneiden, wenn man das selber nicht hat.
3: Ich mag einfach männliche, dominierte Bereiche nicht leider und Fußball ist sowas. Hm. Deswegen ist auch noch gewaltig. Du hast eigentlich ganz gut schon gesagt, ich stimme dir voll zu. Ich gucke auch diese WM-Dings, weil es ist diese Gefühl ist gut, mit Menschen zusammen, was machen ist gut. Wir reden beispielsweise jeden Tag mit Daniel, was ist passiert. Wir haben letzte Woche über ein paar Fußballspieler schon geredet. Aber ansonsten, ich bin auch nicht Fan und ich finde auch solche Dinge voll gewaltig für alle Leute in der Gesellschaft natürlich, aber mehr sie, ja, wie gesagt, es ist ein bisschen männlich dominiert, männliche, toxisch. Denkst du, leider ist so, weil...
2: Ja, oh. Gerade wenn es so in dieses Toxische geht. Ich kenne ja von vielen Hobbys auch oder Lebensbereiche, wo man dann so einen gewissen Gatekeeping hat. Leute, die dann sagen, oder sag mal sehr elitäre Leute, die dann sagen, hey, Neuling, du hast jetzt in diesem Bereich eigentlich nichts zu sagen. Und wenn du jetzt nicht das und das und das machst, zum Beispiel so aus der Metalhead-Szene weiß ich, dass da viele Leute herkommen. Der nickt ja schon, hat eigentlich erzählen.
1: Den Sprung wollte ich auch gerade machen, das was es im Fußball gibt mit Elitär, wie was bei Rostock Frauen sollen nicht in der ersten Reihe stehen, weil sie ja sonst dieses maskuline Bild
2: Nein,
1: an...
2: wirklich?
1: Er ist da ist ein Flyer rumgegangen in der Rostock Fankurve, ich zitiere, Weiber aus der ersten Reihe, weil dann dieses maskuline Bild an der Fanfront verloren geht. Also das ist wirklich rumgegangen und du hast gerade ein super Gerätschen in Richtung Musik gemacht, da gibt es diese elitären Denkweisen natürlich auch. Ob das jetzt in der Metal-Szene ist oder in der Punk-Szene oder generell ins überall, wo eine Szene herrscht, Fußball, Metal, Punk in die Richtung, gibt's, kann es zu elitären Denken kommen, das stimmt.
2: Sicherlich, ich kann mir auch gut vorstellen, auch beim Hip-Hop, dass viele Leute sagen, boah, bevor du jetzt anfängst, hier anzufangen, dann hör es erstmal komplett Tupac durch. Hör mal diese ganzen Konfrontationen zwischen East Coast, West Coast und dann irgendwie, keine Ahnung, die ganzen, sagen wir mal, deutschen, österreichischen Künstler, die halt von Arno Schnee von Anfang bis zu jetzt. Und ein paar Leute gibt es einfach sagen so, nee, also ich mache das, weil mir das einfach so taugt. Und dann, klar, wenn dann Wissen, ich meine, man macht Elitarismus, ist ja an und für sich ja immer was Falsches, weil man versucht ja das Kind falsch also quasi aus der Geburt her von, sagen wir, von die Beine gleich rauszuziehen, sondern einfach zu sagen, man kommt da, man greift das ganze Thema falsch an. Man muss ja sagen, okay, ich habe jetzt ein Interesse an das Thema, ich möchte dieses Interesse ausbauen. Wenn ich dann Geschichte an mein Hobby habe, dann gehe ich halt dann einen Schritt weiter. Viele Metalheads zum Beispiel, die fangen ja auch einfach an zu sagen, boah, hey, mir gefällt die Musik so gut, ich lerne einfach mein Instrument. Und das ist dann meistens E-Gitarre oder halt eben Schlagzeug. Und dadurch wird es halt, gehen sie in das nächste Hobby rein. Wo es dann gesagt wird, bitte spiel kein Schlagzeug oder bitte kein Metal, sondern spiel, weiß ich, Jazz oder Blues. Und dann steht man da und so, naja, also, was soll ich damit anfangen? Von daher weißt du jetzt auch im Grunde, lieber Daniel, was jetzt mein Lieblingsmusik ist, Genre. Das wäre Metal.
1: Okay.
2: So vom von der Sache Metal, weil ist eine wichtige Genre. Ich find halt eben, das Spannende dort ist, dass man da breit gefächert ist.
1: Dann können wir uns ja die Patschehand geben. Es war nicht vor dem Bildschirm, weil an sich einen haben wir nicht, aber symbolisch.
3: Wir können Fotos hochladen. Wir haben
1: na, auch eine. Nein. Okay.
3: Wir können auch auf Instagram-Seite schon posten, wenn du willst, oder Story teilen.
1: Du kannst gerne ein Foto von dir hochladen, Elifi. Ich muss das nicht haben.
2: Wir beide machen ein TikTok-Video mit...
1: Nein.
2: Wo wir synchron zu irgendwas tanzen.
1: Ich habe kein TikTok.
3: Ich auch, aber...
2: Das ist das Gute, wir werden es niemals sehen.
3: Aber es ist aber eine gute Richtung, wo man mit Jugendlichen schon einen Kontakt aufbauen kann oder eine Verbindung aufbauen kann. Aber leider, wir sind schon zu alt für TikTok, wir beide. Ich bin schon verpasst, ich kann das sagen. Und wir haben schon versucht, auch ein bisschen über unseren Instagram-Account schon weiterarbeiten. Das hat auch nicht geklappt. Ich weiß nicht genau, warum, aber die Jugendlichen von uns wollen auch nicht Fotos oder nirgendwas schon aufnehmen, egal wie Gesicht zeigen oder nicht. Die wollen das.
1: Die haben da oft, wo es das ganze Datenschutzthema und mit Gesicht in der Öffentlichkeit zeigen angeht, die haben da oft noch pingeliger wie mir, weil
2: verständlich.
1: Ich folge ein paar von den Jugendlichen in Instagram, sie folgen mir und sie haben eigentlich immer, wenn sie ein Foto hochladen, verpixeltes oder verschwommenes Gesicht, was da bauen. Also das, die haben da mehr dahinter wie unser eins.
3: Und die zustimmen auch nicht, wenn wir ihr Gesicht irgendwie mit Emoji oder was schon zu...
1: Ja, ist zensieren.
3: Okay, ja, die sind auch für das auch nicht okay. Und ich finde wichtig, nicht nur Gesicht zu zeigen. Eigentlich, man kann auch vom Körper irgendjemand schon kennen. Und das wir machen wir nicht. Nur in unserem Bericht gibt es schon ein paar Fotos, wo die ganz ihre Hinterdings schon man sieht. Auch mit dem Gesicht. Wir nehmen fast gar nichts auf.
1: Ja, ich gehe dann meistens auf die Knie bei den Fotos und tue so, als wäre ich der Jugendliche. Nein.
2: Da kannst du auch nicht verkaufen. Aber tatsächlich glaube ich, dass da generell momentan ein Hauptproblem ist, weil die viele, dieses Omnipräsenz online. Sehr viele Jugendliche zum Beispiel, man sagt ja, die Jugend von heute und auch die nächste Generation wird sehr prüde werden, einfach nur aber aus der Angst hin, dass einfach wirklich das Handy mittlerweile überall ist. Ich weiß, in einigen Clubs oder auf einigen Raves wird ja jetzt mittlerweile das Handy abgenommen oder man kriegt einen Sticker, einfach nur, dass man halt eben nicht mehr aufgenommen wird und dieses Omnipräsent einer Kamera oder eines Mikrofons wäre wahrscheinlich in unseren, wenn wir ja jugendlich gewesen wären, den Blödsinn, den man halt dann einfach anstellt, wenn man jung ist, und aber der dann nicht mehr relevant ist in späteren Jahren, wird halt dann mit einer Aufzeichnung halt dann irgendwann mal so ein Stempel, wo man sagen kann, oh Mist, ja, du hast das und das. Also ich sag mal nur so, als Jugendlicher geht man auch anders trinken, also mir oder so. Die Aussagen, die ich da getätigt habe, die brauche ich jetzt mir auch nicht mehr anzuhören, weil ich genau weiß, okay, da war ich ein 19-Jähriger, der spätpubertierender, besoffener, der hat gute Weltbilder.
1: Na, mit dem Bewusstmacher, was du jetzt gerade aufgezeigt hast, ist eigentlich alles gesagt zu dem Thema, aber komplett. Eben.
2: Und darum verstehe ich ja auch eben, dass man sagt, jetzt auch gerade bei Jugendarbeit, dass man damit der Veröffentlichung von Daten eben das sensibel ist. Und ich glaube aber auch nicht, dass eine Jugendarbeit oder ein, sagen wir auch Streetwork, sowas, eine Art digitalen Raum, so auch nicht funktionieren könnte. Da müsste man eigentlich so eine Art einen Chatverlauf haben oder so einen Chatraum haben, wie ein Discord, wo man sich da einfach treffen kann, und dann hat man einfach jemanden, der es moderiert letztendlich, und einfach nur schauen, dass da jetzt keine digitale Gewalt entsteht.
3: Das macht Caritas Streetworkerinnen gut. Sie haben Snapchat und sie haben Instagram, TikTok-Account. Die Menschen können anonyme Fragen stellen und die antworten das. Die kriegen Fragen manchmal, aber die machen das gut. Und Kia macht beispielsweise auch Videos, wo die auch Jugendliche sich informieren können, ohne Anruf oder ohne was. Und derzeit, die wollen gerne anonym bleiben. Du hast völlig recht, dass jetzt wir versuchen immer eine starke Beziehung schon aufbauen, damit sie uns im Mutes besuchen. Aber das geht leider mit, weil die besuchen schon andere Jugendzentren oder andere Einrichtungen, seit sie Kind sind, Kindheit. Die fangen mit dem 6-7 Jahre, dann die gehen immer noch weiter und die haben eigenen Freundkreis. Aber bei uns, die Jugendlichen kommen zu uns erst ab 12 und wir können diese Beziehung nicht stark aufbauen. Das dauert bei uns richtig, richtig lange. Das könnte auch natürlich Social Media oder irgendeine Social-Kanal, eine Online-Kanal gut sein, mit denen schon einen Kontakt aufbauen. Das ist auch ein Risikothema, ob man vom Online die Menschen zu Präsenz tragen können, face-to-face.
2: Richtig, richtig. Im Grunde braucht ihr eigentlich ein eigenes Marketing, dass man sagen kann, wir haben das Angebot hier in der Gegend. Das Problem ist nur eben, das ist eben die Sache jetzt mit dem World Wide Web. Wenn man es halt ins Internet rausschießt, alles in der Welt können sehen, ob es dann auch die Leute erwischt, die wirklich jetzt in der Gegend sind. Also die tatsächliche Zielgruppe wäre ja tatsächlich dann lieber an zu sagen, okay, wir nehmen Geld in die Hand und machen halt irgendwelche Printwerbung und verteilen, haben irgendwie Anzeigen, physische Anzeigen in der Gegend, weil das dann einfach ein Kind hoffentlich so eher mitbekommt oder jetzt der Jugendliche. Genau, um das Thema auch vorhin mit der Anonymität, das ist eben auch das, was auch, glaube ich, ein Jugendzentrum auch noch bringt, dass man sagen kann, hey, ich kann da reingehen, ich kann mit anderen Leuten sprechen, kann die kennenlernen. Wenn es mich gefällt, gehe ich wieder und keiner interessiert ist, weil eben das dort auch keine Kameras sind, keine Aufnahmen. Ich bin dort, ich kann dort gehen oder kann auch nicht gehen. Und was gesagt wird, ist jetzt im krassen Gegenteil zu hier, einfach nicht aufgenommen. Es passiert im Geheimen und auch Geheimnisse sind da wichtig. Darum ist auch die Anonymität im Online-Bereich gerade essentiell. Ich bin mir auch sicher, dass dann in der Zukunft, auch wenn jetzt die Politik sagt, wir machen jetzt einen digitalen Pass, wir schauen jetzt, dass das der Bereich alle jetzt hat, ihren Namen offen liegen müssen, dass sie mir den Klarnamen sagen. Das wird bei Jugendlichen und generell bei, ab schon meiner Generation kenne ich da keine, der sagen würde, ich möchte nicht mit meinem Klarnamen im Online unterwegs sein. Allein schon den ganzen Scammern, den ganzen Betrügern, was definitiv jetzt schon schlimm geworden ist und noch schlimmer wird, einfach da nicht meine Information zu geben. Also Telefonterror um 3 Uhr morgens, nur weil jetzt irgendeiner aus Pakistan oder Vietnam meine Nummer hat und sich denkt, ah cool, den kann ich in der Versicherung verkaufen, will man nicht haben. Bei Jugendlichen ist es halt noch extremer, weil natürlich dann, sagen wir mal, ein Kind wird gemobbt online oder in der Schule und man findet noch dann auch zusätzlich online seinen ganzen Namen und ganzen Infos. mit Klarnamen kann man sich halt da nicht mehr verstecken und da gibt es auch keinen Schutz mehr. Und zumindest kann man sagen, okay, ich werde zwar in der Schule irgendwie auf eine Art und Weise bedroht, kann ich sagen, okay, wenigstens online. Bei Videospielen oder beim Quatschen in Discord-Server, da habe ich wenigstens meine Ruhe. Das ist, glaube ich, was essentiell wichtig ist. Und ich denke mal, auch ein Jugendzentrum wie auch ein Kinderhort bietet so etwas an. Einfach sagen, hey, man ist in geschützten Umfeld, hier passiert auch nichts. Das müsste man halt nur irgendwie dann auch vor Ort im Umfeld auch klar machen. So, es gibt einen Safe Space, es gibt einen dritten Ort, wo man hinkommen kann. Man zahlt nichts, man ist einfach dort, man kann existieren außerhalb der Familie oder Schulaktivitäten.
1: Mhm. Gut, so viel Zeit haben wir halt nicht mehr. Aber der Marco mag uns bestimmt, oder der Forscher erwähnt, dass er gern Metal hört. Er mag bestimmt.

0: Okay, yes, we are back. Jetzt, ich würde gerne über Sommer in Salzburg reden. Was ist besonders schön für euch beide? Sommer in Salzburg, best things, was ihr macht. Ich weiß, dass ihr beide aus Deutschland kommt, deswegen ich wollte euch beide extra fragen.
1: Ich wohne ja schon eine Zeit da und ich glaube, Elif möchte einfach nur eine Brücke schlagen zu Live in Salzburg.
2: Live in Salzburg?
1: Ja, Live in Salzburg, wie erklärt man das jetzt am besten? Es sind halt mehrere Events, Konzerte überwiegend am Wochenende und auch unter der Woche, wobei unter der Woche eher die kleineren stattfinden, da wo sich halt verschiedene Künstler an verschiedenen Orten in Salzburg ihre Events, Konzerte und dergleichen aufführen. Habe ich was vergessen, Elif?
0: Nee, ich glaube nicht. Wir können noch Action Days sagen, was wir für Kinder und Jugendliche schon anbieten. Das Live in Salzburg gehört natürlich zur Stadt Salzburg, aber wir begleiten als Jugendzentren und auch Streuers als Mitarbeiterinnen. Und Action Days, wir bieten viele verschiedene Möglichkeiten für die Kinder, wo sie gerne spielen können. Wir machen dieses Jahr, ich sage euch genau Datum gleich, jetzt ich kann nichts sagen. Und ja, danke euch beide, dass ihr heute mit mir im Studio wart.
2: Danke, also, danke für die Einladung, auf jeden Fall. Schön, dass ich diese Möglichkeit habe, auch da mal reinzuschauen in allen. Wie gesagt, Radioaufnahme ist fürs erste Mal auch ungewöhnlich, aber ich glaube, das wird eine lustige Zeit. Und ja, heute eine Woche. Argentinien hat gewonnen.
1: Servus, Papa.

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4: Ich danke mir, Dankeschön.
5: Ich danke mir auch.
6: Bitte gerne.
5: Ja, und überhaupt.
6: Ja.
5: Hi, grüß aus.
6: Ja, wir möchten uns begrüßen und bekündigen
5: und bekannt machen.
6: Und,
5: wir sind der Präsident.
6: Ja, genau. Ja. Die PräsidentInnen bitte.
5: Habe ich gar keine Masche.
6: Dann räume die Gattin aus dem Bild.
5: Herr Redakteur soll die Gattin genau. aus dem Bild räumen.
6: Ja, hallo ihr da draußen an den Empfängnisapparaturen eures Vertrauens.
5: Und Verdauens. Und
6: wir grüßen euch.
5: Wir grüßen euch recht heftig zu
6: aus den heiligen Hallen der Radiofabrik.
5: Zu Salzburg, zu dieser neuen Ausgabe der Sendereihe Artarium, das etwas andere Kunstbiotop im Schatten der Mozartkugel.
6: Ganz genau.
5: Heute.
6: Diesen doch etwas verregneten Tag, Gott sei Dank. Ich bin sehr froh darüber.
5: Den Gröllpöbel vom Fußballplatz tut es keinen Abbruch.
6: Ja, du, sollen sie machen.
5: Ich glaube, die sind wenn's so warm. Angesoffen. Ich hab gesagt, die huchen sie auch, wie man seit gestern schon saufen. Ja, die sind so besoffen, die merken das nicht einmal mehr.
6: Ja, das ist wahrscheinlich eine angenehme Abkühlung.
5: Ja, genau. Denken Sie, hörst du, ich schwitze heute laut.
6: Schön.
5: Ja. Heute schwitzen wir aber wieder laut. Ach so, es regnet. Ne, so.
6: Ich transpiriere nach oben.
5: Genau.
6: Ja, aber genau, warum ich den regnerischen Tag erwähne, weil wir heute so gar nicht regnerische Musik spielen und nämlich nur italienische Musik.
5: Genau, eine ganze Sendung nur mit italienischer Musik.
6: Ja.
5: So lautet es auch in jenem Artikel, den ich dazu verfertigt habe.
6: Und den ihr finden könnt unter blog.radiofabrik.at/artarium.
5: Ja, genau. Und der diese Sendung wie immer auf das Trefflichste zu begleiten vermag.
6: Mhm.
5: Und
6: den Titel trägt Incontro Culturale.
5: Und diese Sendung heißt auch genau so, Incontro Culturale. Ich muss dazu sagen, ich glaube, es war der Gerhard Wohlzog oder irgendeiner von den Mitstudierenden von Kultur und Management 1991, der das als Abschlussarbeit gemacht hat.
6: Okay.
5: Unter dem Titel Incontro Culturale, ein zweiwöchiges Programm in der Toskana.
6: Mhm.
5: Also an der ligurischen Küste, Livorno in der Umgebung. Und da waren so Sachen dabei enthalten wie ein Italienischkurs in der Pier Paolo Pasolini Schule und Gespräche mit den letzten noch lebenden Drehbuchautoren von Fellini und Slow Food Restaurants und irgendwelche Ausflüge zu irgendwelchen Städten und Gstädten und so weiter. Also das habe ich in total klasse Erinnerung. Damals habe ich eben auch die Freibeuter-Schriften von Pasolini gelesen. Und dieses Incontro ist ja ein wunderschönes italienisches Wort mit vielen Bedeutungen. Es kann ja heißen Begegnung, es kann heißen Gegenüber, also entdecken. Incontrare, also wen treffen, wen begegnen. Also, und Culturale, also der Kultur oder Begegnung mit der Kultur.
6: Also ein kultureller Austausch.
5: Richtig, genau. Weil Begegnung, so im Dialog, in Resonanz, immer ein Treffen, ein Entdecken, ein Erkennen und dann ein Austauschen.
6: Ein Geben und Nehmen.
5: Und ein jeweils davon profitieren ist.
6: Mhm,
5: Profitrolle. Pizzeria, genau. Und diese Sendung steht jetzt auch im Zeichen meines neuen, zweiten Wohnzimmer?
6: Mein zweites Wohnzimmer,
5: ja. Ich nenne es Lebensübungsbühne.
6: Ja, auch schön.
5: Pizzeria Numero Uno in der Alpenstraße 112.
6: Ja.
5: Gleich hinter diesem amerikanischen Fastfood-Tempel da.
6: Mit sehr, sehr gute Pizzen.
5: Mit drei wirklich gute italienische Pizzen und hergestellt vom Illy. Und der Illy ist eben auch so ein Incontro-Mensch. Mhm.
6: Und dem, nicht nur der Pizzaiolo, genau, sondern auch ein DJ.
5: Dem ich begegnet bin und der da immer irgendeine Musik auflegt, ja, zu späterer Stunde und mir gelegentlich dann fragt, kennst du den? Und ja, mir Geschichten aus dem Hintergrund erzählt. Und da waren jetzt schon so viele interessante Sachen drin, dass ich mir dachte, wir haben immer wieder so einen Stop in Italien oder italienische Musik. Die Eva Schmidhuber, unsere langjährige Programmkoordinatorin, hat ja Romanistik studiert in Siena und hat uns dann immer Übersetzungen anfertigen, geholfen und so weiter. Und dann haben wir ganz interessante Menschen kennengelernt und ihre Geschichten. Und genau das schmeißen wir heute einmal zusammen, rühren wir zusammen. Also Sachen, die der Illy daherbracht hat und Sachen, die wir noch von den alten Zeiten drauf haben.
6: Voll, weil, wie du schon auch gesagt hast, Italien begleitet uns ja auch schon über die Jahre immer wieder, haben wir Zwischenstopps eingelegt. Wir lieben italienisches Essen, wir lieben die italienische Kultur, wir lieben die italienische Musik und Kunst.
5: Und?
6: Also,
5: und wir sind...
6: Da macht es nur Sinn.
5: Und jetzt komme ich nochmal auf deinen regnerischen Tag zurück. Italien, das Urlaubs- und Sehnsuchtsland, ja, von Österreich natürlich aus. Warum? Weil es immer verregnet, scheiße, Arschwetter, fahren wir nach Italien.
6: Ja. Also fahren wir in die Sonne an den Strand und ins Meer.
5: In diesem Sinne, genau, die erste Nummer wirft ja eh gleich diese Stimmung auf.
6: Genau.

0: Ja, jetzt ist es aus. Ja. Also, wie hast du die Nummer genannt? Eine unproblematische.
1: Unproblematische, wirklich durchhörbare Italo-Pop-Nummer.
0: Hat man da Illy neulich
1: voller Summer-Feeling.
0: Also, ob ich das kenne, das ist die neue Single von Edoardo Benato.
1: Der mir kein Begriff ist.
0: Der Name war sofort da, weil der hat schon in den 80er Jahren mit der Gianna Nannini, was weiß ich, Un'estate, Italiana und so weiter. Also ein Urgestein der italienischen Popmusik.
1: Also man kennt die Stimme sicherlich.
0: Man kennt den Namen, aber ich habe mir gedacht, ja, sowas ist jetzt eigentlich nicht so meine Fachrichtung. Ja, so, juhu, Ferien, Urlaub. Aber das ist auch genau der Grund, warum man so gern aus Österreich oder aus Deutschland nach Italien fährt. Man sagt, die Leute sind nicht so verkrampft. Warum man gerne in die Pizzeria geht.
1: Ja,
0: die
1: Leute sind irgendwie. Man hat schon irgendwie das Gefühl, gell?
0: Offener. Emotionaler, lebendiger.
1: Ich glaube, es ist tatsächlich was Geografisches. Also je weiter im Norden, desto verschlossener, desto mehr individuelle Distanz will man auch.
0: Oder in die Berg, da sieht man nicht weit, im Tal, alles so geduckt und kaum bist an der Küste, am Meer, alles offen und du hast eine jahrtausende alte Tradition der Begegnungen von Völkern und Kulturen, außer das römische Imperium, da war die Begegnung ein bisschen
1: harsch. Das klammern wir einfach mal ein.
0: Römische Recht werden wir eine eigene Sendung machen, wenn wir dann das Buch von den Anthropologen auseinandernehmen.
1: Anyway. Aber für uns Schluchtenscheißer.
0: Furchengänger, fein gesagt.
1: Ich weiß, was du meinst. Ist es schon immer wieder so dieses, es öffnet sich was in einem.
0: Es öffnet etwas in einem, es öffnet sich was in diesem Incontro culturale. Und jetzt kommt der Punkt. Wenn er mir die Nummer vorgespielt hätte, hätte ich es mit mehr oder weniger einem innerlichen Achselzucken, ganz lieb, abgetan.
1: Richtig.
0: Und dann sagt er, weißt du, wie alt der ist? Geboren 1946. Der gute Mann hat übrigens, wie sagt man, Bonatale, herzlichen Glückwunsch zum Geburtstag.
1: Alles Gute.
0: Am 23. seinen 80. Geburtstag gefeiert, also vor ein paar Tagen.
1: Und hört sich so an mit 80, das ist schon...
0: 1946, geboren im Jahr nach Ende des Zweiten Weltkriegs. Mhm. Italien war noch viel verwüsteter als die Gegenden bei uns. Mhm. Was für eine Unsicherheit, was für eine Not. Man hat nicht gewusst, wo kriegt man was zum Fressen her. Also, was hat denn der alles mitgekriegt als Baby? Mhm. Ja? Allein schon so über die Atmosphäre... von seinen Eltern und so weiter, keiner gewusst, bringen sie uns jetzt um, kommt der Bürgerkrieg, verhungern wir. Ja. Eine irre Situation und der 80-jährige Typ stellt sich hier ins Studio
1: und macht so eine Musik.
0: Macht eine Nummer, wo ich fünfmal hinhören muss, dass man denkt, ich höre, dass das eine ältere Männerstimme ist. Ja. Weil das könnte jetzt also eine relativ junge Pop-Partie sein, die sagen, wir machen jetzt dann so einen netten Ferienhit.
1: Ja. Voll. Und finde ich schön, dass sowas mit so einer womöglichen Geschichte entstehen kann.
0: Und das ist halt mein Zugang, weil ich gern Geschichten erzähle und weil ich auch Geschichten gern erzählt kriege und weil ich das mag, Verknüpfungen und was Neues zu empfinden. Ja. Wer anderer mag das einfach, wie die Leute sich unterhalten, wenn er essen tut oder was für italienisches Radio spielt.
1: Wie sich das Licht auf den Wellen bricht, wie sie die Luft angespiert, wie es riecht. Also generell einfach die ganzen Sinneseindrücke von einem Ort, wo man nicht lebt, ist, glaube ich, immer... Wenn man darauf achtet und wenn man offen genug ist, das wahrzunehmen, dann...
0: Deswegen ist auch das, wenn man das ganz in Salzburg... wo quasi fremdländisch essen geht, ganz wichtig, das ist auch die Selbstdarstellung von der Pizzeria Numero Uno, von der die Rede ist, dass das original italienisch gemacht ist, dass der Teig selber hergestellt wird, dass die Zutaten aus Italien sind, aus speziellen Regionen, qualitative Zutaten. Also es ist... Wenn er nicht so viel Pizzen machen müsste, weil er einen Lieferservice nebenbei hat, war er Slow Food. Ja. Ja? Also qualitative, regionale Küche.
1: Ja, genau das, wo ich mir immer denke, genau dorthin sollten wir mit der Weltwirtschaft gehen, wieder weg von der globalen Wirtschaft hin zu regional gefördert und dass das Zeug aus der Region billiger ist als das, was von über hunderte Kilometer weit irgendwie eingeliefert wird. Genau. Ich denke so, what the fuck?
0: Ja, die Globalisierung ist eine fragwürdige Sache.
1: Nicht? Dass es billiger ist, Fleisch von weiß nicht wo einzuliefern.
0: Wird uns ja permanent eine Art Propaganda verabreicht.
1: Natürlich, das ist gut. Es ist gut, dass die Welt so funktioniert, wie sie ist.
0: Jetzt habe ich ganz absichtsvoll den Titel der nächsten Nummer ausgesprochen, nämlich Propaganda von einem italienischen Rapper namens Fabri Fibra.
1: Ja.
0: Das hat mir der Illi einmal irgendwie vorgestellt. Da bin ich aufgestanden vom Lesen, ist gerade die Nummer im Hintergrund gerannt und ich habe mich anders bewegt. Und ich habe mir gedacht, anspüren?
1: Ja.
0: Okay.
1: Magisch.
0: Wo?

0: Propaganda. Meister Propaganda.
1: Ich habe einen Text mit, der, glaube ich, ganz gut zur Propaganda passt. Ist allerdings nicht in Italien entstanden, aber auch im Mittelmeer auf Mallorca.
0: Also ein anderer touristischer Hotspot. Richtig. Also ein Phänomen der Globalisierung ist ja der Massentourismus.
1: Genau.
0: Und ich glaube, der Titel deines Textes spricht das eh schon an.
1: Genau. Manch Ramsch gefällt. Macht kichern. Macht fast schon nostalgisch, lässt Räume erfinden, die man füllen könnte, die genau auf diesen Ramsch zugeschnitten wären. Macht fast schon kaufgeil, weil billig und bunt und man muss ja was mitbringen, muss ja beweisen können, dass man fortgewesen und dennoch nichts und niemanden vergaß. Am besten mit Strandramsch oder exotischem Ramsch oder humorvollem oder schlüpfrigem. Am besten mit ortsspezifischem Ramsch, indigenen Ramsch. Ramsch, der behauptet, kein Ramsch zu sein. Ramsch, der sein Ramschsein offen trägt. Allerweltsramsch, Mallorca-Ramsch, Ballermann-Ramsch, Alcudia-Ramsch. Macht Kinderaugen, macht Sammlerherz, macht Schenklust. Aber lässt uns letztlich kalt und entzaubert, entramschen, desinteressiert und geldbedacht unsere Wünsche, durch Gänge schreiten, zwischen Regalen, Schüttkörben, Drehständern wandeln, hier und da etwas begutachten, es achtungslos wieder zurücklegen, stellen, hängen, ein wenig amüsiert, ein wenig enttäuscht, ein wenig bestätigt in jeglicher Vermutung hinsichtlich Herkunft, Herstellung, Haltbarkeit. Und ein wenig verwundert über uns selbst, da wir eben nicht, ungleich unseren früheren Ichen, dem wahren Zauber erliegen, im glitzernden Schein uns suhlen, ausarten, ramschrauschig.
0: Alter, danke.
1: Bitte.
0: Wieder diese Wortkaskade mit Ramsch gemacht hast. Ich hab nur auf Rammstein. Jetzt verstehe ich auch diese Rammstein-Ableitungen vom Wolfgang Zechner in seinem Buch Völlig schwerelos. Ja, also Ramsch ist auch irgendwie ramschig, das ganze Rammstein. Ramsch. Pharao Ramses, geh Ramses weg. Ramsch ist weg. Ja.
1: Oh, Ramsch, oh.
0: Ja. Gut, Ramsch.
1: Ja.
0: Oder nicht Ramsch?
1: Das ist nicht hier die Frage.
0: Das ist das Zerquetschen.
1: Und ist Ramsch Kunst oder ist es nur Kitsch? Und ist Kitsch Kunst?
0: Jetzt wollen wir mal das Wort Ramsch neutralisieren. Bei einem Encontro oder bei einer Begegnung, wo es in einen Dialog kommt, geht es ja nicht nur darum, was lernt man von jener Kultur, die man da antrifft, sondern auch, was kann man mitbringen.
1: Genau. Ne?
0: Und jetzt habe ich bei einer der letzten Unterhaltungen mit dem Illy, habe ich gesagt, kennst du Giacomo Sferlazzo? Mm. Giacomo Sferlazzo ist dieser bärtige Gnom aus Lampedusa, der total arge Musik macht und der in diesen Jahren der Flüchtlingskrise, wo also sehr viele Bootsflüchtlinge übers Mittelmeer kommen sind und sehr viele Menschen dort ertrunken sind.
1: Das Museum der,
0: Dinge. Das Museum der Dinge, der
1: angespülten
0: begründet
1: Dinge.
0: Hat, wo wirklich lauter angeschwemmte Sachen von den Ertrunkenen, wo er die gesammelt hat und ausgestellt hat, wo es wirklich...
1: Ein Kamm, ein Kinderschuh, ein Tagebuch, ein...
0: Ein Koran, eine Weste, ein Plastikspielzeug. Ja. Die ersten Sachen. Und da ist ja unser Kollege runtergefahren, der Howling Wolf.
1: Genau, der Wolfgang...
0: Ich wollte den Wolfgang. Nachnamen, der mir jetzt gerade nicht einfällt, umschiffen. Aber du musst mich wieder darauf hinnageln.
1: Ja, für was bin ich denn sonst da? Der Wolfgang auf jeden Fall.
0: Der Wolfgang, der ist runtergefahren. Der hat damals gerade der langjährige Krone-Sportjournalist in Salzburg, ist runtergefahren, wie er sich selbstständig gemacht hat und hat das dokumentiert mit allerlei Fotos und irrsinnig klar, schreibt das sehr gut, irrsinnig klasse Texte, wenn man dachte, Warum schreibt er so gut, nachdem er aufgehört hat, Sportreporter zu sein? Wahrscheinlich, weil das 10 Jahre als Sportreporter nicht machen hat können oder jahrzehntelang.
1: Wolfgang Grahn.
0: Wolfgang Maria Grahn. Dankeschön. Na, wenn ich die nicht hätte. Zuerst bringst du mich in die Bredouille.
1: Und dann bringe ich die wieder raus.
0: Und dann hebst du mich wieder raus. Ja, das ist so wie...
1: Eine Achterbahnfahrt der Emotionen.
0: Werden wir dann beim nächsten Text haben, aber... dazu später mehr, aber ich wollte dem Illi jetzt immer schon mal sagen, kennst du den? Ich wollte ihm die Nummer vorspielen, die wir immer wieder gespielt haben, ja. Weil die ist so einen geilen Text, Io non ho paura.
1: Ich habe keine Angst.
0: Ich habe keine Angst. Was bedeutet das? Quanto costa la vita di un uomo e quanto costa la dignità umana? Ja, zum Beispiel. Und die Version gibt es nur mehr sehr versteckt im Internet und darum spielen wir sie jetzt.

0: Grazie.
1: Prego.
0: Grazie.
2: Prego. Na, es ist jetzt auch, ehrlich gesagt, der Sound, die Art von ja, Rocknummer, die Art von Gitarre und so, die sehr aus meiner Zeit herkommt. Mhm.

0: alles, was da veröffentlicht worden ist. Giacomo Sferlazzo ist sehr marginal kommerziell unterwegs. Das wird gar nicht wahrgenommen.
1: Was man ihm aber auch zugute halten sollte, finde ich.
0: Muss. Ja. Was wir ihm auch entschiedenst zugute halten. Nun, mehr. Schnitt.
1: Deine neueste Entdeckung.
0: Thema, genau. Kommen wir zurück zum Genre des Hip-Hop. Und das scheint ja schon vom Illis ein bisschen ein Leib- und Magenthema zu sein. Italienischer Rap, italienischer Hip-Hop, eben Fabri Fibra, Propaganda, das hat er mir auch gesagt, oder das habe ich dort entdeckt. Und jetzt habe ich durch Unterhaltung mit ihm, beziehungsweise auch durchs Hören, Spüren und Fragen, was ist das, einen neuen italienischen Rapper entdeckt, nämlich
1: Clementino.
0: Und dieser Clementino, jetzt kommt es noch dazu, das ist eine offene Wunde in Italien. Dieser Clementino singt auf Napolitano.
1: Napolitano. Warum ist das eine offene Wunde?
0: Naja, weil die Frage nicht geklärt ist. Es sprechen 7 Millionen als Muttersprache tagtäglich, sprechen diese Variante des Italienischen, also die rund um Neapel, aber bis runter Apulien, Basilikata und so in verschiedenen Varietäten verbreitet ist.
1: Also sprechen doch eine Handvoll Leute.
0: Aber im offiziellen Italien gilt das nicht als zweite Amtssprache, das kann man auch nicht, man kann keinen muttersprachlichen Unterricht kriegen, weil die einen sagen, das ist eine ganz normale Sprache, also es ist eine vollgültige Sprache, und die anderen sagen, das ist nur ein Dialekt.
1: Okay.
0: Ja, das ist, wir haben auch so Probleme mit slowenischen Ortstafeln. War interessant, aber das Napolitano war der Grund, warum mir das bekannt vorgekommen ist, weil ich ein großer Fan bin dieser italienischen Fernsehserie Gomorra, Gomorra la Serie, nach den Schriften von Roberto Saviano. Und da ist sehr viel natürlich, ist sehr originalgetreu in Neapel spielend. Da reden sehr viel Napolitano und da haben sie sehr viel Rapmusik auf Napolitano. Jetzt habe ich mir die Mühe gemacht, die Expedition auf mich gemacht, weil ich wollte wissen, was der Typ da ist. Es wirkt wie eine ganz normale Rapnummer.
1: Ja, die Nummer heißt übrigens Quando sono lontano.
0: Quando sono lontano. Was aber auf Napolitano, quando sono lontano klingt. Okay. Ja. Und das heißt, wenn ich weg bin oder wenn ich entfernt bin. Und ich habe das jetzt, ich habe eine Übertragung auf Deutsch hergestellt, die jetzt vor der Nummer vortragen möchte. Und bei mir heißt das, wenn ich weit genug weg bin. Es geht um die Distanz. Und das ist eine dort merkt man, was italienische Rapper für philosophisch tiefgründige Gedanken anstellen und vermitteln, im Gegensatz zu irgendwelchen deutschsprachigen Geklingel und Geblingblinge und Gegangsterrappe. Ich möchte gerne in der Zeit zurückreisen. 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

0: Also das fasziniert mich, das taugt mir einfach. Da geht es auch um Männlichkeit im Sinn von starke Männer und in einer Gang sein und irgendwie mein Hut und kämpfen fürs Überleben. Ja. Aber in dem Lied geht es eben auch um die Dinge, die wehtun, um die Dinge, die er verloren hat, um die Dinge, die er, wo er weiß, das fällt mir, die er sucht und nicht weiß, ob er es finden wird.
1: Also es ist jetzt nicht die Pose vom starken männlichen Mann, der den nichts anhaben kann,
0: ja, genau.
1: Und der keine Gefühle hat, weil braucht man nicht.
0: Was? Hartwig Rupstahl,
1: der Männlichkeitsmythos.
0: Ja, genau. Das war sowieso ein Weichei, der. Die Italiener haben
1: sich. Du Vegeta!
0: Danke, du Bockere. Die Italiener haben sich den Mussolini wenigstens selber erschossen und dann aufgehängt. Dann und was, die wollten sicher sein. Zuerst haben sie ihn erschossen, haben sie ihn aufgehängt. Bei uns haben sie alle die Männlichkeitspose weiter und der Einzig, bis sie der Trottel selber in den Kopf schießt, dann geht's noch echt.
1: Ja, und bis jetzt der brillentragende Hampelmann da irgendwie wieder an auf Hitler macht.
0: Ja, es ist. Anyway, so.
1: Österreich, gut. Oh Österreich.
0: Ja.
1: Vademecum, was?
0: Also,
1: quo vadis?
0: Wollen wir doch froh sein, dass uns kommerzielle Werbung verboten ist, weil wir selber beschlossen haben, keine machen zu wollen, weil uns dieser ganze Kommerzzirkus und die ganze Globalisierung sowas von am Zager geht. Ja. Und hier jetzt einmal richtig in Form eines Inkontrokulturale dafür zu werben, dass es in der Alpenstraße eine Pizzeria gibt, wo also zumindest ich sehr gern hingehe, da kann man mich mindestens an 3 Abenden in der Woche antreffen, ja, und da kann man auch selber mal drauf gehen, gefällt mir diese Musik, mag ich dieses Essen, was fällt mir dabei ein, ja. Ist mir wurscht oder. Und wir machen im Herbst dort eine Lesung.
1: Stimmt.
0: Mit Mischa Schöneberg.
1: Ja, am 14.
0: November.
1: Genau.
0: Da ist ja noch ein bisschen Zeit.
1: Voll.
0: Ja, das haben wir jetzt auch geklärt. Da wollten wir das richtige Setting haben. Und dort ist das wahrscheinlich möglich. Was haben wir gesagt? Die Backtime ist
1: 15.
0: Ja, da haben wir doch noch Zeit. Das ist ja fast so lange wie bis zum 14. November.
1: Da können wir ja noch auf Urlaub fahren. Nach Italien zum Beispiel.
0: Hast du noch was zum Lesen?
1: Ja.
0: Aber es geht sich jetzt in einer Minute nicht mehr aus, oder?
1: Doch. 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Ich liege im Bett und mutiere. In der Freizeit darf man Mensch sein. Dein Penis lächelt mich an. Deine Locken fallen dicht wild. Du riechst nicht nach Duschgel oder Shampoo, riechst nicht nach Seife oder Parfum. Nicht ansatzweise anders, als ich dich kennengerochen letzten Oktober. Du riechst, wie du halt riechst, im Urlaub, im Hotelzimmer, im Spätsommer, Frühherbst, auf dieser Insel, somewhere in the Mediterranean Sea.
0: Somewhere in the Mediterranean. We are the voice of peace from somewhere in the Mediterranean. War das ein geiles Piratenradio?
1: Ja.
0: Ja,
1: The Peace Ship. Haben wir auch schon Sendungen darüber gemacht. Kann man alles nachlesen auf unseren Radioblogs.
0: Radioblogs, die ihr da finden könnt unter blog.radiofabrik.at/artarium
1: oder /Nachtfahrt.
0: Und die haben oben so ein Suchfenster und das ist ein bisschen anders als im kommerziellen Internet. Das ist eine Volltextsuche. Wenn ihr irgendein Thema, ein Wort, eine Redewendung dort eingebt und auf Suchen klickt, dann kommen alle Sendungen, wo wir Bücher von Britta Steinwendner,
1: genau.
0: Also wenn ihr Bücher von Britta Steinwendner eingebt.
1: Ne? Zum Beispiel.
0: Also in diesem Sinne, tut es uns hören und es gibt jede Sendung auch auf der CBA zum Nachhören. Tut's uns hören, tut's uns nachhören.
1: Wir haben euch lieb.
0: Bis zum nächsten Mal. Jetzt gehen wir Pizza essen.
1: Ciao.

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Ja, es ist Sommer und es ist Sonntag 18 Uhr und ich begrüße euch zur Sommersendung bei Flower Power Radio. Und passend dazu sind wir eben mit dem Titel Summer von der Gruppe War aus dem Jahr 1976 eingestiegen. Und dieser leitet auch schon das Motto der Sendung ein, denn für heute habe ich für euch Songs zum Sommer ausgesucht. Songs, die bereits im Titel schon die Worte wie Summer, Summertime, Sun oder Sunshine enthalten und somit auch in dieser Stunde zum richtigen Summerfeeling beitragen sollen. Songs zum Sommer gibt es ja wirklich genug. Fast alle Bands und Interpreten haben sich schon damit beschäftigt. Und auch in den 60ern und 70ern schafften es viele, mit diesem Thema große erfolgreiche Hits in die Charts zu bringen, die auch heute noch im Radio gespielt werden. Und eine Auswahl davon gibt es heute bei mir zu hören aus einem bunten Mix von Interpreten und Bands aus dieser Zeit, an die man sich sicher gerne zurückerinnert. Also genießt die Musik zum Sommer, dreht das Radio jetzt lauter und wir beginnen mit Mungo Jerry und dem größten Sommerhit aller Zeiten in der Summertime aus dem Jahr 1970.

In the Summertime war die erste Plattenveröffentlichung von Mango Jerry und eigentlich gar nicht als ein Sommerhit geplant, aber die Begeisterung vom Publikum bei dem ersten Auftritt der Band war so gewaltig, dass sämtliche Medien darüber schrieben und der Titel in vielen Radios gespielt wurde. Über 30 Millionen Exemplare wurden weltweit verkauft und der Song ist auch schon in 40 Sprachen übersetzt worden. Summertime war aber auch ein Thema für Funk- und Soul-Bands, wie etwa für die Gruppe Sly and the Family Stone, die 1969 nach ihrem Auftritt am Woodstock-Festival mit dem Titel Hot Fun in the Summertime einen großen Erfolg hatten und dieser sogar unter die 500 größten Songs aller Zeiten aufgenommen wurde. Nach diesem Titel folgen dann die Beatles mit Good Day Sunshine aus ihrem Album Revolver aus dem Jahr 1966. Und diesen Song hörte man sogar im Weltraum, denn Paul McCartney spielte ihn 2005 als sogenannten Wake-up Call für die damalige Besatzung der Internationalen Raumstation. Und abschließen werden wir diesen Dreier-Hitblock mit den Beach Boys und dem Titelsong aus ihrem Album All Summer Long aus dem Jahr 1964. Sie waren ja die richtigen Spezialisten für schwungvolle Sommersongs in den 60er Jahren.

Summer, Sunshine, Summertime. Ja, das ist richtiges Summerfeeling hier bei Flower Power Radio. 1978 brachte die Gruppe ABBA den Titel Summer Night City in die Charts. Als einer der wenigen Songs von ihnen hat dieser einen richtigen Disco-Beat und einen gut treibenden Rhythmus und klingt eigentlich gar nicht so nach ABBA. Der Titel konnte aber nicht an die Erfolge der bisherigen Songs anschließen. Ich finde ihn gut und er passt auch super in den heutigen Sommermix hinein. Auch Bob Marley, der King des Reggae, schrieb Anfang der 70er einen Sommersong. Mit seiner Band The Wailers nahm er für sein zweites Studioalbum den Titel Sun is Shining auf, welcher aber vorerst nur als Promo-Single in Jamaica aufgelegt wurde und ein Jahr später auf dem Album Soul Revolution Part 2 erschienen ist. Also ab in die Summer Night City mit ABBA und dann lassen wir die Sonne scheinen in Jamaica.

Sun is Shining von Bob Marley and the Wailers. Von der Reggae-Band geht es nun zur Rockband Nazareth und ihrem Titel Sunshine aus dem Album Rampant von 1974. Und dann erinnern wir uns an die unvergessliche Janis Joplin mit dem Titel Summertime, einer Coverversion vom Originaltitel aus dem Jahr 1935. Hier jetzt in einer Blues-Version, die 1966 zusammen mit der Band Big Brother and the Holding Company aufgenommen wurde. Für mich bleibt dieser Titel einer der stärksten Songs von ihr überhaupt in ihrem kurzen Leben.

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1: Ja, heute gibt es bei mir die richtigen Songs zur Sommerzeit. Und wie ich Anfang bereits erwähnt habe, alle Titel aus einem bunten Mix von Bands und Interpreten. Und so kommen wir jetzt nach ABBA, Bob Marley, Janis Joplin und anderen zu einem Künstler, der noch nie in meiner Sendung gespielt wurde, aber weltweit zu den einflussreichsten und bekanntesten Persönlichkeiten der Popmusik zählt. Frank Sinatra, genannt auch The Voice. Und auch er befasste sich in seinen Songs mit dem Sommer und hier hören wir jetzt den Titel Summer Wind aus dem Jahr 1966.
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Das war jetzt noch der Titel The Sun Ain't Gonna Shine Anymore von den Walker Brothers, die 1966 mit diesem Titel ihren Durchbruch geschafft haben. Im selben Jahr kam auch die Gruppe Love and Spoonful mit ihrem Titel Summer in the City auf den Markt und sie besingen die große Sommerhitze in der Großstadt, die es auch in diesem Jahr wirklich gegeben hat. Der Song wurde zum Verkaufsschlager und so erfolgreich, dass sogar über 40 Coverversionen ihren Weg in die Charts fanden und eine der bekanntesten ist wohl die Version von Joe Cocker, die 1994 dann erschienen ist. Auch die Gruppe Kinks haben in diesem heißen Sommer 1966 einen sonnigen Nachmittag besungen. Sunny Afternoon war der letzte Nummer 1-Hit der Band in den Charts und verdrängte damals sogar die Beatles vom vordersten Platz.

Das war jetzt noch der Titel Sunshine Superman von Donovan, auch aus dem Jahr 1966. Mit diesem Song erweiterte Donovan seine musikalische Bandbreite, indem er ab nun in seinen Kompositionen auch Rock-Elemente einfließen ließ und erstmalig auch im Studio mit Rockmusikern zusammengearbeitet hat. So, die Stunde ist gleich wieder um. Flower Power Radio geht, der Sommer bleibt. Ich hoffe, ich habe heute mit meiner Musik ein bisschen zu einem Summer-Feeling beitragen können und für jeden von euch den passenden Song dabei gehabt. Die nächste Sendung gibt es am 22. August wieder um dieselbe Zeit. Nachhören könnt ihr alle meine Sendungen laufend in der Mediathek der Radiofabrik unter cba.fro.at. Und mit den letzten beiden Songs von Bobby Goldsboro und Elton John möchte ich mich für heute verabschieden. Bleibt gesund und verbringt noch eine schöne Sommerzeit mit viel Sonne und natürlich auch mit viel guter Musik.

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1: Herzlich willkommen bei der Sendung Pflegestützpunkt. Karin Schuster am Mikro. Was hindert dich daran, so zu pflegen, wie du es gelernt hast? Was passiert, wenn in der Pflegearbeit nur noch zählt, was messbar ist und für das Menschliche kaum Zeit bleibt? Wir sprechen in dieser Ausgabe über den täglichen Spagat zwischen Anspruch und Realität und warum viele Pflegekräfte mit einem schlechten Gewissen nach Hause gehen. Wir fragen, was muss sich ändern, damit Pflege wieder das sein kann, was sie sein soll, ein Beruf mit Würde, Anerkennung und Zeit für Menschen. Im Rahmen einer aktuellen Studie der Arbeiterkammer Wien wurden die Arbeitsrealitäten von Pflegekräften in Österreich analysiert. Es zeigt sich ein starkes professionelles Selbstverständnis mit Fokus auf personenzentrierte Versorgung, das durch Personalmangel, Zeitdruck und ökonomische Logiken eingeschränkt wird. Die Inhalte aus der Arbeiterkammerstudie und dem Pflegealltag verknüpfen nun folgende Gäste. Wolfgang Schwab, er ist diplomierter Gesundheits- und Krankenpfleger, Betriebsratsvorsitzender für das Diakoniewerk in der Steiermark, Pflegegeldgutachter, Gesundheits- und Pflegewissenschaftler und im Arbeitskreis Pflege in Bewegung aktiv. Er ist Arbeiterkammerrat für den GLB und Vortragender in der Erwachsenenbildung Pflege. Willkommen, hallo.
2: Herzlichen Dank für die Einladung.
1: Und zweiter im Bunde ist Robert Irmler. Er ist Pflegeassistent mit Schwerpunkt Demenz, Betriebsrat und auch aktiv als Pflegestützpunkt-Moderator. Willkommen.
3: Servus Karin, danke, dass ich heute in der Rolle des Gastes sein darf, weil ich zu diesem Thema eine sehr präzise Meinung habe.
1: Wunderbar. Und es ist auch noch eine dritte Person mit in der Sendung, nämlich ich habe im Vorfeld ein Interview geführt mit Florian Kirschner. Er ist Soziologe, diplomierter Gesundheits- und Krankenpfleger und Referent in der Abteilung Arbeitnehmerinnenschutz und Gesundheitsberufe Rechte Arbeiterkammer Wien. Und er ist Studienautor vom Anspruch zum Alltag, eine aktuelle Studie. Ja, wir haben uns bereits im Februar des Jahres mit dem Thema beschäftigt, zeitgemäßer Personaleinsatz in Pflege und Betreuung. Und heute machen wir so einen Status quo. Wie schaut es aktuell aus? Und vor allem, wo geht's hin? Und da würde ich jetzt gleich Robert bitten, dass du einmal so den Aufschlag machst. Du hast mir ein paar Überlegungen geschickt aus deinem Alltag, aus dem, was du wahrnimmst. Und ja, ich würde bitten, dass du uns mitnimmst.
3: Gern, Karin. Nur vorweg, ich bin jetzt eben doch schon das 12. Jahr im Langzeitbereich verschiedener Pflegeheime, eben hauptsächlich vornehmlich im Demenzbereich, habe eben die Zusatzausbildung Validation, kann also jetzt davon ausgehen, dass ich einer jener Pfleger bin, PflegerInnen, die einen hohen Wert dem Psychosozialen beimessen, eben durch meine Zusatzausbildung. Kann ich das beweisen? Und die Frage von dir zielt direkt auf das ab, was hindert uns daran, den Beruf, den wir gelernt haben, den wir nicht gelernt haben, um möglichst viel Geld zu verdienen oder einen hohen Karriereschub zu machen, sondern den die meisten von uns gewählt haben werden, weil sie einen psychosozialen Anspruch haben. Warum können wir den, und das sagt eben auch die Arbeiterkammerstudie, nicht mehr in dem Ausmaß so leben, wie wir uns das vorstellen. Habe da im Vorfeld auch ein bisschen mit meinen Kolleginnen gesprochen. Und es ist eigentlich der Sukkus überall der gleiche. Das System hat sich in einer Weise entwickelt, dass bestimmte Eckdaten, Kennzahlen abgeprüft werden, auch behördlich, aber auch intern, jetzt unabhängig vom Träger, vom Betreiber, dass es eigentlich nur noch um diese Kennzahlen geht. Das heißt, es ist eine umfassende Dokumentationspflicht, die wir Pflegerinnen zu erfüllen haben. Und es wird sehr wohl kontrolliert, ob dieser Dokumentationspflicht nachgegangen wird. Da geht es eben um Vitalwerte, Medikamentengebarung, Einfuhrprotokolle, Bewegungsprotokolle, Lagerungen und so weiter. Es ist aber der Faktor psychosoziale Betreuung nicht in einer Form dokumentationspflichtig, dass das sozusagen dann im System als relevant aufscheinen würde. Das heißt, eine intelligente Arbeitskraft erfüllt die Parameter, die abgeprüft werden. Ich nehme jetzt ein Beispiel, Türeinhänger bei Magna, wird die Türen so einhängen, dass der Oberkontrolleur zufrieden damit ist mit der Qualität des Einhängens. Er wird aber nicht versuchen, das möglichst ästhetisch zu machen oder möglichst zartfühlend, weil das schlicht und ergreifend nicht abgeprüft wird. Nicht? Beim Skispringen gibt es die Kategorie auch, glaube ich, Schönheit. Das heißt, die versuchen da auch nicht nur möglichst weit, sondern auch möglichst schön runterzufliegen. Wenn es das aber nicht als Messkategorie gibt, dann wird das schlicht und ergreifend von einer intelligenten Arbeitskraft nicht praktiziert, nicht vollzogen. Das ist jetzt so im Kurzen das, wie die Situation, der Status quo ist. Es gibt einen Haufen Dinge, die abkontrolliert werden. Das Zwischenmenschliche zählt aber nicht dazu.
1: Jetzt könnte man natürlich sagen, ja, das ist keine Verallgemeinerung, sondern es wird sicher Orte geben, wo es besser läuft und welche, wo es nicht so gut läuft.
3: Nein, das ist ein trägerübergreifend. Ich glaube, der Wolfgang wird mir da recht geben. Das hat einfach mit dem System zu tun, welche Parameter dokumentationsrelevant sind. Mhm. Ja, da geht es eben um die Einfuhr, Ausfuhr, Sachen, die eventuell auch einklagbar sein könnten. Im Krankheitsfall, im Todesfall und so weiter kann man ganz genau die Dokumentation aufmachen, schauen, was alles nicht geleistet wurde, was mangelhaft geleistet wurde. Der Faktor psychosoziale Betreuung ist aber in dem Grad nicht als Messgröße vorhanden, ist ja auch schwer möglicherweise zu messen. Und weil du das schlechte Gewissen angesprochen hast, wir haben aber, wir PflegerInnen, immer noch den Anspruch, das zu leisten, uns um unser Gegenüber zu kümmern. Und insofern, wenn das zu kurz kommt, um das Thema jetzt Unterbesetzung auch aufzureißen, das sicher halt vorkommen wird, bei Unterbesetzung werden die Dinge als allererstes wegfallen.
1: Ja. Wolfgang, was nimmst du wahr aus deiner Tätigkeit jetzt, wenn du unterwegs bist in den Pflegewohnheimen als Betriebsrat? Kommen Pflegekräfte zu dir, kommen Angehörige zu dir? Wie reißt du den Status quo auf?
4: Angehörige eher weniger. Ich bin ja als Betriebsrat für die Menschen zuständig, die in erster Linie die in den Einrichtungen arbeiten, wo ich zuständig bin. Das Thema Arbeitsbedingungen ist jetzt gar nicht so das Erste, was bei mir am Tisch landet, sondern im aufrechten Dienstverhältnis geht es da eher oft um rechtliche Themen, die wir abklären und bearbeiten. Die Frage der Arbeitsbedingungen ist aber trotzdem die essentielle, die hinter dem Ganzen steht, und der Frage, warum können wir nicht so pflegen, wie wir es gelernt haben. Und da finde ich es doch sehr spannend, dass man, also wir wissen aus der Theorie, dass gute Teams extrem harte Arbeitsbedingungen aushalten können. Schwierigste Arbeitsbedingungen vom hohen Gletscher bis in die Stahlfabrik hinein. Das heißt, gute Teams können sehr schwierige Bedingungen stemmen. Das wissen wir und das kann man ja auch belegen. Jetzt für mich ist schon lange die Frage in der Pflegepraxis, warum funktioniert das nicht? Sind die Teams nicht gut oder gibt's da vielleicht einen Gap, wo wir das Problem sehen? Und ich denke mal, je länger ich das mache und je länger ich das begleite, desto mehr sehe ich, dass wir da einen Frustrationsgap zwischen Ausbildung, Praktikum und Realität haben. Und ich glaube, das ist der Punkt, da müssen wir tiefer reingehen. Wir haben, und das sehen wir auch, es gibt ja groß angelegte Image-Kampagnen, die sagen, komm in die Pflege, mach was Nützliches, setz dich für Menschen ein. Das ist ja auch, das hat auch ganz gut funktioniert offensichtlich bei vielen Ausbildungseinrichtungen, so auch junge Menschen zu gewinnen, und das ist sehr schön und gut so. Und das ist der Grund, wieso die Menschen in diese Ausbildung reingehen, und in der Ausbildung wird einem dann auch vermittelt, du bist hier richtig, hier kümmerst du dich um Menschen, also der Output ist ein total positiver, natürlich neben dem ganzen Fachlichen, was man lernt, drum geht man in die Ausbildung, ist man für Menschen da, und das ist dann der Output, und das sieht man dann auch noch im Praktikum, wenn man möglicherweise im Pflegeheim ist, dann betreut man 1 bis 2 BewohnerInnen, und dann ist man aber mit der Ausbildung fertig, landet in der ersten Arbeitsstätte und ist dann auf einmal allein mit 15 Bewohnern, BewohnerInnen, und das schafft eine unglaubliche Frustration, weil alles, was man vorher gelernt hat, von der Anwerbung, du was für Menschen, in der Schule, von der Ethik, und dann landet man in der Praxis und kann davon nichts umsetzen, und ich denke, das ist vielleicht sogar eine kleine Lüge, die den Leuten bereitet wird, um sie in diesen Bereich zu bringen. Das schafft unglaubliche Frustration. Und das ist dann auch der Grund, wieso die Leute sagen, ich kann nicht so pflegen, wie ich es gelernt habe.
3: Karin, darf ich zum Thema Lüge, das der Wolfgang da eingeworfen hat, kurz was anfügen? Ich habe mir das nämlich auch notiert. Wir PflegerInnen, ich bin ja als Pflegeassistent wirklich in der Basispflege, wir gehen jeden Tag mit einer kleinen oder größeren Lüge nach Hause. Jetzt greife ich das Thema Unterbesetzung auf. Es gibt in unserer Branche nicht die Tradition, aufrichtig zu kommunizieren, dass wir etwas nicht geleistet haben. Ja? Also wie ich schon vorhin gesagt habe, es ist die oberste Maxime ist, dass die Pflegedokumentation umfassend und lückenlos ist. Das heißt, an Tagen der Unterbesetzung, kommen wir wieder mit dem Magna-Arbeiter, wo in anderen Branchen völlig klar ist, dass ich nicht das Gleiche leisten kann, ist es hingegen in der Pflegebranche so, dass am Abend auf wundersame Weise trotzdem alles geleistet wurde. Nehmen wir das kleine Thema Zähneputzen am Abend. Das geht sich in Unterbesetzung, ich plaudere jetzt einfach aus der Schule, oft nicht aus. Es wird aber ganz sicher immer dokumentiert, dass es sich ausgegangen ist. Ja? Das heißt, wir gehen jeden Tag mit einer kleinen oder auch größeren Lüge nach Hause. Das, was wir vorgegeben haben, gemacht zu haben, in Wirklichkeit nicht gemacht zu haben, weil es gibt kein System, das überprüft, ob der dem Dokumentationsergebnis auch eine Wirklichkeit entspricht. Ja. Es ist nur wichtig, dass es im Computer drinnen steht, es wurde alles gemacht, aber ob das auch einer Wirklichkeit entspricht, wird nicht kontrolliert.
5: Das ist natürlich eine ziemlich harte Aussage, wenn man sich vorstellt, man hat seine Angehörigen in einem Pflegewohnheim und hofft, dass sie gut versorgt sind, muss man sagen. Ne? Jetzt würde ich gern gedanklich weitergehen ein Stück und beim Wolfgang noch nachfragen. Du bist auch aktiv im Arbeitskreis Pflege in Bewegung. Ihr habt ja, weil eben im Februar sozusagen heuer das Thema worden ist, dass eben in steirischen Pflegewohnheimen der Personalschlüssel gesenkt werden sollte. Zumindest ist das diskutiert worden. Dann hat es eine Petition gegeben, Hände weg vom steirischen Pflegeschlüssel, und da sind eben über 14.000 Unterschriften gesammelt worden. Und vielleicht kannst du da jetzt kurz erzählen, ihr habt diese Unterschriften an den Gesundheitslandesrat Kornhäusl übergeben. Kannst du da die Eckpunkte daraus erzählen?
4: Ja, sehr gerne. Also die Unterschriften wurden nicht dem Landesrat übergeben. Dieser Termin ist noch ausständig, weil es direkt an den Landtag geht, ist der Adressat ein anderer. Der Herr Kornhäusl ist unser Ansprechpartner natürlich. Wir hatten dort eine Gesprächsrunde, Robert war auch dabei. Sind einige Themen diskutiert worden, vor allem was den Masterplan Pflege angeht, über das werden wir heute vielleicht später noch sprechen, weil die steirische Landesregierung dann sicherlich auch als Reaktion auf den Aufruf aufgrund des Personalschlüssels angekündigt hat, einen Masterplan Pflege zu starten. Da ist der Status quo so, dass die erste Hälfte 2026 geplant sein soll, um Daten zu sammeln, um dann in der zweiten Hälfte 2026 in einen partizipatorischen Prozess überzugehen, wo es dann darum geht, alle Stake- und Shareholder zusammenzusammeln, um Themen zu diskutieren, die Pflege betreffen. Aber jetzt nicht nur die stationäre Langzeitpflege, über die wir jetzt gesprochen haben, sondern auch die mobile Pflege, Pflege zu Hause, pflegende Angehörige und natürlich auch den stationären Bereich. Prinzipiell, die Ergebnisse aus solchen Gesprächsrunden sind natürlich, man hat sich einmal getroffen, man hat einmal Themen ausgetauscht, man hat einmal Inhalte ausgetauscht. Bei einigen Punkten, und da kann ich auch anknüpfen an die Arbeitsbedingungen von vorher, haben wir auch eine kleine Verbindlichkeit bekommen aus dem Gespräch, weil es einer unserer Standpunkte war, wir haben zu viel Fluktuation im Langzeitpflegebereich. Und das ist etwas, was ich mit den Zahlen, die ich habe, belegen kann. Das ist auch, was Kollegen von mir, Kolleginnen belegen können, was wir aber steiermarkweit nicht in Zahlen haben. Und Landesrat Kornhäusl hat zugesagt, hier schauen zu wollen, in den steirischen Langzeitpflegewohnheimen eine Fluktuationszahl rauszubekommen. Das finde ich sehr spannend, das ist eine langjährige Forderung. Und ich glaube auch bewusst bis jetzt nie wirklich angegangen, weil wir wissen, wie die Zahl sich ungefähr bewegt und dass das extrem alarmierend ist. Und das ist eine Zahl, die uns fehlt in den Langzeiteinrichtungen, ist eine Zahl, die uns fehlt in den mobilen Einrichtungen. Das ist aber eine Zahl, die wir sehr Guthaben aus der Kages beispielsweise, weil da hat der Landesrechnungshof Zugriff, da haben wir die Fluktuationszahlen. Und auch im Gespräch mit dem Landesrat Kornhäusl war hier nämlich ein wichtiger Punkt. Der hat gesagt, ja, damals während der Corona-Krise sind sehr viele diplomierte Pflegekräfte in die Langzeitpflege gegangen. Die sind geflüchtet aus den Krankenhäusern, weil dort die Arbeitsbedingungen zu Corona schwierig waren. Und der selbst hat gesehen, ja, aber die Ströme, die Personalströme zeigen uns, die sind wieder zurückgegangen zur Kages. Und dann sage ich, ja genau, das ist der Punkt. Wir müssen über die Arbeitsbedingungen außerhalb der Kages reden, weil offensichtlich brennt es hier, nur wir wissen zu wenig.
5: Ich möchte nur ganz kurz einhaken, Fluktuation für die Zuhörenden bedeutet eben der Personalwechsel. Also wenn Menschen wo zu arbeiten beginnen und aber den Ort dann wieder verlassen und halt woanders unter anderem bessere Bedingungen suchen. Ne?
4: Genau, und da möchten wir, also möchte ich als Pflegewissenschaftler nicht nur wissen, wer hinschmeißt, sondern ich möchte wissen, wie viele Leute werden ausgebildet, wie viele gehen dann tatsächlich in den Beruf, wie viele, die wechseln einen Arbeitgeber, aber nicht ihren Job. Da geht es natürlich darum, welcher von den Arbeitgebern möglicherweise attraktiver ist. Wie viele schmeißen tatsächlich den Job hin und werfen ihre Ausbildung weg? Also da muss man dann genau differenzieren, wohin gehen diese Leute und was passiert mit ihnen.
3: Warum eben diese Zahlen auch so wichtig sind, wir würden eben gerne zum Beispiel der Herr Landesrat hat auch betont, wie viele tatsächlich gerade in Ausbildung sind. Und es wäre auch im Sinne von Ressourceneffizienz gescheit zu wissen, wenn jetzt so und so viele Leute Ausbildung machen, wie viel bleiben dann auch nach 10 Jahren in dem Beruf, dass man das Geld dann effizienter einsetzen könnte. Das heißt, es ist schon relevant zu wissen, warum jemand den Beruf verlässt und wie viele das tun. Ja. Mit diesen Zahlen könnte man tatsächlich sehr gut arbeiten, weil dann könnte man konkret arbeiten daran, Arbeitsbedingungen in die Richtung zu lenken, dass die Leute eben im Beruf bleiben. Ich möchte trotzdem noch als kleine Ergänzung, die ich auch dort beim Treffen genannt habe, sagen, dass diese Zahlen, weil der Herr Kornhäusl gesagt hat, am AMS gibt es aber wenige Anfragen, dass bezüglich Pflegekräfte gesucht werden, dass es schon Recruiting-Firmen gibt, die aus Drittstaaten Personal, ich sage mal wirklich nach Österreich herankarren und schwieriges Wort, hoffentlich kriege ich es hin, einen modernen Kolonialismus, wieder nicht gelungen, Kolonialismus damit betreiben. Ich möchte schon sehr dezidiert sagen, noch einmal, da geht es nicht um bestimmte Träger, es ist einfach ein System, um Mangel aufzufangen, das ich sehr kritisch sehe, weil dadurch erspart man sich, konkrete Arbeitsbedingungen zu verbessern.
5: Da würde jetzt noch gut dazu passen, ich habe erst gestern wieder in die Nachrichten gehört, ein Interview mit dem Herrn Kopf vom AMS wegen der Beschäftigungen, aktuell gerade Beschäftigungszahlen und interessanterweise in der Teilzeit, und das trifft jetzt hier die Frauen, es ist unter anderem genannt worden eben die Gesundheitsberufe. Da ist die Überlegung bei mir dann gewesen, okay, weil es schwierig ist, habe ich mich dann gefragt. Ich weiß nicht, habt ihr da was gehört dazu oder?
3: Also wie gesagt, wie der Wolfgang sagt, wir haben keine validen Zahlen und Daten dazu. Und das wäre eben hochspannend, das auf dem Tisch zu haben. Nur dann kann man auch zutreffende Analysen machen.
5: Ja, aber bei mir hat sich das sozusagen verfrängt halt, ob das da zusammenkommt. Ne?
4: Auf jeden Fall. Also ich kann das jetzt aus der Praxis berichten, nicht auf einer Zahlen-Meta-Ebene. Aber beispielsweise, was wir sehen, außerhalb der großen Krankenhäuser, beispielsweise gibt es selten bis gar nicht integrierte Kinderbetreuungseinrichtungen angeschlossen an Pflegeeinrichtungen, und in dem Moment, wo junge Frauen zum ersten Mal ein Kind kriegen oder auch zum zweiten, dritten Mal, sind sie dann sehr lange weg. Teilweise gibt es dann so Zwischendienste, die man machen kann, die kindergartentauglich sind, aber das meiste im Schichtbetrieb ist einfach nicht familientauglich, und die meiste Betreuungslast bei meinen Kolleginnen, sehe ich ganz klar, ist nach wie vor im die familiäre Betreuung liegt bei den Frauen. Das sind die aufgrund des geringeren Einkommens auch diejenigen sind, die Ersten, die dann die Stunden reduzieren, weil es für die Familie den weniger größeren finanziellen Verlust bringt. Und der Schichtbetrieb lässt sich ganz einfach oft mit einer Familie nicht vereinbaren. Und nur relativ wenige Pflegeberufe, wie möglicherweise in der Hauskrankenpflege, wo viel am Vormittag stattfindet, der Rest ist zum Großteil Schichtbetrieb. Und das schließt sich einfach aus, und da fehlt es einfach an Betreuungsstrukturen.
5: Mhm. Ich würde jetzt gern das Interview einspielen mit dem Herrn Florian Kirschner. Wie gesagt, er ist Soziologe und DGKB und tätig als Referent in der Abteilung Arbeitnehmerinnenschutz und Gesundheitsberufe, Recht der Arbeiterkammer Wien. Und er hat beim ÖGKV-Kongress, beim Österreichischen Gesundheits- und Krankenpflegekongress in Graz im Juni eben diese Studie vorgestellt. Und ich habe dann mit ihm ein Interview geführt. Und das würde ich jetzt einspielen, vielleicht zu Beginn noch die Info dazu. Es ist eine qualitative Studie, wo 25 Interviews über ganz Österreich geführt wurden. In der Problemdarstellung eben konnte dann herausgefiltert werden, dass die Beschäftigten ein hohes berufliches Selbstverständnis haben in ihrer Tätigkeit. Genau, und da knüpft jetzt Herr Kirschner an.
6: Sie loben da Ihre fachlich-normative Expertise, die Fachkompetenz, die Autonomie, die der Pflegeberuf aber auch ein Stück weit mitbringt, die Versorgungswirksamkeit, die Situation der Patientinnen und zu betreuenden Personen wirklich zu verbessern. Und daraus resultieren auch ganz viele sinnstiftende Elemente, auch in der wechselseitigen Beziehungs- oder in Beziehung treten mit den Patientinnen. Da ziehen die Pflegekräfte ganz viel für ihren beruflichen Werdegang auch heraus und für ihr eigenes Berufsbild. Gleichzeitig treffen sie aber in der Realität auf Arbeits- und Rahmenbedingungen, die das komplett verunmöglichen meistens. Schon ab der Ausbildung, die Leute hören in der Theorie, wie das bestmöglich auszuschauen hat, wie man im Beruf sich entwickeln kann, was man auch für die Leute leisten kann. Und dann kommen sie in die ersten Praxiseinsätze und stellen relativ schnell fest, aha, 2/3 von dem, was ich gelernt habe, kann ich gar nicht umsetzen. Ich kämpfe so überspitzt formuliert ein Stück weit ums Überleben und schaue, dass ich irgendwie die Mindeststandards erhalten kann. Und das führt zu diesem bekannten Praxisschock und das führt eigentlich zu einer ständigen Spagatstellung aus, irgendwie muss ich den Standard erhalten. Gleichzeitig haben wir ein Gesundheitssystem, das sehr starken Ökonomisierungstendenzen unterliegt. Das Fallpauschalensystem sorgt ein Stück weit dafür, dass einfach überspitzt formuliert Diagnose X mit einem bestimmten Betrag abgegolten wird und in diesem Betrag wird einmal alles eingepackt, damit das wirtschaftlich rentabel ist. Die Pflegekräfte, von denen wird verlangt, das komplette Paket der Pflegeversorgung anzubieten, aber die Ressourcen werden dafür eben nicht bereitgestellt und das führt einfach zu einer wahnsinnigen Beschleunigung des Systems, weil der Bettendurchlauf auch immer höher wird. Und auf der anderen Seite haben wir dann auch noch die Einschränkung bei den beruflichen Kompetenzen, denn unser ganzes System im Gesundheitsbereich ist auf die Entscheidungsautonomie der Ärztinnen zugeschnitten. Das heißt, viele andere Gesundheitsberufe, darunter die Pflege, können ihre ganzen Kompetenzen nicht einmal vollständig entfalten. Und bei den Arbeitsbedingungen haben wir die Klassiker, wir haben einen starken Personalmangel, wir haben eine hohe Versorgungskomplexität und das Ganze ist eine Fülle an Arbeitsintensität vor gegebenen Normalarbeitszeiten, je nach Kollektivvertrag, aber nehmen wir die 40 Stunden, ist für die meisten Leute einfach nicht schaffbar, dann gehen sie aus Selbstschutz in Teilzeit. Gleichzeitig haben wir auch sehr lange Schichtzeiten von 12 bis 13 Stunden und das fordert einfach seinen Tribut. Die Leute haben im Anschluss gesundheitliche Einschränkungen physischer und psychischer Natur. In der Versorgungsqualität finden sich Einschränkungen mit dem klassischen Mist Nursing Care Konzept fassbar, nämlich dass Pflegetätigkeiten weggelassen, rationalisiert werden müssen oder nicht vollständig und fachlich korrekt umgesetzt werden können. Und das führt ein Stück weit dazu, dass eigentlich während des gesamten Berufsalltages die Beschäftigten damit beschäftigt sind, mit sich selbst auszuhandeln, ich kann eigentlich gar nicht so arbeiten, wie ich arbeiten sollte oder wie es der Standard gebührt. Das sorgt für Frustration, Resignation auf lange Sicht und das senkt natürlich die Arbeitszufriedenheit und erhöht die Wahrscheinlichkeit eines vorzeitigen Berufsausstieges. Und demgegenüber haben wir natürlich mit der Akademisierung, die extrem wichtig ist und die den Pflegeberuf auf ein neues Niveau und Level hebt. Gleichzeitig haben wir aber jetzt auch Bachelorstudierenden mit anderen Ansprüchen an den Arbeitsmarkt allgemein. Das wissen wir aus der Generationenforschung. Und die kommen jetzt mit einem Bachelorabschluss ins Feld. Die haben eine ganz andere Form der Bildungsmobilität. Wenn die für mehrere Jahre sehen, dieses Feld ist einfach so mit meinen Ansprüchen nicht haltbar, dann gehen die nochmal auf die Uni, entwickeln sich weiter, machen einen Masterabschluss, bleiben oft im Gesundheitsbereich erhalten, in welcher Form auch immer, Interesse, Vertretung, Sozialversicherung, da gibt es viele Möglichkeiten, aber ziehen sich aus der direkten Patientinnenversorgung zurück, weil die Bildungsmobilität besteht. Und ich glaube, da haben wir einfach diese Problematik, das hätte man nicht, wenn die Arbeits- und Rahmenbedingungen passen. Und das Problem ist seit langer Zeit bekannt, aber die Politik greift es nicht wirklich an.
5: Können Sie jetzt noch ein paar Punkte erläutern, wo die Arbeiterkammer dran ist, um die Rahmenbedingungen zu verbessern?
6: Grundsätzlich, wenn wir mal auf die ganz große Ebene draufgehen, dann sind wir natürlich dabei, bei Gesetzesreformen großflächig mitzuwirken. Und da bewegen wir uns natürlich auch über die Gesetzesreformen im Gesundheits- und Krankenpflegegesetz hinaus. Weil wir natürlich auch andere Berufsgruppen im Gesundheitsbereich mitdenken müssen, gerade wenn wir zum Beispiel erdenken, die hohe Transferzahl vom Pflegeheim in den Akutbereich von Patientinnen, das nicht immer sein müsste, weil die Versorgung auch niedergelassen bewerkstelligt werden könnte. Da sind wir gerade dran, dass wir eben auch das SanitäterInnengesetz auf Vordermann bringen und auch dort Reformstrukturierungen in deren Ausbildungs- und Kompetenzbereich fordern. Gleichzeitig runtergebrochen auf den Gesundheits- und Krankenpflegebereich sind wir immer drauf und dran, das GOKG weiterzuentwickeln, die Kompetenzen eben unabhängiger von der ärztlichen Autonomie zu gestalten, das heißt mehr Entscheidungskompetenzen in dem Pflegeberuf, das ja eh schon tagtäglich so gelebt wird, weil es der Organisationsablauf verlangt, weil sonst eh das ganze System zusammenbrechen würde. Das hätte man gern rechtlich auch abgebildet. Dann auch Spezialisierungsmöglichkeiten, die auch erweiterte Kompetenzen auch in der Entscheidungsautonomie mit sich bringen, um wirkliche auch Anreize für berufliche Weiterentwicklung zu schaffen. Und ich denke da auch gerade an die wichtigen Programme von Advanced Practice Nursing, dass ich, wenn ich hochspezialisierte Pflegekräfte habe, dass die auch ein Stück weit autonom im ganzen Gesundheitsfeld arbeiten können und somit auch die Effizienz und die Versorgungsleistung deutlich heben können. Und dann natürlich auch unser Kernfeld ist einfach die Verbesserung der Arbeitsbedingungen. Wir haben in unserer Beschlusslage drin eine Reduktion der Normalarbeitszeit bei vollem Lohn- und Personalausgleich, auch dezidiert für den Gesundheitsberuf. Wir haben drin, dass die Pflegereformpakete weitergeführt werden, zeitlich unbegrenzt, gerade was so Geschichten betrifft wie den Pflegebonus, den ja jetzt schon wieder einige Bundesländer dabei sind, Überlegungen zu tätigen, den abzudrehen. Aber auch die Ausbildungsentschädigung, dass man die anhebt, um einfach auch Anreize zu setzen, dass Leute diesen Beruf ergreifen. Und da sind wir in vielen Bereichen dran, evaluieren, machen Forschung dazu, tauschen uns mit anderen Organisationen und Verbänden aus. Mit dem ÖGKV gibt es da in verschiedenen Verflechtungen Zusammenarbeit, aber auch mit den Gewerkschaften. Und das ist quasi so unser Kernfeld, wo wir uns tagtäglich bewegen.
5: Stichwort Schwerarbeiterinnengesetz. Es wird von der Sozialministerin als Erfolg gewertet. In der Realität kommt selten jemand überhaupt in den Genuss.
6: Ich würde es definitiv einmal als Gewinn verbuchen, dass man sich dahingehend auch von politischer Seite dazu bekannt hat, die Pflege in diese Schwerarbeit aufzunehmen, hier Lösungsstrategien und Pfade zu entwickeln, wie Pflegekräfte an dieser Schwerarbeitspension partizipieren zu können. Aber natürlich, wie häufig bei Gesetzgebungsprozessen, ist es immer noch nicht die Idealversion. Sie haben es angesprochen, wir haben wahrscheinlich eine große Anzahl an Pflegekräften, die nicht daran partizipieren können. Wir haben die Ausbildung auf akademischem Niveau. Das sind schon mal 3 Jahre, die nicht sozialversicherungsrechtlich abgegolten sind. Da ist auch unsere Aufgabe, dran zu bleiben, weiter Verbesserungen zu fordern, das immer wieder auf die Agenda zu packen. Aber ich glaube, der erste wichtige Schritt ist gesetzt, dass das eingehängt worden ist. Aber ich gebe Ihnen da komplett recht, wir sind da noch lange nicht am Ende, wie bei so vielen Bereichen im Gesundheitsbereich, wo wir einfach dranbleiben müssen.
5: Ja, das war jetzt das Interview mit Florian Kirschner. Und ich habe so das Gefühl, es deckt sich wirklich viel aus dem, was aus der Praxis erzählt wird und was sozusagen von dieser Erhebung der Arbeiterkammerstudie jetzt zusammengetragen wurde. Machen wir eine Musikpause, bevor wir dann in die Diskussion... Oder gibt es was von euch, was jetzt dringend zum Ergänzen ist? Weil ansonsten würde ich dann zum nächsten Schritt kommen, nämlich, was sind die nächsten Schritte und wo wollen wir hinschauen?
3: Würde ich doch gerne noch was ergänzen, und zwar, weil du das damals so bei mir kommentiert hast, wie ich gesagt habe, wir müssen jeden Tag den Arbeitsplatz mit einer kleinen Lüge verlassen, und du gesagt hast, das ist schon eine sehr harte Aussage, dass wir in der Wirklichkeit Leistungen weglassen, die wir aber dokumentiert haben. Das Gleiche sagt ja jetzt diese Studie auch, nicht? Dass wir erstens, was ich sehr wesentlich finde, wo du auch genickt hast, dass wir Ausgebildeten, ob das jetzt DGKB, BA oder was auch immer ist, unsere Kompetenzen nicht entfalten können, so dass, wie soll ich sagen, ein Kohärenzgefühl entsteht, weil wir sind ja auch in den Beruf gegangen, um uns als Ganzes einzubringen. Und zweitens, tatsächlich unsere Ansprüche, und das hat auch diese Studie gezeigt, unsere Ansprüche, die wir an den Beruf stellen, jeden Tag torpediert werden durch die Wirklichkeiten, durch die Realitäten des Personalmangels und so weiter.
5: Ja, ich glaube, es ist einfach hart. Und auch in dieser Mist Nursing Care Studie von der Anna Kardascho und von der Hannah Meyer ist das ja auch, und die ist ja schon ein paar Jahre alt inzwischen, wie die damals veröffentlicht worden ist, habe ich gedacht, jetzt wird es Rums machen in Österreich. Aber tatsächlich ist das nicht passiert. Nämlich, es wurde untersucht, erstmalig in Österreich, welche pflegerischen Tätigkeiten werden weggelassen. Ja?
3: Und diesen einen Satz möchte ich noch unterbringen, weil mir den extra notiert habe. Wir brauchen trotzdem, wenn wir im Beruf bleiben wollen, Strategien, um mit dem umzugehen. Und eine Strategie, die ich beobachte, wirklich jetzt auch wieder trägerübergreifend, die war schon in einigen Häusern, ist die Vermeidung eines Beziehungsaufbaus. Weil unser Anspruch ist, wie wir in den Beruf gekommen sind, wir wollen uns um das ganzen Menschen, das ganze Gegenüber kümmern. Und ich sehe jeden Tag, dass wesentliche Teile unter den Tisch fallen. Und jetzt ist eine Strategie, die sehr oft zu beobachten ist, einfach die zu vermeiden, in eine Beziehung zu gehen. Ich habe das gemerkt an banalen Handlungen wie beim Essen eingeben, das nicht auf Augenhöhe zu machen, sondern im Stehen. Und ich habe immer gefragt, warum machen das viele Kolleginnen ohne Augenkontakt und ohne sich in Konfrontation zu begeben, bis mir dann die Antwort gekommen ist, weil ich so vermeide, in Beziehung zu gehen und weil ich so leichter aushalte, mit diesem Defizitgefühl am Abend heimzugehen, wenn ich nicht in eine Beziehung gehe mit demjenigen, an dem ich dem ich mich mangelhaft kümmere.
5: Ja. Passt es soweit? Okay. Gut, dann machen wir eine Musikpause und dann machen wir uns auf den Weg und schauen, was es Positives gibt.

0: Das ist die Sendung Pflegestützpunkt, Karin Schuster am Mikro. Wir sprechen heute darüber, was Pflegekräfte daran hindert, so zu pflegen, wie sie es gelernt haben. Im Studio bin ich heute mit Wolfgang Schwab, er ist Betriebsratsvorsitzender für das Diakoniewerk Steiermark, ist Pflegegeldgutachter, Gesundheits- und Pflegewissenschaftler, ist aktiv im Arbeitskreis Pflege in Bewegung und Robert Irmler, er ist Pflegeassistent, arbeitet im Pflegewohnheim mit Schwerpunkt Demenz, er ist Betriebsrat, er hat einen Betriebsrat gegründet und er ist auch Teil der Pflegestützpunkt-Redaktion. Heute aber in der Rolle des Gastes und nicht in der Moderation. Und wir haben auch das Interview gehört mit Florian Kirschner. Er ist Soziologe und Referent in der Abteilung Arbeitnehmerinnenschutz und Gesundheitsberuferecht der Arbeiterkammer Wien zur aktuellen Studie vom Anspruch zum Alltag. Und das ist unser großes Thema heute. Die Praxis verknüpft jetzt unter anderem mit der Arbeiterkammer-Studie. Wie schaut der Status quo aus? Und jetzt im zweiten Teil wollen wir darauf schauen, wo wollen wir hingehen, wo geht's hin. Ich würde jetzt schon mal weitergeben zu Wolfgang, weil du ja auch mitgearbeitet hast an diesem Masterplan vom Arbeitskreis Pflege und Gesundheit der KPÖ. Also Pflege in Bewegung heißt der Arbeitskreis, glaube ich, ne?
1: Ja, danke. Prinzipiell, um vielleicht anzuknüpfen an das, was der Herr Kirschner umrissen hat. Er hat ganz klar gesagt, es gibt sehr viel Austausch von den Fachverbänden. Es gibt sehr viel Austausch auf fachlicher Ebene, Verknüpfungen, Forderungen. Wir werden über einige Punkte heute noch sprechen, die sehr wichtig sind umzusetzen. Die Arbeiterkammer auch immer mit großartigen Studien seit vielen Jahren dabei und kann auch sehr gut mit Zahlen, Daten und Fakten genau das belegen, was aus dem Pflegealltag rauskommt. Die Frage ist, wieso passiert nichts? Wieso verändert sich nichts? Das heißt, die Frage, die immer drüber ist, es wird viel geredet, jetzt wird noch mehr viel drüber geredet. Die Frage ist, wie bekommt man Forderungen auch in die Umsetzung? Und da muss man halt auch ganz klar sagen, in Österreich, im Gegensatz zu autonomen Einrichtungen wie die AVA beispielsweise oder die ÖGK, sind die Pflegeheime und die Krankenanstalten höchst abhängig von der aktuellen politischen Konstellation. In jedem Bundesland und auch natürlich in Gesamtösterreich. Das heißt, wenn wir wollen, dass sich in der Pflege was ändert, müssen wir tatsächlich permanent Druck aufbauen und aufrechterhalten Richtung Politik, weil das sind diejenigen, die die Rahmenbedingungen, die Gesetze und die Budgets machen. Das heißt, man darf nie vergessen, auch wenn alles sehr gut belegt ist und wir sehr viel darüber sprechen, was die Pflege angeht und so viel schon am Tisch liegt, aber trotzdem nichts passiert, müssen wir uns die Frage stellen, wie können wir das in die Umsetzung bringen. Also bevor es in die Inhalte geht, ganz klarer Tenor von mir, wir müssen politischen Druck aufbauen und aufrechterhalten, dass sich was tut. Um was geht es in dem Masterplan? Es geht ganz grob um Personalschlüssel, also die ewige und auch sehr jahrzehntelange Forderung, die Personalschlüssel in Pflegeheimen, aber auch im mobilen Bereich evidenzbasiert aufzustellen, pflegewissenschaftlich aufzustellen, irgendeine Datengrundlage zu verwenden, über die wir zumindest streiten können. Da gibt es einen Rechnungshofbericht, der sagt, zu der Langzeitpflege, in sämtlichen 9 Bundesländern in Österreich gibt es keine einzige Personalausstattungsverordnung von einem einzigen Bundesland, das irgendwie auf fachliche Begründung gründet. Nichts, in keinem Bundesland. Das heißt, das kann man jetzt nicht nur in der Steiermark als Kritik sehen. Im gesamten Österreich, in den Pflegeheimen, tut man aus Erfahrung Personal besetzen. Die Forderung ist Jahrzehnte alt, das selbstverständlich österreichweit aufzustellen, selbstverständlich österreichweit zu finanzieren und selbstverständlich so

0: wirklich schon lange vorbei. Aber über das konkrete, also wirklich gute Einsetzen der Ausbildung, da kann man schon immer wieder auch diskutieren. Weitere Punkte, die Forderungen sind mitreden statt mittragen. Die Pflege möchte gehört werden. Wir wissen, dass alle Verhandlungstische zum Thema Pflege oft dann Geschäftsführungen sind, Ärztinnen, Ärzte. Da sitzen dann auch Leute von der Uni, Soziologen, aber wer nie in diesen Verhandlungstischen sitzt, sind Pflegekräfte, die dann über die Pflege entscheiden. Also bitte mitreden statt nur mittragen. Und
1: darf ich dazu eine Anmerkung machen, Wolfgang, weil du gesagt hast, politischen Druck ausüben, damit sich was ändert. Und dieser politische Druck entsteht schon allein dadurch, dass, wenn du sagst, wenn die Pflegekräfte mit in den Gremien sind, wo Rahmenbedingungen entschieden werden, dann können eben die Aufgabe einbringen, die sie als einzige einbringen können, und zwar von der Wirklichkeit zu berichten. Und zwar ungeschönt. Ich komme noch einmal darauf zurück, dass du gesagt hast, Karin, dass das sehr hart klingt. Ich glaube, wir sind verpflichtet dazu, hart, aber wahrhaftig von der Wirklichkeit zu berichten, weil wir die einzigen sind, die den Entscheidungsträgern das vermitteln kann, wie die Wirklichkeit aussieht. Wenn wir jetzt auch beschönigend in unsere Darstellungen gehen, dann hat niemand was davon. Also in einer Situation wie Wladimir Putin gerade, dass alle in seinem Umfeld sagen, es passt eh alles und er weiß nicht mehr, was eigentlich zu tun wäre. Also das wäre, glaube ich, unsere Aufgabe, wirklich von den Realitäten an der Front sozusagen zu berichten.
0: Ja, hier zum Beispiel auch ein Vorschlag meinerseits. Ich möchte hier eine Behauptung in den Raum stellen, wenn wir jetzt in einem steirischen Pflegeheim die realistische Zeiten hernehmen und den Tätigkeiten hinterlegen, die da jeden Tag abgehackelt, sagt man in der Praxis, nicht, die abgezeichnet werden, dass sie erledigt worden sind. Wenn wir da eine Feldstudie drüber legen, dann werden wir, ist jetzt eine freie Behauptung, aber werden wir drauf kommen, dass eine Pflegekraft in 8 Stunden ungefähr die Tätigkeit von 16 bis 20 Stunden angeblich erledigt hat. Das könnte man sich auch einmal anschauen. Ne? Das könnte man sich sogar relativ leicht anschauen, wenn man wollte, weil das sind ja, dann braucht man nicht einmal eine neue Struktur, da braucht man nur eine kleine Feldstudie.
1: So viel zur Wirklichkeit.
2: So viel zur Wirklichkeit. Aber es lässt sich sehr gut anknüpfen. Diese Studie im Übrigen von der Arbeiterkammer, auf die ich mich beziehe, auf die wir uns beziehen, ist auch zu finden, natürlich in der Suchmaschine deines, ihres Vertrauens, aber auch verlinkt im Sendungstipp, also auf der Website helsinki.at. Bei der Senderei Pflegestützpunkt zur heutigen Ausgabe findet ihr alle relevanten Links, was wir besprochen haben, auch zum Masterplan Pflege, eben der KPÖ zum Masterplan Pflege vom Land Steiermark, zumindest von der Ankündigung und so weiter. Aus dieser Studie von der Arbeiterkammer, das Fazit, sage ich jetzt einmal, zeigt eben genau das, was wir heute schon besprochen haben, dieser große Spagat zwischen dem, was sozusagen gelernt wurde und was dann in der Realität möglich ist. Und empfohlen werden eben bessere Personalausstattung, und da werden sie schon sehr konkret, verbindliche evidenzbasierte Personalbemessung und natürlich, wie schon ewig, die Forderung der bundesweit einheitliche Mindestpersonalschlüssel. Ja, die Verbesserung der Arbeitsbedingungen durch Arbeitszeitverkürzung, alternative Schichtmodelle. Teilweise kriege ich schon Rückmeldungen, dass das inzwischen schon funktioniert, dass auf Vereinbarkeit von Familie und Beruf schon inzwischen teilweise eingegangen wird. Ja, also Ausbildungsförderung, mehr Praxisanleitungen, ich glaube, das ist ein zentraler Punkt, weil Ausbildungsplätze sind sehr wohl geschaffen worden, die sind teilweise möglicherweise auch gar nicht mehr alle voll dieser Klassen, was ich gehört habe vor einiger Zeit, zumindest bei der Pflegeassistenz- und Pflegefachassistenzausbildung. Aber natürlich, das große Ding ist dann, wie werden diese ganzen Menschen, die bereit sind, in den Pflegeberuf zu gehen und Ausbildung machen, wie werden sie begleitet mit den Praxisanleiterinnen? Das braucht ja eine Ausbildung und das braucht auch die Zeit dazu, ne? Dass diese Personen dann auch das erhalten, was sozusagen ihnen versprochen worden ist. Also, dass sie diese Praxisanleitung auch tatsächlich erfahren, ja, und nicht, ja, wir haben jetzt gerade keine auf der Station oder so. Ja, also die Liste ist lang und ehrlich gesagt, es ist auch jetzt nichts ganz Neues dabei, aber es ist

0: Eine sehr schöne Übersicht von dem, was notwendig ist.
1: Ich möchte vielleicht noch einen Punkt betonen, den der Herr Kirschner und auch der Wolfgang Schwab genannt hat. Die Kompetenzbereiche, die wir uns erworben haben, ja, jeder in einem unterschiedlichen Ausmaß, auch in den Arbeitsalltag wirklich integrieren zu können, weil die Arbeitswirklichkeit ist ja zurzeit so, dass die GKBs zum Beispiel einen viel höheren Kompetenzbereich hätten, als sie tatsächlich einbringen können. Ich nenne nur eine Verordnung von Heilmitteln und so weiter. Da ist auch die Gesetzeslage viel weiter als die tägliche Arbeitspraxis, ohne jetzt Schuldige zu benennen oder quasi jeder, wer schuld ist, weil wenn Kompetenzbereiche verteidigt werden von anderen Berufsgruppen, wenn überhaupt Berufsgruppen ein kompetitives Verständnis der Berufsausübung so stattfindet, dass eine Berufsgruppe Angst hat, von einer anderen Berufsgruppe da irgendwie Kompetenzen entzogen zu bekommen. Ich spreche jetzt also im Klartext von Ärzten, die offenbar Angst haben, dass gewisse Kompetenzen in andere Bereiche zu den DGKBs wandern. Ein wirkliches Selbstverständnis entsteht nur, wenn ich all meine Kompetenzen anwenden kann, die ich eigentlich auch erworben habe, würde ich sagen. Und das ist auch zukunftstechnisch eine wichtige Sache. Nur durch zufriedene Berufsgruppen werde ich auch eine Pflegequalität aufrechterhalten können und nicht durch frustrierte, die alle wirklich relevanten Kernkompetenzen abliefern müssen an die nächsthöhere Berufsgruppe.
0: Das ist jetzt ganz super, dass du das jetzt gesagt hast, Robert, weil das auch Teil von dem Fazit ist von der Arbeiterkammer-Studie, nämlich diese berufsrechtliche Ausgestaltung, das fachliche Potenzial von Pflegepersonen tatsächlich auch zu schöpfen. Es ist rechtlich sozusagen schon mehr möglich als im Alltag, weil es halt behäbig ist, dass irgendwie in der Praxis einzuführen oder so? Ich weiß nicht. Wolfgang, hast du da irgendeine Erfahrung dazu?
2: Ja, in der Praxis einzuführen. Wir haben da verschiedene Berufsgruppen. Es ist kompetitiv, so wie der Robert gesagt hat. Teilweise scheitert es einfach an der Möglichkeit durch die Gesundheitskasse beispielsweise, dass sich die GKBs freier bewegen können. Oder auch an der Möglichkeit grundsätzlich der freiberuflichen Ausübung. Da haben wir auch viele Themen. Ganz schwierig. Ja. Wir wissen gerade den aktuellen Fall vom Gesundheitszentrum in Mariazell, wo es eine Anzeige gegeben hat, weil die ÖGK gesagt hat, die Ärzte, die dort tätig sind, sind scheinselbstständig und verlangt einen großen Geldbetrag. Also da geht es ja wirklich darum, dass die Strukturen im Gesundheitssystem oft so starr sind, dass auch wenn die Gesetze da schon gelockert sind, das in der Praxis nicht ankommen kann, weil es da keine Beweglichkeit gibt.
0: Und Robert, weil du das gesagt hast, eben dieses möglicherweise auch Misstrauen von den unterschiedlichen Berufen, möglicherweise von Arzt zu Pflege und so weiter. Ich denke mal, es hat damit zu tun, dass eben die Pflege als größte Berufsgruppe im Gesundheitswesen einfach nicht vertreten ist. Und es kann schon sein, natürlich in gewissen Kreisen ist sehr wohl zum Beispiel durch den ÖGKV, durch den Österreichischen Gesundheits- und Krankenpflegeverband, dass die in Gremien drinnen sind, auf Landes- und auf Bundesebene, aber soweit ich weiß, oft einmal nur als beratende Funktion und dann aber nicht, um sozusagen auch Beschlüsse mitzufassen. Und es fehlt einfach dieses auf Augenhöhe, einerseits die Kompetenzen einzubringen, also und dieses Wissen und die Erfahrungen aus dem Alltag und dann aber auch die Entscheidungen mittreffen zu können, ja. Und nicht, dass irgendwer beschließt immer was über die Pflege.
1: Ja, vor allem die Augenhöhe wäre ja auch wichtiger als eine griffige Headline, weil immer von Wertschätzung und Augenhöhe gesprochen wird. Das sind ja nicht Dinge, die man einführen sollte, weil es einfach nett klingt, sondern das hängt ja tatsächlich dann auch davon hängt dann die Pflegequalität auch ab, weil nur eine Berufsgruppe, die sich eben voll in ihren Kompetenzen, wie vorher schon gesagt habe, wirklich einbringen kann auch sowas wie Wertschätzung erfahren. Wertschätzung kriege ich nicht über Applaus und indem gesagt wird, ihr seid so tüchtig und ich könnte es nicht, sondern Wertschätzung kriegt eine Berufsgruppe darüber, dass ihr etwas zugetraut wird, das autonom zu gestalten, ob das jetzt DGKBs sind oder auch PAs oder welche Berufsgruppe auch immer. Und Augenhöhe bedeutet, dass alle Berufsgruppen am gemeinsamen Ziel arbeiten, etwas für das Gegenüber, für den Menschen, der in Betreuung sich begibt, zu verbessern, ohne jetzt in Konkurrenz zu treten und Angst zu haben, welche andere Berufsgruppe könnte mir Kernkompetenzen und damit vielleicht auch finanzielle Mittel und so weiter wegnehmen. Also Wertschätzung und Augenhöhe wirklich mit Leben zu erfüllen und nicht als Schlagwörter zu belassen.
0: Wir sind schon gegen Ende unseres Gesprächs. Was gibt es denn noch? Wolfgang, du hast angesprochen, Druck aufbauen. Was gibt es für Möglichkeiten, Druck aufzubauen?
2: Ja, ganz verschiedenste Ebenen und da müssen wir alle mit reinnehmen, die uns im Boot sind. Das sind natürlich die Kolleginnen und Kollegen, die in der Praxis arbeiten, die wir auch dort behalten möchten und nicht verlieren möchten. Es sind alle Angehörigen. Wir haben hier gerade im Pflegebereich immer wieder erwähne ich, dass es nicht vergessen wird, 80% der Menschen, die gepflegt werden, weil sie pflegebedürftig sind oder eine Pflegestufe haben, werden zu Hause betreut von pflegenden Angehörigen. Die sind tatsächlich eine ganz, ganz, ganz große stille Stimme quasi in unserem Land, weil sie selten irgendwo in der Öffentlichkeit auftreten, genauso wie die 70.000 24-Stunden-Betreuungen, die in unserem Land arbeiten, die treten nie in der Straße zu Tage. Die sieht man auch nie bei irgendwelchen Forderungen, weil sie ganz still im Hintergrund arbeiten. Diese Menschen teilweise zu mobilisieren, einzufordern, dass Reformen notwendig sind, die mitnehmen ins Boot. Es gibt in Österreich ja kaum irgendjemand, der nicht irgendwo in der Familie, in der Nachbarschaft, Verwandtschaft, wo einen Pflegefall hat. Das ist ein Thema, das betrifft jeden. Und je mehr Leute man da mitnehmen kann, auf welche Ebene auch immer, desto mehr kann man schaffen, auch peu à peu da Verbesserungen zu erwirken.
0: Seid zuversichtlich, ihr zwei?
1: Nein.
0: Das habe ich befürchtet. Was jetzt?
2: Die Lage ist nicht ernst, aber hoffnungslos.
1: Ja, oder es ist nicht hoffnungslos, aber ernst. Ja. Die Deutschen sehen das angeblich anders als wir.
0: Wolfgang Schwab, Robert Irmler, herzlichen Dank für das Gespräch, für die Zeit. Ich glaube, es ist immer wieder wichtiger, Update zu geben, wie es gerade steht. Um die Pflege, um die Gesundheit der Pflege und der Pflegekräfte. Alles Gute und ja, bis bald wieder. 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Karin Schuster sagt alles Liebe. Ciao, ciao.
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16: First question is, why do anything? And the second question is,
17: immer am Handy. Du bist immer am Handy. Okay.
18: Ja, ich habe diese neue App, diese Gesundheits-App, diese digitale Gesundheit, und da sagt man dann, wie lange nur am Handy sein darf, und ich habe heute noch 12 Minuten. Und ich muss unbedingt noch den Urlaub durchchecken, weil wir morgen buchen sollen, weißt du das nicht mehr?
17: Es ist nur eine Ausrede.
18: Ausrede?
17: Ja.
18: Freust du dich doch nicht auf den Urlaub?
17: Total.
18: Ja.
17: Handyfreier Urlaub, oder?
18: Ja. Und man muss entweder ganz ohne Handy anreisen, oder es gibt bei der Rezeption so eine Spezialtaschen, wo man das Handy reingibt, und dann ist es isoliert von der Umgebung, und dann darf man es mitnehmen, aber dann ist es quasi wie weg.
19: Haha, Papa, das hältst du ja nie aus. Quasi wie weg. Du musst ein Reserve-Handy mitnehmen.
18: Hast du die Hausübungen schon gemacht, Simone?
19: Ich brauche jetzt keine Hausübungen machen, Papa. Weil ich möchte erinnern, jetzt an Ferien. Und ich hätte bitte, darf ich mitfahren auf Urlaub? Wenn du gerade beim Buchen bist, nimmst du 3 Bettzimmer.
18: Du, Simone... Die Mama und ich haben uns diesen Urlaub schon lang zu zweit geplant.
19: Ja, und ich? Was soll ich tun? Bei der Oma bleiben vielleicht? Oder was? Nein,
18: du bist die ersten paar Tage auf der Oma und dann bist du auf dem Fußballcamp.
19: Nein, mir tut der Knöchel so weh. Ich brauche das.
17: Simone, du bist jetzt 21. Ja? Mit 21 fährt man nicht mehr mit den Eltern auf Urlaub.
19: Ich schon. Ich muss ja auch Hausübungen machen. Ich schon. Ich bin anders. Ich fahre so gern mit euch. Ich mag allein gar nicht fahren. Ich habe ja kein Geld. Was soll ich da tun?
18: Die Oma freut sich auf dich. Und du wolltest immer schon dieses Fußballcamp machen, wo Englisch und Fußball gemeinsam gemacht wird.
19: Papa, das hast mir du eingeredet, ja. Okay. Das versuchst seit einem Jahr, dass man das einredet. Ich will das überhaupt nicht. Blödsinn. Ich hab Fußballcamp. Das passt da gar nicht zu mir.
18: Ich hab da gleich gesagt, dass es zum Schluss noch spinnert wird. Das ist immer so.
17: Ja,
18: das
17: aber wem war es denn noch?
18: Was, wenn was denn noch was?
17: Ja, wem ist sie noch?
0: Herzlich willkommen beim Tourismusverband Bachkirchen. Es ist großartig. Wir haben so ein tolles Programm die ganze Woche. Also wir haben auch ein neues Schwimmbad und unsere eigene gemeindeeigene App. Da können Sie sehen, wie viele Schritte Sie gemacht haben. Und schauen Sie, heute habe ich schon einen Dauerlauf.
2: Ja, Schuli, der Dauerfunk ist perfekt, aber du musst in der Rede...
0: Ausreden lassen, nein, bitte.
2: Wir wollten das ja jetzt genauer bearbeiten. Du musst spätestens, wenn du von den Vorzügen unserer Bachkirchner Urlaubsregion anfängst, musst du mindestens bei dem Schwimmbad schon von unserer modernen Einstellung, dass bei uns niemand aus dem Schwimmbad ausgeschlossen wird.
0: Ah ja, wir sind
2: Poly.
0: Wertschätzend.
2: Fang nochmal an.
0: Ich hab. Aber Schuli, da muss ich jetzt erst meinen.
2: Schuli, meine, ja. Und überhaupt entspannt.
0: Ach,
2: ja, eben. Warte.
0: Du bist so streng, Egon. Ich versuch's eh. Gut. Also herzlich willkommen beim Tourismusverband bei der ganzen Region Bachkirchen. Wir sind eine der neuesten, modernsten Regionen und unser neues Konzept des inklusiven, wertschätzenden Urlaubs.
2: Sehr gut. Da an der Stelle, wenn du da schon mit inklusiv kommst. Fühlen Sie, was?
0: Das verstehen da die wenigstens inklusiv.
2: Ja, aber bau das gleich ein. Die Erklärung von inklusiv ist, fühlen Sie sich mit uns verbunden.
0: Das würde ich aber dann gleich am Anfang
2: sagen. Ja, mach nochmal vom Anfang. Ja.
0: Fühlen Sie sich mit uns verbunden, mit dem regionalen Tourismusverband.
2: Vielleicht musst du eine Gleisung, ich bin der Schuli.
0: Das klingt doch blöd.
2: Ja, sag's Georg.
0: Ja. Herzlich willkommen, mein Name ist Georg Walterskirchen und ich möchte Sie heute wirklich von ganzem Herzen begrüßen in der Tourismusregion Bachkirchen. Die Region, die eine Vorzeigeregion des gesamten Bundeslandes geworden ist, mit Inklusion, mit Wertschätzung, mit Fun und mit ungeheurem Kulturangebot.
2: Oh. Super.
18: Der war total gut, also diese Eröffnungsrede von dem. Und was mir besonders gut geschmeckt hat, war dieser regionale Cottage Cheese. Der schmeckt anders, findest du nicht? Der schmeckt anders wie dieser Clever, den wir alle daheim haben. Das, der frisch geschnittene Schnittlauch da drinnen und dieses, wie wenn es die Kuh noch schreien hörst.
17: Eben. So. Das hängt wahrscheinlich damit zusammen, dass der ein bisschen mehr Fett hat, gell?
18: Ja,
17: also ein bisschen mehr Fett und kein Zucker.
18: Ja.
19: Mama, ich bin so froh, dass du diesen inklusiven Urlaub gefunden hast. Weil der Papa wollte mich schon nicht mitnehmen. Jetzt habe ich doch inklusiv mitfahren dürfen. Es gefällt mir wirklich da. Und ich finde, diese Topfennockerl, die sie immer machen, und die Sriebisselgelee am Abend beim Buffet, das könnte süchtig werden. Es ist so gut.
18: Es ist fast so gut wie von der Tante Inge. Die Topfennockerl bei der Tante Inge sind ja immer so flauschig. Ich darf nicht einmal fluffig sagen, sondern richtig flauschig. So wie ein
17: fluffig ist ja nicht das richtige Wort. Das klingt so.
18: Die sind wie ein Teddybär. Ein Teddybär mit Namen Schurli. Die schmecken so wie ein Teddybär.
17: Mhm. Du hast recht.
19: Papa, ich gehe jetzt noch kurz Fußball spielen, weil da haben sie Mädchenfußball da in Bachkirchen. Ja. Die haben alles. Ihr könnt jetzt ein bisschen Kultur machen heute. Ich habe gesehen, da ist so ein Trachtenkabön ist da und ein paar da sind sogar einer aus Kanada gekommen. Die tanzen halt da auf.
18: Aus Kanada, bist ja, du sicher?
19: Ja, ja.
18: Die werden doch nicht aus gefragt. Kanada da.
19: Ich hab die gefragt und haben gesagt, sie sind aus Kanada. Komischer Ort.
18: Nach Bochkirchen.
19: Irgendwas, ja.
18: Noch, die kommen nach Bochkirchen.
19: Ja, sie haben Kanada. Gesagt, sie sind Schwesternstadt. Schwestern, irgendwas haben sie gesagt. Schwesternstadt.
18: Ja. Ja.
19: Ja.
18: Ja. Helene, war die?
17: Ja, mir ist alles recht.
18: Du wolltest ja ins Kino gehen, aber das kann man daheim auch machen. Das ist ja. Das,
17: nein, mir passt das gut. Ja. Die haben ja nicht einmal ein Kino da, oder?
0: Egon, jetzt reiß bitte mal das Fenster auf. Schau, wie du schwitzt.
18: Ja.
0: Ich muss jetzt unbedingt den zweiten Teil noch probieren. Und du musst es aufnehmen. Weil ja, das letzte war ein Blödsinn, wie du gemacht hast. Das ist
2: ja, aber du machst das jetzt jede Woche. Also voriges Mal, am Freitag hast du das schon sehr gut gemacht.
0: Ja, aber jetzt möchte ich was über das andere Angebot. Was das nächste wäre, kulinarisches Angebot.
2: Kulinarisch und kulturell.
0: Kulturell und kulinarisch. Also ihr könnt da zum Beispiel gleich die...
2: Kuckuckbachkirchen.
0: Okay, aber ich könnte gleich die Angebote der Restaurants aufzählen. Da wäre einmal der Kirchenwirt, da wäre einmal das Restaurant Klopainer, dann wäre das Sportstübel und dann hätten wir noch natürlich als besonderes Zuckerl hätten wir das Trachten, die Trachtenball.
2: Ja, und das Festival. Das Festival, wo wir internationale Gäste haben.
0: Ja, aber ich bin jetzt gerade beim kulinarischen Angebot, beim Aufzählen.
2: Ja, natürlich, aber wenn du
0: Leute essen
2: können. Trachtenpaar und den Kirchenwirt nennst, das sind Sponsoren von unserem Volkstanzfestival.
0: Ja, klar.
2: Global
0: Dances.
2: Ja.
0: Global Dance. Global. Oder wie sagt man denn da?
2: Ja, im Programm heißt es Global Trachtentanz.
0: Trachtentanz, Global Trachtentanz, das ist ja blöd, das eine ist Englisch. Ja,
2: das steht schon drin, das haben wir schon gedruckt. Bachkirchen Global Trachtentanz und Kuku, Kulinarik und Kultur.
0: Kultur, und unter Kultur muss man natürlich sagen, es gibt eine eigene Bühne, das ist kein Bauerntheater, sondern das ist eine Amateurtheatergruppe, die hat extra beim Kirchenwirt eine eigene Bühne gemietet und für das heutige...
2: Warum genietet?
0: Gemietet, hörst du schlecht? Nimmst du das eh noch nicht auf, bitte?
2: Das ist nur eine, wir nehmen gar nichts auf, wir besprechen das jetzt und du kannst...
0: Ja, wieso sitzt du dann an den Reglern
2: im dauernd? Im Großen und Ganzen kannst du bei dem so bleiben, wie du es am Freitag gemacht hast. Ein bisschen an lockereren Ton.
0: An lockereren
2: Ton? Ja, du hast, wenn du da so was Gehetztes hast, dann glauben die Leute, du willst denen was verkaufen.
0: Naja, aber weil, gehetzt, ich bin voll Energie, heißt
2: ja, das. Ja, mir gegenüber vielleicht, aber ja. Aber ich würde sagen, ja, wenn du ganz, versuch mal ganz entspannt das mit dem Kultur und Kulinarik, aber so wie so, dass man neugierig wird und nicht, dass man das Gefühl hat, man ist wieder was aufgeschwatzt.
0: Wissen Sie, was unsere Gruppe heuer in diesem Jahr für Sie anbietet? Wir haben ein ausgezeichnetes Programm vorgesehen. Unsere Theatergruppe wird spielen
2: die so bekannte
0: Komödie.
2: Entschuldigung, so übertriebenes Hochdeutsch ist nicht notwendig.
17: Harry, hast du die Simone gesehen?
18: Die hat gesagt, dass wieder Fußball spielen geht. Sie mit der Georgia heißt sie, glaube ich, die Kanadierin, die da bei der Volkstanzgruppe mitspielt, die ist ja auch Fußballerin.
17: Ja, weil die sind jetzt schon 4 Stunden weg.
18: Ja, 4 Stunden, aber machst du Sorgen?
17: Ich mach mir immer Sorgen.
18: Jetzt sind wir einmal bei dem...
17: Wir könnten uns das Handy holen und schauen.
18: Das geht nicht. Da müssen wir auschecken. Das weißt du doch. Unter keinen Umständen, wenn irgendwas ansteht, können wir zur Rezeption gehen.
17: Aber du bist doch auch die ganze Zeit schon so nervös, oder?
18: Ja, das ist was anderes.
17: Was heißt, das ist was anderes?
18: Ja, weil
17: was ist das anders?
18: Ich habe komplett vergessen, dass in der einen Woche das Finale ist. Und ich kann das nicht anschauen. Und da, aber ich schaffe das irgendwie. Ich schaffe das, ich weiß eh, wer spielt. Das sind wieder einmal die Brasilianer gegen Italien. Das ist eh immer dasselbe. Aber nein, ich muss das nicht sehen. Ich muss das nicht sehen. Aber du kannst jetzt auch mal runter vom...
17: Ja, aber 4 Stunden, das ist nicht normal. Normalerweise ist die nach einer halben Stunde wieder da.
18: Du, die Simone ist über 20
17: ja,
18: Jahre
17: alt. Ja, aber die fährt mit uns auf Urlaub und wenn die mit uns auf Urlaub fährt, sind ja wir für sie verantwortlich.
18: Jetzt macht er nicht so einen Stress. Und
17: das ärgert mich, wenn die nicht, hat die zu dir gesagt, wo sie hingeht?
18: Fußball spielen mit der Georgia und es ist erst 7:45 und es ist total hell. Und was soll denn da sein in diesen Bachkirchen? Das ist ja... Übrigens habe ich diesen Herrn Walterskirchen kennengelernt, neulich am Nachmittag. Das ist ein lieber Mensch. Ein Wahnsinn. Also wir haben über Golf spielen geredet, aber so Bauerngolf, weil die haben ja da das Bauerngolf im Angebot.
17: Ja, das habe ich ja gesehen. Ja, das schaut lustig aus.
18: Das war am
17: aus.
18: Samstag.
17: Und wie geht das?
18: Ja, das
17: haben die da so Schlägel oder was?
18: Ja, sie spielen es mit so Spitzhacken. Spielen sie es. So ein bisschen wie Bauernkrieg schaut es aus. So. Okay. Und dann musst du durch so komische Bögen, die ist aber aus Heigabeln, machen sie die Bögen, da musst du den Ball durchschießen.
17: Okay, und aber das dann, kann man mal machen.
18: Ja, das haben wir ja am Samstag im Programm.
17: Okay.
18: Ja.
17: Und was haben wir noch?
18: Ja, morgen in der Früh ist der Jodeln, glaube ich. Morgen ist
17: okay.
18: Jodeln auf der Wiesn.
17: Jodeln auf der Wiesn.
18: Ja, genau.
17: War das? Das gefällt mir schon voll.
18: Ja, und da, ich glaube, man muss da ganz laut neben dem Bach, da ist ja der Wasserfall, also Bach, das ist ja ein richtiger Fluss eigentlich, da clasht der Wasserfall runter und da muss man gegen den Wasserfall anjodeln.
17: Gegen den Wasserfall?
18: Das ganze Hotel, alle 522 Gäste sind dann auf der Wiesn und jodeln. Und dann schauen wir, ob wir lauter sind als der Wasserfall.
17: Voll cool.
18: Das ist schon super.
17: Voll cool.
18: Ja, aber schauen wir, ob die Simone da mitkommt.
19: Mama! Mama!
17: Was?
19: Bitte gib mir ein bisschen Geld. Die Georgia und ich, wir sind im Sportstübel gewesen. Jetzt. Und wir können es nicht zahlen. Und jetzt haben die gesagt, wenn ich nicht bis in einer Viertelstunde das Geld vorbeibringe, dann seht ihr was.
17: Was habt ihr denn gegessen?
19: Ja, wir haben heute Abend gegessen und dann waren zwei so liebe Typen da, der Frank und der Jeff. Und die haben auch mitgegessen. Aber die sind jetzt gegangen.
17: Und die haben euch nicht eingeladen?
19: Nein.
17: Und was, wie viel musst du jetzt zahlen?
19: Ja, 175 Euro.
17: Du bist ja wahnsinnig.
0: Mein
17: ja.
0: Name ist Georg Walterskirchen und wir begrüßen Sie zu unserem neuesten Event und sind wirklich sehr zufrieden, dass so viele Leute gekommen sind. Und genießen Sie bitte das Reactment des Bauernkrieges mit den Bauern, unserem neuen Angebot Bauerngolf. Und vergessen Sie bitte nicht, dass Bild- und Tonaufnahmen nicht gestattet sind. Und bitte gönnen Sie sich die Ruhe und schalten Sie Ihr Mobiltelefon aus und gute Unterhaltung. Haben Sie Spaß. Das ist das Wichtige. Haben Sie Spaß.
2: Danke, Herr Bürgermeister, dass Sie mir das Wort erteilen. Reenactment ist natürlich eine spezielle, sehr anspruchsvolle Form des Live-Theaters. Wir haben auch unsere Gäste zum Teil, also Leute aus der kanadischen Trachtengruppe, motivieren können, da mitzumachen. Es geht dabei nicht so sehr um Text, wie sonst im Theater, das ja oft sehr textlastig ist. Es geht um Bewegung. Es ist eine Choreografie mit ruralen Elementen. Und wir legen großen Wert darauf, nur weil der Herr Bürgermeister von Ausschalten der digitalen Medien gesprochen hat, wir legen großen Wert darauf, dass bei uns, glaube ich, 95% der Gäste mitmachen bei Digi-Fasten, bei Digi-Out. Oder gibt es irgendwem im Publikum, der da nicht mitmacht? Na eben, Sie sehen, wir haben eine Modellregion, die Gemeinden Bachkirchen, Bachleiten und Unterbachkirchen, die sich hier zusammengeschlossen haben, um diesen neuen, gesunden Umgang mit den, mit dem Fluch, möchte ich fast sagen, der neuen Medien entgegenzutreten. Unser Reenactment von den Bauernkriegen startet in, ja, sobald es dunkel geworden ist. Und bitte, falls Sie sich irgendwie im Getümmel verlieren, in der Trachtenbar drunten kann man wieder jemanden antreffen. Ich werde auch immer unter den Teilnehmern sein, um Sie wenden sich dann an mich. Danke Ihnen. Danke, Herr Bürgermeister.
0: Ich wünsche Ihnen gute Unterhaltung und möchte nur sagen, unser neuer Slogan ist Kuku.
2: Kuku und Fun. Fun. Gut. Ich glaube, wir haben schon genug gesagt.

0: dann können wir auch trinken. Das war schon sehr gut. Wenn wir dann drüben sind beim Wasserfall, darf dann jeder aus vollem Hals, aus voller, mit der ganzen Freude, das Chi herauslassen, dass es mitjodelt. Und jetzt bitte genießt einmal diesen Trunk. Das ist vom Bürgermeister selbst gebrannter.
1: Ja, und nach der Vorstellung gibt es wirklich dann für jeden eine halbe. Ja, vergesst es nicht. Und alles Gute. Toi, toi, toi. Ein bisschen harmonischer muss schon noch werden. Aber ich mache es schon.
2: Harry, das war echt so cool. Du, mir ist das richtig, also ich habe richtig das Gefühl, da hat sich was gelöst.
3: Ja, und die Simone, die ist ja, hast du die rausgehört?
2: Was die für eine coole Engelstimme
3: hat.
2: Wahnsinn.
3: Ah, die kommt auf
2: für ganz wie du, Harry.
3: Ja, ist ja meine Tochter, oder?
2: Ich glaube schon, ja.
3: Ja, nein, ich bin schon gespannt. Also jetzt geht es ja dann gleich einmal los. In einer halben Stunde müssen wir ja drüben sein. Und vorher sollen wir noch diese Kuckufan-Geschichte, dieses eine Modul mit dem, was hat er da gesagt? Er hat gesagt, das sollen wir vorher unbedingt noch machen. Was das man selber am Zimmer machen sollte.
2: Naja, nein, nicht am Zimmer. Das ist doch das mit den Heugabeln, oder? Ah, so ja, Art ja. Wie Heugabeln werfen.
3: Stricken. Stricken mit Heugabeln.
2: Ja, aber werfen gibt es auch.
3: Ja. Ja, das ist bei diesem Bauernkrieg Reenactment. Da gibt es das Heugabelwerfen.
2: Aber da habe ich gehört, man kann sich als Freiwilliger, also so als Statist melden.
3: Das auf anwerfen, oder?
2: Nein.
3: Du spürst den Adel.
2: Aber das war doch Bauern was für dich, Harry. Du wolltest immer mal auf die Bühne.
3: Ja, ich frage mal diesen Herrn Wintersbacher da. Oder wie heißt der? Kirchner. Winterskirchner. Ich verwechsel das.
2: Walterskirchner heißt der doch, oder?
3: Walterskirchner.
2: Ja, irgendwie so.
3: Walterskirchner.
2: Und dann fragst du, ob die Simone auch mit darf. Die
3: ja, ja.
2: Macht sich da gut. Die ja, so, das
3: tut ja gut.
2: Das
3: da.
2: Dirndlkleid, das
3: diese ist ja ein wenig
2: so, rauslassen. Das steht ja so gut.
3: Ja, und wie? Also die Schürzen, das ist ein Wahnsinn. Was dieser Blaudruck, diese Blaudruckschürzen, die selber, gestern haben sie das gemacht, oder?
2: Ja.
3: In der Druckerei da.
2: Kartoffeldruck, Wahnsinn. Super, gell?
3: Ja, arg.
2: Ja. Dass man diese alten Muster da noch rein, das war mir völlig, finde ich super.
3: Voll schön.
2: Also überhaupt, ich muss echt sagen, der Urlaub ist bisher sowas von gelungen.
3: Ja.
2: Du hast echt super. Du, mir ist das Handy, geht mir kaum ab.
3: Du, mir geht es auch überhaupt nicht ab. Ich habe ja schon
2: das ist super, wenn man nicht aufs Konto schauen kann. Und wenn man nicht ständig angerufen wird und wenn man nicht ständig schaut, wo der andere ist und so.
3: Ja, das ist jetzt mal gut, dass wir die dritte Woche noch angehängt haben. Das finde ich auch gut, weil man braucht einfach eine Zeit, bis man reinkommt. Und das hat ja der, wie heißt der, also nicht der Bürgermeister, sondern der Manager.
2: Ist ja wurscht. Irgendwas mit Itch.
3: Ja. Der hat eh gesagt, also wir sollen unbedingt, also also wenn wir bis morgen die vierte Woche noch anhängen, dann kriegen wir so um 50% ermäßigt, weißt du?
2: Von mir aus gern.
3: Ja.
2: Weil ich fange erst wieder.
3: Ich rufe auch in der Firma und sage, das eine Projekt, das kann nicht warten.
2: Ich hätte blöd, gell? Sonst kannst du das ja online machen, aber wir dürfen ja kein Handy. Ja, ja
3: nein, aber das,
2: ja,
3: ist das rennt uns nicht davon, das ist erst im Dezember. Also ich muss da erst.
2: Aber es ist ja eh gut, weil du kannst dann sagen, ein ausgeruhter Mitarbeiter, der total von den neuen Medien jetzt irgendwie befreit ist, ja, der bringt der Firma ja viel mehr. Man muss ja das so verkaufen.
3: Ich könnte sagen, ja, hey, Oma.
2: Genau.
3: Schau.
2: Oma.
3: Ja, hey, Oma. Genau, ja. Nein, ich rufe den morgen an, da gibt es ja hinterm Sportplatz gibt's ein Telefonzellen, da kann ich anrufen und dann sage ich denen Bescheid. Und dem Herrn Walterskirchner sage ich noch das wegen dem Missgabewettbewerb und dass wir anhängen. Super.
4: Hey Georgia, jetzt habe ich meine Eltern zugehört, wir bleiben jetzt 4 Wochen, so wie ihr. Ist cool, oder? Die wären so entspannt, ich sag das. Ein Wahnsinn. Ich habe meinen Papa noch nie erlebt, dass der einen Tag ohne Handy ist. Und da, keine Ahnung. Er wird direkt ein bisschen so ländlich resch wieder. So ländlich resch und ein bisschen so, ich weiß nicht, wie ich sagen soll. Er ist so begeistert, die Mama auch. Das gefällt ihnen so gut. Nur das Kuku haben sie falsch verstanden. Das Kuku, das heißt ja Kulinarik und Kultur. Aber sie meinen, das ist mit der Heigobe Stricker. Ich habe es ihr aber nicht zugehört. Naja, keine Ahnung, wie sie sich das vorstellen. Aber sie haben eine gute Fantasie. Du, gehen wir heute wieder ins Sportstübel? Ich habe nämlich einen Frank getroffen, du. Und der hat schon gesagt, der kommt wieder mit dem Chef. Weißt du, von der Trochtengruppe, die 2 Burschen, die können so gut Frauen heben, das gefällt mir so gut. Ich möchte auch mal so ein bisschen in der Luft gewirbelt werden. Kannst du dir das vorstellen? Oder glaubst du, ich bin zu groß und zu schwer? Nein, das kann ich mir nicht vorstellen. Was? Du! Das ist unfair. Das finde ich jetzt ziemlich geschissen. Aha. Okay. Aha. Ja. Also das ist jetzt deiner, oder was? Der Chef. Aha. Okay. Ja. Passt schon. Willst du ein bisschen privatisieren, oder was?
1: Achtung, eine kurze Durchsage. 4 Handys wurden gefunden hinter dem Festzelt beim Sportplatz. Achtung, bitte melden Sie sich bei Herrn Egon Skotic direkt bei unserer Ausgabestelle.
2: Harry. Harry, ist das deins?
3: Ich glaub schon, ja.
2: Oje. Was tun wir jetzt?
3: Ich hab verlängert, vielleicht, dass das dann nicht so eng sehen.
2: Aber sie haben gesagt, man muss dann das Doppelte zahlen.
3: Ja, vielleicht nur für die Verlängerungswochen und nicht für den ganzen
2: Urlaub. Nein, für den ganzen Urlaub. Ich habe das Kleingedruckte gelesen, ganz genau. Und es ist da drin gestanden.
3: Ja, dann hole ich mir so aber nicht. Da besorge ich mir lieber ein neues Handy. Ich zahle doch nicht die 2.000
2: aber
3: Euro.
2: Aber wieso hast du es denn braucht?
3: Ja, weil die Telefonzelle nicht funktioniert hat.
2: Das heißt, du hast vom Handy angerufen bei denen?
3: Ja, sicher.
2: Ja, spinnst du, da scheint ja deine Nummer auf.
3: Ja, nein, daheim bei der Firma habe ich angerufen vom Handy.
2: Ja, und fürs Verlängern?
3: Ja, da war ich im Büro. Da war ich im Büro beim Georg. Ich bin jetzt per Du mit dem Georg. Also wir haben einen Bruderschaftstrunk.
2: Ja, aber du musst mit ihm reden.
3: Ja. Ich frage mich, ob man was, irgendwas machen kann. Das, man kann immer irgendwas machen. Irgendwas geht immer. Vielleicht nimmt er auch was. Weißt du?
2: Was?
3: Ja, wir haben ja was mit.
2: Rauschgift.
3: Ja, Rauschgift. Sag nicht Rauschgift, das sind Substanzen, sind es halt.
2: Das heißt Rauschgift, nein, du am Land heißt das Rauschgift. Rausch, ja, sei,
3: sag nicht Rauschgift, ich sag einfach, dass ich Substanzen habe, die einem vielleicht interessieren.
2: Du hast mir gesagt, Mama.
3: Was? Was sagst du schon wieder? Habe ich das jetzt richtig gehört? Was hast du mit der Hilde gesagt?
2: Mit der Hilde?
3: Ja.
2: Ja, mein Gott, mit der Hilde habe ich heute mal telefoniert.
3: Ah, jetzt? Von deinem Handy aus hast du...
2: Nein, ich war bei der Telefonzelle.
3: Und da hat es noch funktioniert. Wieso gehst du zur Hilde telefonieren, ohne dass du mir was sagst
2: ja, davon? Weil...
3: Du weißt es doch, dass ich das nicht
2: Weil mag. Die Hilde hat sich getroffen mit den Freundinnen und die haben was ausgemacht. Und du weißt ganz genau, wenn man da mal aus der Gruppe draußen ist und wenn man sich nicht meldet, dann ist man aus der Gruppe draußen. Nein, und Gott, nie wieder deiner. Kommst du in die Gruppen rein, weil die machen sich dann Sachen aus und du bist dann ohne... Steh dir vor, wenn ich da draußen bin, was tue ich dann Mittwoch am Nachmittag?
3: Stricken oder Kaffee trinken oder Tupfnockerl futtern.
0: Schuli, jetzt haben wir, nein, das mit den Händen, das hat sich noch nicht gemeldet, aber jetzt haben wir schon ganz schön viele Verletzungen. Ich glaube, wenn wir jetzt womöglich die Verlängerten unterbringen müssen und die Verletzungen mitrechnen, dann muss ich mir das noch genauer durchrechnen. Das ist ein bisschen schwierig.
1: Ja, aber dann nimmst du halt den Turnsaal, da riechst du ein paar so Feldbetten her.
0: Ja, das ist eh schon vorgesehen.
1: Ja.
0: Das ist schon vorgesehen, weil das wird ja aus beim Reenactment.
1: Und
0: ja
1: das den Defi, dass du das nicht vergisst.
0: Ja. Aber ob mir das mit. Wir müssen vielleicht ein paar auslogern.
1: Auslogern, was
0: heißt auslogern? Ja, mit den Nachbargemeinden, dass wir vielleicht großzügiger umgingen und wir müssen halt schwer abkassieren bei denen, die was einer Handy nicht mehr vorweisen können am Schluss. Dann geht sich das schon aus.
1: Ach, du meinst, dass wir nach Boch eben ein paar zwei umschicken, die nicht ganz so schwer verletzt sind?
0: Von ja.
1: Das war eigentlich war es eine gute Idee mit diesem Bauerngolf-Reactment, Bauernkrieg, aber trotzdem ist.
0: Nein, die spielen das auch gern.
1: Weißt ja, eh, aber.
0: Und dann haben sie richtig den Horror.
1: Und die eine so ein Junge, die aber hat die, direkt aber, an zu eingestessen.
0: Ja.
1: Also bitte gar schön erst.
0: Aber da spielt sich ja einiges ab. Gell. Also einerseits im Trachtenstübel und dann im Sportstübel. Da gibt es ja schon richtig. Fronten kann man sagen.
1: Ja.

0: Du Schule, die wollen jetzt auch vom Landesstudio, wollen die jetzt auch von dir ein Interview haben. Da hat mich der...
1: Ah, toll, ja.
0: Die haben mich angerufen.
1: Kannst das nicht du machen? Du bist...
0: Nein,
1: ich wollte schon lange sagen, dass,
0: ja,
1: wie du das organisiert hast, das war wirklich großartig. Und immerhin hast du mich ja eigentlich gecoacht. Und
0: ja, das, natürlich. Ja, aber
1: ich frage mich nur, woher hast du das? Hast du das früher?
0: Im Priesterseminar haben sie uns das ja...
1: Da haben sie das gelernt.
0: Wenn wir die Predigten, wenn wir das ausgearbeitet haben, und so, da waren wir wirklich... Das haben
1: aber du erzählst mir mal, warum du da weg bist.
0: Naja, was du weg bist, jetzt brauchen sie auch überall. Also, ja, ich finde es ja optimal, wenn man Fremdenverkehr und Seelsorge verbinden kann.
1: Ja, darfst du schon wieder,
0: ja,
1: wieder Messen halten?
0: Naja, offiziell nicht.
1: Ja, das denke ich mir.
0: Offiziell nicht, aber weißt du, die haben so einen Mangel. Und gerade diese Fremdenverkehrsmessen.
1: Und die Lisi, die... Die versteckst du oder wie machst du das? Das geht mir nichts an.
0: Ja, die ist also nicht mit. Das ist überhaupt kein Problem. Nein, es geht nur um das. Wenn ich jetzt da zusage beim ORF, da beim Landesstudio, dann musst du natürlich schon.
1: Ja, also wie gesagt, mir war es lieber, wenn es das du machst, aber natürlich als Bürgermeister
0: ja,
1: muss
0: dann machen wir es miteinander wieder.
1: Miteinander, das ist eine gute Idee. Ja.
0: Da kann man immer dieses Spiel mit.
1: Nein. Aber da würde ich anfangen, auch gleich nicht die Leute begrüßen, sondern einfach mit Kuckuck und dann erklären, was das
0: naja, du bringst gleich, ja, du bringst da gleich diese, du kannst da gleich den Jingle anjodeln. Ja. Mhm. Das kommt total gut an. Das auf sowas stehen die. Ja.
1: Du redest wirklich wie ein Kobrater.
0: Ja. Du, wir haben früher, da ist eine. Ohne einen guten Weihrauch und ohne ein bisschen Einsinger ist da gar nichts gegangen. Aber heutzutage haben sie halt andere Substanzen.
2: Ich wollte mich nur bedanken, Georg, dass das so unkompliziert gegangen ist mit dem. Und die Leute von der Produktionsfirma, die kommen morgen gleich und können gleich die ersten Szenen, wie du gesagt hast, mit dem Scottish das Interview machen und die Szene beim Wasserfall mit der Dirndlgruppe. Und die Alphornbläser, das können wir alles morgen schon unterbringen. Und der ORF kauft es, haben sie gesagt. Also die nehmen das auf jeden Fall, weil von Bachkirchen haben sie noch nichts. Und sie wollen in dieser Regionalschiene, wollen sie ja jeden Ort irgendwie im Laufe des Herbstes dann präsentieren beim Bauernherbst.
1: Kommt es dann beim Frühstücksfernsehen? Oder nur im Radio. Ich meine, mir war schon wichtig, dass man was sieht. Also weißt, das ist schon wichtig. Man sollte sehen, wie schön es ist.
2: Wir kommen mit 12 Kameras, das habe ich da gesagt, wir kommen mit 12 Kameras, Hightech, also höchste Auflösung. Und wir können diese Zungenschläge beim Jodeln, können wir in super Slow-Motion filmen, in Nahaufnahme. Sowas hast du noch nie gesehen. Das ist so, wie wenn der Attenborough eine ganz neue Tierdokumentation macht, machen wir diese Fernsehproduktion von Jodeln auf der Wiesn mit diesem, wie heißt der? Hirs. Der Hirs, oder? Der so schnäuzt beim Aua! Ich kann das ja nicht, aber ja.
1: Ja, das ist der Hirlinger Hirs. Aber das tust du.

0: so einen Kopf weg gehabt und so, hab mir doch die Nimmse Tabletten. Ah, Mama, Mama freut mich.
1: Lieb, Harry!
0: Liebe Mama, Mama, Mama, bitte. Mama, Mama, Mama, Mama, Mama freut mich.
2: Ja, ich hab's nicht gesperrt.
1: Was? Du hast es nicht gesperrt?
2: Ich hab's nicht abgesperrt, weil ich wollte das, ich hab es sofort zum Gehör kommen müssen. Aber in zwei Tagen ist das vorbei und wir brauchen keinen Arzt. Es geht ganz ohne Arzt vorbei, der Körper baut das ab. Und sie fiebert jetzt auf 40 Grad, aber das ist auch normal. Und dann schlaft es einmal.
1: Wieso kennst du dich da so gut aus?
2: Ja, wir haben das entwickelt im Labor, damals an der Uni. Da haben wir, glaubst du, dass ich das...
1: Ich finde das überhaupt nicht witzig. Ja? Die kannst du dir jetzt da anspeimen lassen. Das interessiert mich überhaupt nicht. Ja?
3: Schurli, was ist los? Jetzt haben wir bei den Kanadier, bei den Volkstanzgruppen haben wir jetzt lauter Damische. Die haben wie irgendwas genommen, das da.
4: Ja, ich habe schon mit ach Gott, ich weiß auch nicht, was tun wir jetzt mit denen. Ja, ich werde dann noch Kirchheben anrufen, ob die nur einen Platz haben.
3: Ja, die dürfen uns jetzt nicht in die Quere kommen, wenn das Fernsehen da ist.
4: Dann ja, haben wir die müssen wir, die müssen
3: haben wir
4: weg.
3: Lauter,
4: ja.
3: Lauter Clowns, also das ist ja, hat ja mit Volkstanz nichts mehr zu tun, was die da aufführen. Das ist ja Schamanismus.
4: Obwohl das auch interessant ist, gell?
3: Ja, schon, das ist schon auch interessant. Schon auch interessant, aber das glaubt uns ja keiner, dass das von Jodeln und vom Kuckuck kommt.
4: Man muss noch richtig verkaufen.
3: Ja, dann probieren wir mal.
4: Ja,
3: machen wir mal, nein, wirklich, machen wir einen Slogan aus dem, dass das auch ins Schamanische.
4: Ins Schamanische. Also, wir haben jetzt eine neue Richtung unseres Gesangwettbewerbs und unseres chorischen Sprechens entwickelt.
3: Sag von der digitalen Gesundheit zum schamanistischen
4: Erlösung. Ja, verstehe schon. Ja, also, ja, wie machen wir das? Ja, also, ursprünglich haben wir ja Detox vom digitalen Leben. Und das ist die erste Stufe gewesen. Und die zweite Stufe wäre mehr in das Spirituelle, in das Tanzen, in das Ekstatische. Und da bietet sich natürlich Kuku als Tanz, als Meditation, als... wie klingt das?
3: Ja, es klingt nicht so schlecht. Also bring auf jeden Fall das mit der digitalen Gesundheit und der schamanischen Erleuchtung.
4: Aber da machst du das Fenster auf, es ist so heiß. Hörin.
3: Mir ist sowieso viel zu heiß. Aber das ist, glaube ich, alles andere als Wirkungen. Das, glaube ich, sind die Nebenwirkungen.
4: Und vergiss nicht den Defi. Womöglich braucht es wer.
1: Harry.
2: Ich habe das eh gleich gesagt, dass das nicht länger als zwei Tage dauert. Ich schau nicht so. Geht ja schon wieder gut.
1: Ja, es geht ja schon wieder besser.
2: Ja, was heißt besser?
1: Wieso sagst du mir das nicht?
2: Was soll ich dir sagen? Das habe ich da
1: dass
2: gesagt.
1: Dass du sowas entwickelt hast. Das hätte ich doch schon lange einmal probiert.
2: Ja. Es sind halt so diese... Die kleinen Geheimnisse.
1: Jetzt warte mal, jetzt ist jemand am Handy.
2: Ah, na geh.
1: Hallo?
5: Schönen guten Tag, da ist der Hans. Kannst du den Peter ausrichten, dass ich den Schlüssel vergessen habe und wir stehen hier unten?
1: Was? Was?
5: Ja, ja.
1: Okay. Du weißt schon, dass da keine Handys erlaubt sind.
5: Ach so, aje. Ja, dann ist das aber blöd.
2: Aber ich glaube, von der Volkstanzgruppe ist schon einer gegangen.
1: Du, ich glaub, ja. Ihr müsst das verstecken, weil wir haben schon das Doppelte gezahlt.
5: Ach so, okay. Gut, dass man das weiß. Also.
1: Okay. Gut, ich leg auf. Und lass dich nicht erwischen.

0: Nein, nein, auf keinen Fall.
1: Ja, das hätte man noch gebraucht jetzt.
2: Ja, genau. Das sind deine Freunde.
1: Der Hans, gell. Ah, der Hans war das.
2: Ja, das war dein Freund. Hans. Kennst du jetzt deine Freunde nicht mehr? Was, sag einmal, was hast denn du genommen? Ich würde es auch. Ich würde es auch. Ich will auch alles vergessen, verstehst
1: du? Du willst das gar nicht wissen, was
2: ich alles genommen habe. Ich will alles wissen.
1: Genau. Aber da braucht man nur mal einen Urlaub, das sage ich dir. Dann nehmen wir 2 Wochen Urlaub und dann erzähle ich
2: vielleicht alles. Vielleicht können wir noch verlängern. Kannst du nicht mit deiner Firma reden?
1: Ja, die sind eh schon da. Die sind ja schon da. Die haben ja, die machen, was glaubst du, wo die Kameraleute alle herkommen? Die sind ja alle von meiner Firma. Die produzieren jetzt, wir produzieren jetzt Bachkirchen TV. Täglich, 2 Stunden, live.
2: Und wo kann man das, ja, und wo kann man das anschauen?
1: ORF. ORF 2. 1 Stunde am Frühstück, also vor dem Frühstücksfernsehen um 5 Uhr und 1 Stunde um
2: 11 Uhr. Du bist witzig. Du weißt ganz genau, dass wir da keinen Fernseher haben.
1: Ja, wir müssen es ja nicht sehen. Wir drehen es nur.
2: Was heißt denn, wir drehen es nur?
1: Ja, meine Firma dreht das. Meine Firma produziert das und verkauft es im ORF.
2: Sag ich mal, du arbeitest in einem Labor?
1: Ja, früher, bis vor 5 Jahren. Das hat ja dann ist ja so brenzlig geworden mit diesen eigenen EU-Bestimmungen von den Substanzen. Und
2: sag mal, Harry, was nimmst du?
1: Ich nehme gar nichts. Glaubst du, ich nehme selber was? Ich bin ja nicht wahnsinnig.
2: Aber deiner Tochter gibst du es?
1: Nein, meiner. Das war für einen Georg. Das war für einen Georg.
2: Und der da schau, wie die speibt. Hörst das du?
1: Ja. Ich kann für die Folgen nicht die Verantwortung übernehmen.
2: Du bist als Vater dafür verantwortlich, dass das weggesperrt ist. Oder mich darüber informierst.
1: Du kannst den Hans nicht einfach hier so rausschmeißen. Das geht nicht.
2: Der hat ein Handy mit. Ja, was soll ich tun?
3: Die Kanadier machen so einen Terror. Das ist ein Wahnsinn.
4: Mama.
1: Jetzt sei einmal ruhig und schlaf. Nein, jetzt habe ich dir schon 3 Tabletten Papa gegeben und du schlafst immer noch nicht, Simone.
4: Aber Papa, ein Glas Wasser. Ich bin ganz austrickert.
1: Ja, da. Trink das. Ah,
4: Dankeschön. Aber cool, Ma. Ein bisschen müde wird man, aber so cool. So cool, Mama. Hau dich zu mir. Mama, bist du
2: da? Ich bin da.
4: Ja.
2: Bin immer da.
4: Ja, nur
2: klar. Im Gegensatz zu deinem Vater. Hast du gewusst, dass der gar nicht mehr in einem Labor arbeitet? Hast du das gewusst?
4: Ha?
2: Ob du gewusst hast, dass der Papa gar nicht mehr im Labor arbeitet?
4: Mama, ich bin so müde. Ich bin so müde. Wow, war so cool. Weißt du, wo ich war?
2: Ja, ja, können wir schon vorstellen. Beim Chef, oder wie der heißt, ja?
4: Nein.
2: Oder wie heißt der andere? Nein. Frank.
4: Ich war in einer anderen Galaxie.
2: Mama. Ja, super.
4: Ich war ganz woanders. Das ist so cool. Mich da wieder hin. Oh, so cool. Oh, fast mit Mama.
5: Wie ist das? Das ist der Chef für euch.
2: So, jetzt schlafst du aber.
4: Mama, der Chef.
1: Da müsstest du jetzt unterschreiben, Georg. Dann hätten wir das erledigt, dass wir das einfach übernehmen, das ganze Marketing von der Geschichte. Und ab nächstes Jahr läuft das alles über TV-Production.
6: Ja, das ist fein, aber ich habe jetzt, ich weiß nicht, momentan, wo man der Kopf schaut, das sind so viele, die krank sind. Die müssen sie alle beim Scottage einfach melden, weil wir müssen schauen, dass wir die wegbringen. Das schaut nicht gut aus.
3: Die sind nicht mehr zum Finden. Der Jeff ist nicht zum Finden, der Frank ist nicht zum Finden. Die führen da was auf, das wird jetzt gefährlich. Da können wir uns mit der digitalen Gesundheit können wir uns brausen gewinnen, wenn das aufkommt.
1: Hey, Egon, jetzt verlier nicht die Nerven. Du machst das seit 10 Jahren und jetzt übernehmen wir das halt. Es ist doch, du bist eh immer noch
3: ja, im
1: Führungsteam dabei.
3: Ja, ja, dann übernehmt ihr das.
1: Ja, machen wir ja.
3: Ja, super.
1: Ja.
3: Und was tun wir jetzt? Die bringen wir ja gar nicht mehr weg, die ganzen.
1: Nächstes Jahr sind die nicht mehr da.
3: Ja, weil wir nicht so sicher.
1: Ja, gesichert.
6: Da gibt's wir beruhigen uns jetzt alle. Atmen tief aus. Ja, ja. 10

0: Hat der vom Landesstudio jetzt angerufen?
1: Ja, er hat angerufen. Aber es wird leider nichts. Der hat die Aufzeichnung gelöscht. Ich weiß auch nicht, was er da hat.
0: Ja, der hat, glaube ich, auch was genommen.
1: Einfach.
0: Der hat, glaube ich, auch was genommen.
1: Ehrlich gesagt, konnte ich heulen.
0: Tja, heulen.
1: Naja, ach, das war so viel. Mein, die meiste Arbeit hast ja du gehabt. Aber und jetzt können sie es nicht senden, weil der. Ich frage mich, was die gelernt haben. Löschen die Aufnahme?
0: Ja, es läuft überhaupt nicht gar so viel. Richtig, wie es laufen soll.
1: Aber wir haben ja gesagt, wir bleiben immer positiv.
0: Ja, und das sowieso.
1: Das Bachkirchen, das ist das wie der Phönix aus der Aschen, oder wie man das sagt. Das steht wieder auf, ich sag's euch. Wir raufen uns zusammen und wir fangen wieder von vorne an. Passt das so, wenn ich das so...
0: So emotional, ja. So finde ich das
1: gut. Oder so ist nein, weniger...
0: Nein, du bleibst da.
1: Ruhiger,
0: da bleibst du drauf. Und die Albtraumbläser, die machen das dann auch. Die leiten das ein. Und...
2: Toblerone hat zugesagt.
3: Echt?
2: Ja, wirklich. Die haben jetzt den... Und du musst nur mehr schauen, dass du das Personal für nächstes Jahr zusammenkriegst. Irgendwie. Du musst das,
3: also ihr halt das jetzt fest. Scouting machen. Wir arbeiten jetzt für Toblerone.
2: Na, Midiana. Die haben von uns was abgekauft. Wir arbeiten nicht mit denen zusammen. Nein, Toblerone heißen die. Toblerone. Nicht Toblerone, nicht diese Schokoladenfirma. Toblerone, diese cremigen Sahneschnitten sind das. Ohne Zucker und ohne Fett. Auch für Kinder geeignet.
3: Da ist da eine Toblerone. Substanz drin.
2: Ja.
3: Rauschgift und, hat man sagen am Land, aber Substanz.
2: Substanz.
3: Du kannst ja dann sagen, wir können ja dann sagen, ausprobiert an unserer Tochter.
2: Geh jetzt du nicht so. Mein Gott, na. Du spielst mit, du bist dabei, du machst das Recruiting, du machst die ganze Personalgeschichte und der Walters Kirchner, der telefoniert jeden Tag zweimal mit mir. Ob das eh jetzt so passt und was er tun soll, seit das Cottage ausgestiegen ist und lauter solche Sachen. Der macht jetzt ein Reiseunternehmen, das Cottage.
3: Das wird immer der hat besser.
2: 12 Busse gekauft.
3: Das wird immer besser.
2: Ja.
3: Du, weißt du, dass sich die Simone mit diesem Chef da wieder getroffen hat?
2: Ja, das ist eh gut.
3: Du findest das gut?
2: Ja, sicher. Der Chef ist die Kanadier sind halt so, mein Gott, ne? Die sind halt so, die sind weltoffener, die haben mehr Fläche als wir. Die denken nicht so zwischen die Alpen in kleinen Tälern, sondern die denken in großen
0: Prärien. Simone, kannst du dem Chef dann sagen, dass er am Monatsanfang dabei ist? Weil wir brauchen, er könnte noch zwei Fahrer, könnte man noch brauchen. Wir sind jetzt quer durch Europa unterwegs mit unserem Speedbus.
4: Ja, der Chef ist eh. Der Chef sucht eh Arbeit. Und ich habe gesagt, wegen der Aufenthaltsgenehmigung braucht er sich nichts antun,
0: ja,
4: weil ich heiraten.
0: Das ist auch eine Möglichkeit, ja, genau.
4: Oder was hast du gedacht?
0: Nein, ich muss nur über die einmal endlich finden, weil ich bin jetzt herum,
4: ja,
0: habe überall die Buben da gesucht. Das ist ein,
4: ja,
0: bisschen
4: nein,
0: ein Theater.
4: Ja, wir haben uns ein bisschen zurückgezogen, aber jetzt wollen wir Jobs. Okay. Was hättest du für mich?
0: Ja, du müsstest, bei uns war, ich glaube, wenn du zur Bürgermeisterwahl antrittst, der Schule ist angeschlagen. Also ich würd jetzt tatsächlich einmal schauen, ob wir nicht eine Frau an die Spitze bringen bei unserem Verein da. Es ist ja armselig, wie das in der letzten Saison gelaufen ist.
4: Also da muss ich dir sagen, da bin ich glaube ich, nicht die richtige. Ich kann nicht so viel Verantwortung tragen. Weißt, das
0: Politik
4: ist ja schon.
0: Nein, ist
4: Politik. Nein, weißt, ich habe jetzt einfach auch. Ich space mich manchmal weg. Das ist so.
0: Ach so.
4: Ja.
0: Hast du für mich auch sowas? So von denen?
4: Naja, das vertreiben wir da nicht, der
0: von
4: Papa.
0: Nein, ich möchte jetzt Probepackungen. Ja, haben
4: wir. Ja, ja. Oder fragst du meinen Papa? Der ist da direkt an der
0: ist
4: Quelle.
0: Der da, also der ist mit dir.
4: Er ist.
0: Und die Helene, die lässt sich da ausbremsen.
4: Die Helene ist voll dabei.
3: Du.
4: Die vertragt es besser. Die vertragt
3: du Harry.
4: Besser.
3: Die geh nochmal ganz aus und stell
2: mal ganz. Gehst du nochmal raus?
0: Oh nee. Jetzt sing ich schon wieder.
2: Bleib da!
4: Was?
2: Bleib da!
4: Was?
3: Und tschüss.
2: Gut.
5: Ja, das ist wie bei den Stücken, wo man nicht weiß, wo es anfängt und ob es überhaupt einen Anfang gibt. Und bevor es anfängt, ist es aus.
4: Ja, mir ist das einfach alles zu viel. Das Margot. Ist dahergeredet.
6: WG-Theater.
7: Na.
3: Was heißt das, ist typisch?
7: Ehrlich, es tut mir leid.
3: Verdammt nochmal!
0: Interessant, dass uns jetzt auch noch Jeff
3: verdammt, schaut euch das an!
0: Studio. Müssen wir aber doch die Tür wieder zumachen.
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0: Ja, vielen Dank.
1: Bitte.
0: Ist total. Wie halten Sie sich jetzt auf Demung?
1: Simone.
2: Ja, gar nicht.
1: Simone. Tatara.
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1: Hey, let's go. Ah, so.
4: Wenn Sie Radio sagen, ist das wahrscheinlich besonders, wie wenn ich Radio höre.
5: Nein, es sind die gleichen Wellenlängen.
4: Es sind die gleichen Wellenlängen.
5: Ja, ja, außer dass die Radioastronomen genau den Wellenlängenbereich, den wir zum Radiohören benutzen, möglichst vermeiden, weil da halt die ganzen starken Radiosignale sind.

0: Så første der original sound von der Radio. Sind wir schon bereit, oder?
1: Shalom.
0: Guten Abend.
1: Guten Abend.
2: Wenn Sie Radio sagen, ist das wahrscheinlich was anderes, wie wenn ich Radio höre.
3: Nein, es sind die gleichen Wellenlängen.
2: Es sind die gleichen Wellenlängen?
3: Ja, außer dass die Radioastronomen genau den Wellenlängenbereich, den wir zum Radio hören benutzen, möglichst vermeiden, weil da halt die ganzen starken Radiosender sind. Wir sehen Prozesse und Phänomene, die wir sonst nicht sehen können. Wir sehen sehr hochenergetische Teilchen, die mit praktisch Lichtgeschwindigkeit durchs Universum rasen. Die machen nämlich teilweise Radiostrahlung. Dile a ella que me lo ponga para atrás.
4: Zuhört, dann sagen wir guten Abend.
5: Naja, guten Abend.
4: Hallo. Das ist nämlich Dra Radio.
6: Ist die Popcorn?
4: Nein. Dra Radio heute in Bestbesetzung.
1: Ganz ohne Zweifel. Und ohne Schlüssel.
0: Ja, wie gesagt.
1: So blöd muss man sein.
0: Es war schon wieder einiges los im Radio.
1: Allerdings.
4: Der Hans Bollhammer wird heute Platten auflegen, nehme ich an, oder?
1: Eine, ja.
4: Und es sind noch weitere Gäste aus Kanada bei uns.
7: Gäste aus Kanada?
4: Ja, ich glaube.
1: Waren nicht sogar weiter.
4: Weiter, Weiber.
1: Schönen Gruß von der Lisa, soll ich ausrichten.
7: Danke.
1: Danke.
4: Ich möchte vom Hans gern heute mal Platten hören.
1: Ein Platten? Fido?
4: Ja, ich hab gar einzige mit, ich kann,
1: okay.
4: Kann ihm nur den Vortritt lassen. Aber es wird die Frage sein, ob er dann auch das Zaubergeräusch da hat und ob unsere kanadischen Freunde dann bereit sind. Wow.
1: Ob er das einschalten kann, überhaupt zum Test geht.
4: Hey. Ja, perfekt. Ja, so beschaulich wird es nicht weitergehen bei Dra Radio. Guten Abend.
7: Noch einmal guten Abend.
1: Hi.
4: Hans.

0: Und danke, dass du uns informierst.
1: Gern geschehen. Ist immer gut, wenn man sich vorbereitet hat. Well, I bet you I'm gonna be a big star.
0: Might win an Oscar, you can never tell. Jetzt sind wir dann gespannt, ob wir Stimmen von früher. Stimmen von früher bei der Radio. Also es ist einer auf der Radiofabrik, falls sie das nicht absichtlich eingeschalten haben.

0: Oh, scheiße. Was ich rate mal.
1: Was?
0: Was das eine Platten ist, die du mitgebracht hast. Aus deiner
2: Und was soll das jetzt?
0: Aus deiner Kindheit.
2: Was das
0: Und deinen Wunsch formuliert. I'm gonna be a big star.

0: Und jetzt?
1: Menü. Das ist. Ich bin ja nicht blöd.
0: Aber schon wieder. Schon wieder die klagbare Musik.
1: Naja, das ist ja nur.
0: Nur die Musik.
1: Nur die Musik.
0: Super.
2: Zu was?
1: Darf kein Mensch. Da kann ich irgendwas.
0: Sag mal, was für Musik?
1: Ist ja schon wieder.

0: Es fließt Blut, aber man sieht keine Stichverletzungen, aus denen es austritt.
1: Jetzt aber. Oh. Hey. Willst du jetzt holen, das?
0: Schauplatz, ein Badezimmer in einem abgelegenen Motel.
2: War jetzt eine neue Musik, oder wie?
1: Ja, es war zauberisch gewesen.
2: Ja, dann machen wir noch eine zweite Platte.
1: Ach so.
2: Das, die Kanadier sagen
3: nicht. Die richtige.
0: Man sagt, dass der Tod ein Axiom des Kinos sei, dann stimmt das nicht auf den ersten Blick. Es ist eher das Töten, was das Kino beschäftigt, und weniger der Tod.

0: Und?
1: Meistens geht in den Filmen das Töten glatt, routiniert und ohne Komplikationen vonstatten.
0: Ja, der Hans hat sich geschreckt.
2: Hört man da nichts von dem?
0: Also hört man genug.
1: Die Filme sind immer in Zeitnot.
2: Hättest du, was hast du
1: wenn einer zwei, drei Tage lang im Sterben liegt, stellt ihm der Film dafür eine halbe Minute zur Verfügung.
2: Aber die Tropfen, Hans. Und wie, mitten ins Herz.
3: System. Ich spiele alle Unwahrheiten.
4: Johannes!
5: Dann darf ich mit.
3: Sie dürfen. Große Welt für dich, hä?
4: Überall, schau!
6: Bonjour, Monsieur Dame.
7: Et vous plaît, s'il vous plaît.
3: Bonsoir.
7: Bonsoir, Monsieur. Bonjour, Mesdames et Messieurs.
3: Die 19.
7: 19, Monsieur.
3: Nein, die 7. Nein, doch, die 19.
7: 19, Monsieur. Faites vos jeux, Monsieur Dame, s'il vous plaît, faites vos jeux.
4: Überall, schau!
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0: Ey, was ist jetzt mit dem Popcorn eigentlich?
2: Ja.
0: Gibt's ja, oder was?
3: Ich bin sowieso so durstig.
0: Was?
3: Ich bin sowieso so durstig. Ich vertrage kein Popcorn.
0: Nicht?
3: Nein, danke.
0: Bleib's mir, oder wie?
3: Bleib's dir. Jetzt fragst du mal den Kanal, den Franco-Kanadier, was er so treibt. I get rhythm.
0: Ja, reit durch die Prärie. Sendungsmitte hätte ich was ganz Spezielles heute.
3: Der Hans hat was ganz Spezielles für die Sendungsmitte. Er hat es nur nicht ins Mikro reinreden können, weil ich kann es eh wiederholen.
0: Danke.
4: Von der Wasserwelt.
0: Das ist auch gekriegt vom Norbert.
3: Bitte?
0: Das ist auch gekriegt vom Norbert.
3: Was habe ich vom Norbert gekriegt?
0: Den Sommerhit.
3: Vom Norbert?
0: Mhm.
3: Was für ein Sommerhit?
0: Die Lili Momonad.
3: Nein, habe ich nicht gekriegt.
0: Nicht?
3: Von wem hätte ich, von welchem Norbert hätte ich das kriegen sollen?
0: Den von dem Lil.
3: Ja, dann spiel vor, aber mal so, dass man es hört. Spüle.
0: Ich weiß nicht, was, das
3: sag, was sagst du zum Thema Sommerhit?
5: Sommerhit, Sommerhit.
0: Ja.
5: Bim Bambola, oder? Hat es mal gegeben, oder?
3: Ja.
5: Was macht der Bim Bambola?
3: Wirklich?
5: Nein, das habe ich jetzt erfunden.
3: Macarena.
5: Ah, Macarena, okay.
3: Oder. Na, was ist
5: in the summertime, the weather is fine.
3: In
5: the summertime, the weather is fine. 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
3: jetzt kommt der Hans.
5: Und so weiter.
3: Hans will den, der Hans will uns schon wieder ausbremsen mit seinem neuesten Sommerhit. Mach jetzt aber ja schon spielen.
0: Nein, mit Sendungsmitte.
3: Eine Sendungsmitte?
0: Man kann es erst nur mal ankündigen, dass der das ist, so, dass das spannend ist.
3: Eine Sendungsvorschau.
0: Ja, genau.
3: Sag uns noch so, was sonst noch so kommt.
0: Das Lili Momonat heißt.
3: Was sonst noch kommt.
0: Ach so.
3: Also der punktuellen Sendungsmitte.
0: Ja. Dass die LP auch gemacht haben.
3: Ab Lili. Ja.
0: Der Norbert.
3: Norbert.
0: Ja.
3: Der Kai stärkt sich und wird uns dann erklären, ob er weiß, welcher Norbert.
6: Da ist der Hans, der Experte. Ich habe gerade das Abendessen beendet hier.
3: Aha. Und wie war es?
6: War fantastisch. Popcorn mit Zimt und Zucker.
0: Was hast du für Süße?
6: Das Süße, ja.
0: Super, und da sind saure.
6: Ja, für die ist es richtig.
0: Ja, danke. Das ist ein Kratzer.
3: Und?
0: Der will ich nicht wahr sein.
3: Hat von euch Banausen mehr Ahnung, wer das ist?
0: Nein.
3: Ihr hört es ja gar nicht zu.
0: Oh ja.
6: Ja, der Norbert Trummer wahrscheinlich.
0: Ah, nein.
3: Irgendein Kanadier, glaube ich, ja.
0: Ein Franco-Kanadier.
3: Und habt ihr einen Musikwunsch? Oder wollt ihr eher ein Hörspiel hören?
0: Warum lachst du so?
3: School's out. School's out.
6: Amo-T vom Howard Carpendale.
3: Howard Carpendale, das sind aber tolle Namen.
6: gell? Das waren Namen.
3: Scheiße.
6: Das waren nur Namen, bitte.
3: Das waren noch Namen.
0: So, jetzt ist der auch hin. Ein Scheißkasten.
3: Was ist hin?
0: Ja, der Fotoapparat.
3: Der Hans hat immer, der Hans hat immer technische Geräte da, die er da ausprobiert.
1: Weil er alles verflammert hat.
6: Das könnte ein Querschläger gewesen sein, oder?
3: Womöglich.
1: Farflammert fest
0: genau. Genau, aber ich habe leider keine Lederhosen vom Kaffee.
2: Ich denke in letzter Zeit viel über Beine nach, über Männerbeine, besonders die stark behaarte Sorte.

0: denke in letzter Zeit viel über Beine nach, über Männerbeine. Wie stark behaart.
1: So. Wieso? Gehst du in ein Entohrungsstudio?
0: Muss ich nicht, wir gehen uns aus.
1: Nein. Müsste entohren lassen.
0: Wir gehen uns aus.
1: Aus?
2: Aus von selber, oder was?
1: Von selber.
0: Ja, sicher.
1: Ja, ja.
0: Im hohen Alter.
2: Ah ja, im hohen Alter.
1: Andere geben da eine Menge Geld aus und du...
2: Du lässt es einfach ausgehen.
0: Ich lass einfach vor.
1: Dir kostenlos.
0: Mit Ausatmen sind sie weg.
2: Verblasen.
0: Übrigens, da läuft gerade ein Trauermarsch, vielleicht kennt jemand krampfhaft einen Grund dafür
3: erfinden.
1: Ja, ist die Feistenauer, bloß Musik.
3: Hast du Ryder angerufen? Ja, er wird etwa in 5 Minuten hier sein.
0: Ist das wieder die Musik, die...
2: Ja, genau. Ja,
0: Dazu muss angemerkt werden, dass der Hans schon eine Warnung von der Radiofabrik hat, dass wir ständig geklagt werden, weil wir so Sachen spielen, die man im Radio nicht spielen darf. Jetzt ist die Musik.
1: Das wird interessant. Was darf man da in der Radiofabrik nicht spielen?
2: Alles darf man nicht spielen. Also nichts darf man spielen. So.
1: Interessant.
2: Alles darf man nicht spielen.
1: Also kurz gehen wir eh gleich daheim.
2: Wenn wir eigentlich daheim bleiben, stimmt. Ich brauche immer 60 Kilometer fahren.
1: Boah, ist das grausig. Schaut das arg aus, bitte. Boah, Kai, mach das nicht, bitte. Hör auf.
0: Kai, was ist los mit dir?
1: Wahnsinnig.
0: Sind das die Hormone?
2: Nein, das sind die Horn.
1: Das tut es nicht. Was sind die Hormone bei mir? Bitte, wie du da mal ausschaust. Die Hormone in meinem Alter, die machen genauso aus wie die Haare.
0: Kai's Hormone liegen am Tisch.
1: Mach's nicht.
2: Alles klar.
0: Gut, sag mal, was du da noch für Platten hast.
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0: the coast.
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1: Bravo,
4: grade school, I
0: Bravo,
4: had
0: Kai.
4: Medical look.
1: Danke.
0: Bravo, Stettel.
4: 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Scalpel.
5: Scalpel.
4: Forceps.
5: Forceps.
4: Suture.
1: Aber Peter, das Publikum wartet sicher auf einen Enthaarungstipp von dir.
0: Anästhetik-Enthaarungstipps. Also sehr gut macht sie zum Beispiel.
1: Ja, super.
0: Was? 45 Geräusch, was? Gerauschen. Geräusche in Stereo. Ja, vom Hans ein Platten empfohlen kriegen, da gingen die sich auch aus.
1: Genau, Hans Waxing.
0: Stereo Waxing bei Hans Paulhammer.
1: Waxing, okay. Was heißt denn Waxing eigentlich?
6: Das ist nicht das, was du glaubst.
1: Aha, okay. Was hätte ich denn geglaubt?
6: Naja. Irgendwas mit Waxing.
1: Also ich habe schon alles Mögliche probiert. Unkrautvertilgung, das ist auch sehr wirkungsvoll.
0: Ja?
1: Ja. Intensiv einmassiert, den Bock einwirken lassen.
6: Ein bisschen Salzsäure.
0: Ja. Der Hans macht massive Maultrommel. Übungen.
2: Ja, da komme ich nicht mehr in Trommel machen. Probier mal. Geräusch gar nicht mehr nach, oder?
0: Probier mal, ob du mit der Trommel da weiterkommst.
2: Das war's schon wieder. Hans, darf ich dir die...
0: Wegschmeißen,
2: ja? Bin gleich wieder da. Kannst dich schon mal
0: frei machen. Wir befinden uns im Enthaarungsstudio Haas.
2: Ja, im Enthaarungsstudio Haas.
0: Sie können jetzt, sich gleich mal frei machen.
2: Jetzt ist es heraußen. Sollen wir uns ausziehen, oder wie?
0: Ja. Gleich mal frei machen? Ja,
2: ja, okay.
0: Und dann ausatmen.
7: I don't do too much talking these days.
0: Hansi, schön.
2: Bitterl, was gibt's?
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2: Ich habe den Film auf DVD.
7: And all the times I had the chance to.
2: Father,
0: Mother,
2: Sister, Brother.
0: Sister.
2: War noch nie angeschaut.
0: Ich hab ihn schon angeschaut.
7: I stop my rambling.
2: Ja, im Kino und schon angesehen. Mal.
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6: These war nicht in meinem Enthaarungsstudio.
2: Ah, scheiße.
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0: Die Sendungsmitte kommt auch schon bald an. Aber wir haben heute noch nicht angesagt, dass wir uns anrufen können.
2: Bemerkenswert langweiliges Musikprogramm heute.
6: Ja.
2: Bist jetzt, oder was?
0: Hans Verdi. Verdi. Nicht Verdi, sondern Verdi.
6: Verdi.
2: Verdi.
6: Verdi. Verdi. Verdi.
2: Ich sag's nichts mehr.
6: Verdi, Hans.

0: Bitte des Tanzen einzustellen.
1: Oh, oh, oh.
0: Das macht mich nervös.
1: Oi, oi.
0: Rufen Sie uns an.

0: Also ich weiß, dass das die Sade ist. Oder?
1: Genau.
2: Was hat sie für Telefonnummer?
0: 0664 843 961.
1: Minus 55. Nicht rechnen.
2: Also 144.
0: Rufen Sie uns an. Wirklich, Sie können das Ganze stoppen, wenn Sie hier anrufen.
1: Also,
0: einfach. 843 961.
1: Minus 55.
0: Noch einmal.
2: Jetzt wird es noch
1: minus
2: lauter.
1: Minus 55.
3: Wir warten auf Ihre Enthaarungstipps.
2: Gel und so.

0: Ja, man.
1: Der Pausenfüll, oder?
2: Nein, war es was vor der Sendungsmitte?
0: Das ist nur vor der, für die Sendungsmitte, zum Spannungsaufbau.
2: War, war das
1: nur für die Sendungsmitglieder?
2: War das dann, das schon?
0: Nein, das ist nur zum Spannungsaufbau. Ich
2: spiele vorher noch was gegen Dino.
0: Ja, super. Genau in die Sendungsmitte rein, das denke ich mal. Ja, super. Danke.
2: Wenn du soweit bist.

0: John.
1: Aber ich kann dazu sagen, ich habe auch einen Geheimtipp. Du von Norbert?
2: Ja, du?
1: Ich vom Didi.
2: Nein.
1: Der Didi hat
2: Didi
1: mir,
2: N.
1: Der Didi hat mir was zur Verfügung gestellt, wo er selber mitspielt.
2: Nein, was?
1: Aber ganz neu.
2: So, ganz neu.
3: On the drums.
1: Genau. Was? Saubergeräusch?
2: Saubergeräusch,
1: und?
2: Ja, und? Wo ist jetzt der Didi?
1: Na du, deine Mitte.
2: Das ist da.
4: Ich findest du? Dann will ich dir mal was sagen. Du siehst mir viel besser aus. Ja.
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1: Herr Hans, im Griff. Das ist vom Didi.
2: Nein, ah, das ist mein Sendungsmittel.
1: Hansi ist Spezialtipp.
2: Und das kommt im November aus, auf Platten.
1: Und jetzt haben sie mir schon bei drei Radio.
2: So schaut's aus.
6: Aber das ist nicht der Sommerhit, oder?
2: Das ist logisch. Wenn das nicht der Sommerhit ist, dann weiß ich aber nicht.
6: Das ist ein verregneter Sommer.

0: kommen alle in dieses Summer-Feeling.
1: Ja, gerade so ist.
0: Und jetzt? Ist es fertig?
1: Nein, noch lange nicht. Das dauert ungefähr 2,5 Stunden.
2: Dann spürst du Hilfe, das dauert lang.
0: Jetzt kommt das, was ich gesagt habe.
1: Das dauert lang. Hey, Zaubergeräusch.

0: Popcorn sind voll gut.
1: Danke, Kai.
2: Danke.
1: Fürs Trommeln.
2: Danke, Peter.
0: Herr Pferd.

0: Ja, das ist auch ein Sommerhit. Auch ein Sommerhit, der erst rausgekommen ist.
1: Super Sommerhit.
0: Steidl kennt es. Steidl kennt es.
2: Ja.
0: Wer singt da?
2: Der Peter Alexander, das ist richtig.
0: Ah.

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0: Vad är det?
2: Ja, då. Hej.
0: Det är då.
1: Kort och strammeln och vad är det?
3: Det är slemt. Johannes förleugnet. Förleugnet sin EU.
0: Jag har chans gehabt sie ist da.
1: Du måste, ich musste da ganz laut machen, dann probieren wir mal. Kommt gut. Aber der Kai trommelt so faul.
2: War schon mal besser gegangen, oder?
1: Schöner.
2: Ja, was hast du?
3: Also, ein Chess-Spacerl, aber das funktioniert nicht.
2: Okay, wieso?
0: Das funktioniert sicher.
2: Das funktioniert auf jeden Fall. Du darfst nicht so viel Popcorn essen.
3: Ja. Ich werde mich halt an den Gartenschlauch anschließen.
2: Ich glaube
3: auch. Auf so viel Popcorn. Jetzt ist nämlich schon einen halben Kilo salziges Popcorn.
2: Bravo.
1: Sehr schön. Da-da-dam, da-dam, da-dam. Ja.
4: 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Ah, fucked up.
1: Honey, close your eyes.
2: Hey, ist das schon wieder Sommerhit, oder?
1: Ja, das ist schon ein Herbsthit.
2: Herbstniederlage.

0: aber ich könnte sagen, ich wollte was anderes.
1: Nein, das Fleisch nicht. Also, es gibt irgendwo ein Zaubergeräusch, aber ich glaube, das gibt es nicht mehr.
0: Wenn es eins gibt.
1: Schon lange nicht mehr gehört. Hm. Es gibt ja nicht einmal so Jazz-Bäserl. Da gibt es ein Zaubergeräusch dann.

0: Wie arbeitet wie immer.
1: Ja, was ist das eigentlich für Sendung?
0: Was für Sendung? Ah, das ist der, wo so man Sendungsauftrag.

0: Hey bitte, jetzt kommt was ganz Spezielles.
1: Ja.
0: Der Steirl hat in seiner frühen Phase einmal Auftritte gemacht. Sommerhit, Sommerhit des Jahres 2026.
2: Mango Cherry.

0: exklusiv bei 3 Radio. Das war's, der Hans.
1: Der Clou.

0: Ich bin jetzt enttäuscht. Rufen Sie uns an, wenn Sie dem Hans erklären wollen, aus welcher süddeutschen Region.
1: Balkan.
0: Süddeutschen, ja, schon recht.
2: Entharrungsregion.
0: Aus welcher Intimzone diese

0: Hemsworth.
1: War das das Original?
0: Ist dir sowieso wurscht, du nicht so.
1: Nein, Monaco-Franz ja nicht. Hab ich total gern geschaut.
0: Ja, ich bin schon schwer enttäuscht.
1: Ja, ja. Jetzt bin ich wirklich enttäuscht.
0: Dass der Steidl das nicht kennt, habe ich schon gewusst, aber... Der hat ja auch nicht gemerkt, dass die 20er, die Velvet Underground klingen.
2: Nein, das merkt er nicht sowas. Also einfach zu blöd dazu.
0: Durch die Enthaarung wird
2: genau.
0: Es eine große eine Nebenwirkung.
1: Da sieht man, wo das hinführt.
2: Siehst du, weil ich mir den Kopf enthaart habe.
1: Oh, müssen wir aufpassen.
2: Dann ist es spät, gell?
1: Wird das unter was auch passiert?
2: Da hast du dann nur mehr Velvet.
0: Jetzt haben wir ein richtiger, was sagt man da?
1: Schöne Musik da, ich sagen.
2: Ach, schön.
1: Na, vielleicht nicht, oder was?
0: Ich würde gerade sagen, jetzt haben wir richtig einen Sumpf.
2: Apropos Sumpf.

0: ruf doch an. Was hat
1: sie? Soll ich anrufen?
0: Aber im Studio.
2: Ja, nicht mehr irgendwo anrufen.
1: Im Enthaarungsstudio.
2: Oh, er lädt noch, glaube ich.
0: Ja, genau.
2: Hast du die ganzen Hülsen wieder eingesammelt? Eingesammelt, okay.
3: Die Hülsen?
2: Ja, die verhofften, die das sage ich da.
3: Du musst nur suchen, ey. Ich werde dann unter den nachfolgenden Moderatorinnen herumkrabbeln.
0: Wahnsinn. Ja, auf das sind wir eh schon vorbereitet. Der Hannes bleibt heute nachher noch da und spricht in der Nachfolgesendung mit.
1: Gegenüber Enthaarungscremen. Früher und später.
2: Werden wir das fotografisch festhalten.
0: Okay. Also, jetzt gehen sie noch aus, dass wir
2: guten Abend sagen. Haben wir das schon gesagt?
0: Und Grüße nach draußen an die Empfangsgeräte.
2: An die, wie heißt es? Radios.
0: Radioempfänger. Beziehungsweise.
3: Das da unterm Tisch ist auch eine interessante Perspektive. So jetzt gerade.
0: Was hast du da gesehen?
3: Entharten Beine.
0: Ach so.
2: Ja, ja.
0: Das ist eine Wunschwiederholung. Sind wir die

0: Twisted Tier Meeting, ja. Naja, gar nicht besser.
1: Naja, wenn man das nicht besser ist, dann weiß ich auch nicht.
0: Das ist etwas für uns, glaube ich.
1: Ich glaube, aber er hat kein Zaubergeräusch, das ist das Problem.
2: Geräusch.
0: Das war jetzt gleich mit dem Zaubergeräusch. Und jetzt druckt er wieder herum.
1: Hey, Pferd. Hey.
0: Geil.
1: Ein Pferd. Hast du alles Pferd gehört?
0: Das kennt die stundenlang her.
1: Ja.
3: Innen.
1: Auf die Marion schauen, oder?
3: Die hört ja nicht mit.
1: Ach so.
3: Die weiß ja nicht einmal, was wir machen.
1: Aha. Mhm. Aber ich kann sie ja schicken dann.
3: Tu das nicht.
0: Oh. Ja, genau, das war ein anderes Zaubergeräusch.
1: Wow,
0: hey. Willst du das hören?
1: Ja.
3: Ah, das war gut.
1: Wow, hey. Das ist ja ein richtiges Zaubergeräusch.
0: Lauter.
1: Nochmal. Wow, hey.
3: Da fällt nicht nur der Jazzbesen.
4: Da fällt jetzt nur mehr der Wurstelbruder.
1: Na, Jazzbesen haben wir leider keinen.
3: Ja.
1: Und wieder. Oh ja, Baba. Oh ja.
3: Der ist für die Enthaarung eingesetzt worden.
0: War das jetzt wegen einem Zaubergeräusch oder habe ich ja durcheinander?
3: Die Stimmung ist.
1: Ich glaube, das war das eine Zauber, das richtige, schöne Zaubergeräusch, nicht
3: super,
1: das.
3: Super Stimmung. Ah,
0: jetzt kommt das, schau.
3: Super Stimmung.
0: Jetzt singt der Steidl.
3: Yeah.
0: Macht's auf den Text.
1: Ja, wow.
3: Ich weiß nicht, wer ich bin.
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0: Dazu muss man wissen, dass der Steidl privat eher im Kimono herumläuft und dann wird es gefährlich, wenn er ihn opent.
1: Genau. Ein Enthaarungsopfer. 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
2: ach ja.
0: Jetzt müssen wir noch den Kai.
1: Jetzt kommt noch mal der Kai dran, bitte.
2: Was ist jetzt mit dem Kai?
0: Ich glaube, jetzt müssen wir den Kai einmal zu Wort kommen lassen.
2: Ach so? Ja, das ist immer gut.
1: Das war der Kai.
2: Der Kai kommt jetzt zu Wort. 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
1: Schon wieder
2: gespannte, aus. Gespannte Stille. Der Kai kommt zu Wort.
3: Hey Kai.
2: Und jetzt? Ja,
1: jetzt bist
2: was
1: du.
2: Was kommt jetzt?
1: Jetzt einmal.
2: Ja, was sagt er?
0: Was der kommt? Mehr?
2: Nix.
0: Also, aber der Hannes ist... Einer von denen, die den Kimono
2: nehmen. Übrigens, jetzt fällt mir was.
3: Jetzt erfahren wir, jetzt ist aber leider spät.
2: Ich bin enttarnt.
3: Jetzt ist es zu spät.
1: Wo?
3: Wo?
2: Auf dezent.
3: Also.
2: Ja, das war doch lustig.
0: Auf das müssen wir, glaube ich, ein ganz spezielles Lied suchen.
3: Ja.
0: Zu Ehren vom Kai. Schauen wir mal.
3: Da brauchen wir aber ein Zaubergeräusch, glaube ich. Gibt es das auch nicht, aber geräusch nur. Und ein Jazzbesen.

0: And then drums. Kaikus.
1: Meine erste Übungsstunde.

0: Peter, hört man das eigentlich von draußen? Da jetzt einer.
1: Gut das erkannt, gut erkannt,
0: verzögert.
1: Gut erkannt,
0: da jetzt.
1: Gut erkannt.
0: Das ist ja genial. Du.
1: Genial.
0: Hört man das dann über das Ding, oder?
1: Gut erkannt. Das war jetzt auf kurzer Strecke ein super Witz und eine hochintellektuelle Aussage. Ich meine nicht mit. Jetzt müssen wir noch den Hannes mit seinem Kimono oder Kimono. Ich hätte ja ein Kimono-Foto.
0: Ah, die Platten, Mist.
1: Jetzt müssen wir schon wieder zusammenbacken und uns verabschieden, weil die nachfolgende Sendung drängt.
2: Aha.
1: Oder? Drängt sie gar nicht.
3: Wertvolle Minuten. Mir fällt immer noch nichts ein.
1: Das war doch deine Musik.
3: Ja, meine Übungsstunde.
2: Less is more.
3: Meine zweite Übungsstunde.
0: Ah. Ich
2: hab nicht, oder? Von draußen einer.
1: Was?
2: Den Hans, der jetzt draußen ist, hört man nicht, oder?
1: Ich hab das schon. Ich hab gesagt, gut, dass ich den Schaß mitgenommen habe.
0: Nicht den Schaß, aber ich
2: bin das hört man vom Klo einer.
1: Ich weiß nicht, wo er gerade ist, aber irgendwas mit einem Schaß ist.
2: Ja, ja.
1: Liebe Hörerinnen, danke allen, die uns angerufen haben.
2: Danke. Ja,
3: super. Danke für die Aufmerksamkeit.
2: Danke für den schönen Abend.
0: Super.
1: Und
0: danke.
3: Ich hatte leider dieses Mal eine Sprechblockade.
1: Beehren Sie uns wieder.
3: Das ist auch nicht da.
0: Wer?
3: Ja,
0: meine Platten. Genau weiß ich nicht, warum ich die mitgenommen habe.
3: Warum sollen Sie uns beehren?
0: Hey, die Marion.
2: Ja, Marion.
1: Marion.
0: Zumindest irgendwer, der
1: mitdenkt.
4: Ein Badezimmer in einem abgelegenen Motel.
0: Zu wem? Forstner. Ist das schon jetzt?
1: Oh ja.
0: Können wir schon zusammenpacken, oder?
1: Können wir uns schon verabschieden. Guten Abend.
3: Übrigens, Peter, das nächste Mal werde ich was singen. Ich warne dich.
1: Ja. Eine Drohung.
0: Ja.
3: Es wird so groß werden.
4: Wenn man das Foto in Aktion des Kinos zeigt, stimmt das nicht auf den ersten Blick. Es ist eher das Töten, das sie beschäftigt, weniger der Tod. Meistens geht in den Filmen das Töten glatt, routiniert und Komplikationen vonstatten.

0: Wenn es dir wieder taugt,
1: dann
0: ist die wunderbare.
1: Wenn einer zwei, drei Tage lang im Sterben liegt, stellt ihm der Film dafür eine halbe Minute zur Verfügung.
2: Was für Zaubergeräusche.

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2: Die Gruppe Torso mit Who Are You?

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0: Martin Löcker, aka Murmler, mit We Are Not There.

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1: Bettys Apartment mit Die Ballade vom Zündler.

Die erste Oktave symbolisiert die Liebesvereinigung des Männlichen und Weiblichen. Die göttliche Liebe von Shiva und Shakti.

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2: Steaming Satellites mit Theory Unspoken.